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0: Rocco, ich muss mit dir reden.
1: Okay, was ist, mein Schatz?
0: Also, es ist so, ich langweile mich sehr in unserer Beziehung.
1: Was?
0: Ja, ich langweile mich. Ich finde unsere Beziehung, unser Zusammenleben tot langweilig. Ich meine, wir sind nie unter Leuten. Wir sind immer zu Hause. Ich
1: verstehe das nicht. Ich meine, wir haben hier alles. Ich hab eine Werkzeugkammer. Wir wohnen direkt neben der Industrie- und Handelskammer. Du hast hier das Zimmer. Da kannst du Fernsehen.
0: Ich meine, das ist öde. Das ist das Problem. Wir sind jetzt seit 3 Monaten zusammen und es kommt mir vor wie 30 Jahre. Ich glaube, ich würde lieber ein DJ als Mann.
1: Was willst du? Ich meine, warte.
0: DJ.
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0: Das Kino Gmunden, der Filmclub Schwanenstadt und das Kino Lambach zeigen diese Woche das Drama Adams 8. 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Eine Kleinstadt an der Grenze zur DDR und der letzte Ort, von dem irgendjemand eine sportliche Revolution erwartet. Hier unterrichtet Karl Adam Mathematik, Physik und Sport und trifft auf eine vaterlose Generation junger Männer, Außenseiter, Einzelkämpfer, die nicht wissen, wohin mit ihrer Wut. Doch Adam sieht etwas in diesen Männern, das sonst niemand sieht. Er setzt sie in einen Ruderachter und gibt ihnen mehr als ein Ventil. Er gibt ihnen eine Perspektive.
1: Ich glaube, es gibt keinen Sport, der so elitär und explosiv ist wie der Rudersport. Warum sollte ich da überhaupt noch mitmachen?
2: Um den feinen Herren in Kiel oder anderswo mal richtig ans Bein zu pissen. Die verkörpern alles, was sie hassen.
0: Adams unkonventionelle Methoden führen zu ersten Erfolgen. Doch die Funktionäre des elitären Rudersports belächeln und sabotieren ihn. Und während der Kalte Krieg seinen Schatten über das Land wirft, ringt Adams Team nicht nur mit der körperlichen Erschöpfung, sondern auch mit alten Schuldfragen, ideologischen Gräbern und dem Gestern, das sich nicht einfach abschütteln lässt.
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0: 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Weitere Termine im Kino Gmunden sind morgen am Dienstag und am Donnerstag um jeweils 20 Uhr und das Kino Lambach zeigt Adams 8 morgen am Dienstag und am Mittwoch um 17.30 Uhr. Das war der Kinokalender für heute. Wie gewohnt geht's am Donnerstag mit unserem Kulturkalender weiter. Einen schönen Start in eine neue Woche und eine gute Zeit mit dem Freien Radio Salzkammergut wünscht Bastian Matejka.

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Heute ist Montag, der 28. September, somit hallo und willkommen beim FRS Kinokalender. Es folgt ein Einblick in das Programm der regionalen Kinos. 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

0: Das Kino Gmunden, der Filmclub Schwanenstadt und das Kino Lambach zeigen diese Woche das Drama Adams 8. 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Eine Kleinstadt an der Grenze zur DDR und der letzte Ort, von dem irgendjemand eine sportliche Revolution erwartet. 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Doch Adam sieht etwas in diesen Männern, das sonst niemand sieht. Er setzt sie in einen Ruderachter und gibt ihnen mehr als ein Ventil. Er gibt ihnen eine Perspektive.
1: 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Warum soll ich da überhaupt noch mitmachen?
2: Um den feinen Herren in Kiel oder anderswo mal richtig ans Bein zu pissen. Die verkörpern alles, was sie hassen.
0: Adams unkonventionelle Methoden führen zu ersten Erfolgen. Doch die Funktionäre des elitären Rudersports belächeln und sabotieren ihn. Und während der Kalte Krieg seinen Schatten über das Land wirft, ringt Adams Team nicht nur mit der körperlichen Erschöpfung, sondern auch mit alten Schuldfragen, ideologischen Gräbern und dem Gestern, das sich nicht einfach abschütteln lässt.
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0: 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Weitere Termine im Kino Gmunden sind morgen am Dienstag und am Donnerstag um jeweils 20 Uhr und das Kino Lambach zeigt Adams 8 morgen am Dienstag und am Mittwoch um 17.30 Uhr. Das war der Kinokalender für heute. Wie gewohnt geht's am Donnerstag mit unserem Kulturkalender weiter. Einen schönen Start in eine neue Woche und eine gute Zeit mit dem Freien Radio Salzkammergut wünscht Bastian Matejka.

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0: Heute ist Montag, der 28. September. Somit hallo und willkommen beim FRS Kinokalender. Es folgt ein Einblick in das Programm der regionalen Kinos. Das Kino Ebensee zeigt diese Woche das Drama Mit leiser Stimme. Ein Film über Identität, Familie und die Kraft des Unausgesprochenen. Die in Paris lebende Lilia reist in ihr Geburtsland Tunesien, um ihren Onkel Dali zu beerdigen. Begleitet wird sie von ihrer Lebensgefährtin Alice, die jedoch nicht im Familienhaus, sondern in einem nahegelegenen Hotel unterkommt. Selbst Lilias Mutter ahnt nichts von der lesbischen Beziehung ihrer Tochter. 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Lilia ist es leid, sich vom familiären Versteckspiel demütigen zu lassen. Immer tiefer dringt sie in die queere Subkultur Tunesiens ein und stößt dabei auf ein Netz aus Geheimnissen. 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Der Film wird im Originalton mit Untertitel gezeigt. 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

0: Das Kino Gmunden, der Filmclub Schwanenstadt und das Kino Lambach zeigen diese Woche das Drama Adams 8. 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Eine Kleinstadt an der Grenze zur DDR und der letzte Ort, von dem irgendjemand eine sportliche Revolution erwartet. Hier unterrichtet Karl Adam Mathematik, Physik und Sport und trifft auf eine vaterlose Generation junger Männer, Außenseiter, Einzelkämpfer, die nicht wissen, wohin mit ihrer Wut. Doch Adam sieht etwas in diesen Männern, das sonst niemand sieht. Er setzt sie in einen Ruderachter und gibt ihnen mehr als ein Ventil. Er gibt ihnen eine Perspektive.
1: 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Warum soll ich da überhaupt noch mitmachen?
2: Um den feinen Herren in Kiel oder anderswo mal richtig ans Bein zu pissen. Die verkörpern alles, was sie hassen.
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0: 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Weitere Termine im Kino Gmunden sind morgen am Dienstag und am Donnerstag um jeweils 20 Uhr und das Kino Lambach zeigt Adams 8 morgen am Dienstag und am Mittwoch um 17.30 Uhr. Das war der Kinokalender für heute. Wie gewohnt geht's am Donnerstag mit unserem Kulturkalender weiter. Einen schönen Start in eine neue Woche und eine gute Zeit mit dem Freien Radio Salzkammergut wünscht Bastian Matejka.

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0: der Stonewall-Ära einfach Queerness im öffentlichen Raum sichtbar machen. Deswegen haben wir heute zum Beispiel auch, wir steigen jetzt neben der Trinkhalle, das ist das prominenteste touristische Gebäude in Bad Ischl, das ist voll verglast und das ist bewusst so gewählt, dass man einfach sichtbar ist. Laut ist, zwar friedvoll, aber hörbar, sichtbar, bunt und wild.
1: Wie ist für dich das queere Leben am Land? Wie empfindest du das? Was gibt es da für Unterschiede im Gegensatz zu einer Stadt? Ja, wie ist das so?
0: In Städten kann man sich die Meinungsblasen besser aussuchen. Also da kann man sich eine Bubble suchen, wo man nicht viel Gegenwind erfährt. Und wo man sich auch einfach einmal mit gleichgesinnten Personen umgeben kann. Im ländlichen Raum ist das schwieriger. Wir sind einfach weniger Personen und die Meinungsblasen werden zwangsläufig irgendwie aufgebrochen. Das heißt, man ist als queere Person einfach mit allen möglichen anderen Personen auch in Kontakt. Man ist in Vereine zum Beispiel mit eher traditionsbewussten Personen. Man ist in Vereine auch vielleicht mit Personen, die nicht der gleichen politischen Einstellung sind wie wir selber. Aber im ländlichen Raum ist aus meiner Sicht einfacher, dass man nur miteinander im Gespräch bleibt.
1: Warum ist wichtig, dass es eine Pride im Salzkammergut gibt?
2: Es ist egal wo. Es ist überall wichtig. Die Öffentlichkeit gehört einfach einmal aufgeklärt, dass es andere Menschen auch gibt. Dass nur einfach nur heterosexuell. Warum?
1: Wer bist du und was machst du heute hier in Bad Ischl?
3: Ich bin Martin und ich tue bei Salzkammer Pride mit. Ich habe beim Aufbau mitgeholfen und jetzt schaue ich zur Parade. Ja.
1: Warum hilfst du da mit und warum bist du da dabei?
3: Ich bin trans und meine Familie ist aus Bad Gäusern, also I want to represent. Ja.
1: Okay, cool. Warum ist es wichtig, dass es am Land eine Regenbogenparade gibt?
3: It's important that everyone feels like they belong here. People who are from here of every color and in the rainbow, every gender and sexuality, like we all belong here equally.
1: That's amazing. So you are from Bad Gäusern? Or your family?
3: Yeah, my family is from Bad Gäusern and then I grew up in California.
1: Okay, maybe you can tell us a little bit about your life and your queer life. How is the difference in Austria and in California? How are you experiencing this?
3: I don't know. I guess like with my family, I feel very grateful that everyone has always been very accepting of me here as well as in America. I think culturally I'm from like the San Francisco Bay Area, so there's a lot of visibility and a very big queer community. So yeah, I think at least like here in Bad Ischl, in Salzkammergut, it's not as big a community. I'm not as familiar with it, but I'm excited to get to know it more.
1: Mm-hmm. How important is a queer community for you?
3: I think it's very important. I think it's just easier to find like-minded people in queer spaces. I tend to be comfortable around other queer folks, whatever like shared experiences kind of bring us together. So I think that's important.
4: Hallo, mein Name ist Clara Listl und ich mache die Awareness-Leitung heute bei der Pride in Bad Ischl.
1: Warum braucht es eine Awareness hier in Bad Ischl heute?
4: Es gibt leider immer nur sehr viele Personen, die nicht wissen, was die Buchstaben LGBTIQE+ bedeuten, auch viele Leute innerhalb der Community nicht. Und weil es so viel Vielfalt gibt, gibt es natürlich Konflikte und Reibereien und Unverständnis. Und das ist einfach gut, wenn jemand dabei ist, der da ein bisschen deeskalierend sein kann, ein bisschen für Ruhe sorgt.
1: Was bedeutet Pride hier am Land für dich?
4: Also Pride bedeutet ja stolz einmal auf Deutsch und ich glaube, es geht darum, dass man stolz ist auf sich, so wie man ist, dass man sich nicht verstecken muss, keinen Aspekt von sich dass man nicht in der Arbeit oder in der Familie so tun muss, wie wenn man mit einem anderen Geschlecht zusammen ist, wie man eigentlich zusammen ist oder so, dass man einfach man selber sein kann.
5: Es ist sehr, sehr bunt da. Es ist genauso kaiserlich residierend, wie es uns schon immer historisch beliebt, nur mit ein bisschen mehr Regenbogenfahnen. Also der Kaiser war stolz auf uns.
1: Hey, wer bist du eigentlich und was machst du da heute im schönen Bad Ischl?
5: Ich bin Eric Bickklit, hallo, falls wer die dem Klitoris noch nicht gefunden hat, grüß euch, führt euch wieder schon. Und ich darf heute moderieren, ich darf am Wagen stehen, ich darf euch unterhalten, ich darf ein bisschen über die Themen, die uns beschäftigen, aufklären. Ja, jetzt bin ich da.
1: Warum ist es wichtig, dass es Salzkammer-Pride gibt?
5: Weil jede Pride wichtig ist. Also man könnte ja, also man hört immer wieder, man braucht sowas nicht, aber eigentlich nur von Personen, die es überhaupt nicht betrifft, interessanterweise. Man merkt auch statistisch durch diese ganzen ganz schrecklichen politischen Einstellungen, dass der Hass gegen Menschen wie uns tatsächlich wieder steigt. Da gibt es Statistik dazu, das bilden wir uns nicht ein. Und auch in meinem engeren Umfeld, es sind so viele Sachen die letzten 2 Jahre passiert, das geht sich nicht aus. Und deswegen brauchen wir die Pride.
1: Voll wichtig. Was sagst du zu dem Backlash, der gerade überall so ein bisschen passiert? Wie kann man da entgegenwirken? Was hast du für ein Message für die Community?
5: Also Neugier muss immer stärker als Hass sein. Und ganz viel Angst passiert ja, weil die Leute unwissend sind und sich dort ganz blöd verzahnen lassen. Die lassen sich instrumentalisieren von Menschen, die nichts Gutes im Schilde führen. Wir sind einfach bunt, ich verstehe schon, vielleicht hat man keinen Berührungspunkt, aber da kann man ja gerne mitgehen und auch mitschauen, weil es ist wirklich, wirklich lustig bei uns. Es geht sehr viel um Einvernehmlichkeit, um Werte wie Menschlichkeit und da kann wirklich jeder und jeder mitgehen. Herzlich willkommen bei der Pride.
1: Warum ist es wichtig, dass es eine Pride im Salzkammergut gibt?
6: Ich glaube mal, es ist wichtig, dass es überhaupt der Pride gibt und dass wir ein wenig umdenken und nicht nur der Juni ist Pride-Monat ist und die ganze Welt bunt ist, sondern dass das ganze Jahr über ist. Und natürlich ist dann wichtig, dass man gerade an Orte, wo man vielleicht nicht so viel Toleranz erleben kann oder erlebt, das dann nur mehr sichtbarer macht. Und ich glaube, es freuen sich die Ischler selber jetzt auf die Pride und sie haben schon ein bisschen angenommen und genau. Sind schon ein bisschen offener geworden so.
7: Und besonders da im Bad Ischl ist es ja so, dass sehr viele Aktivisten, aber auch von der Bevölkerung sehr viele Leute mitgehen. Also nicht nur die Community, sondern auch die Bevölkerung begleitet die Pride im Bad Ischl.
1: Also ist Bad Ischl queer, oder wie?
7: Ja, sicher ist Bad Ischl queer, ja.
8: Es ist kaiserlich-königlich queer.
9: Seit Jänner 2026 gibt es am Kepler-Universitätsklinikum in Linz eine Gewaltambulanz. Geöffnet ist sie werktags von 7 bis 15 Uhr. Mittwochs bleibt sie geschlossen. Anfang September demonstrieren in Linz Menschen für eine rund um die Uhr geöffnete Gewaltambulanz. Anlass war der Fall von Viola. Nach sexualisierter Gewalt hatte sie sich an die Öffentlichkeit gewandt und von einer mangelhaften und diskriminierenden Versorgung in Linzer Krankenhäusern berichtet. Anna Jungwirth und Maximilian Meidl berichten.
10: Ich ging 3-mal durch die Hölle. So beginnt die Rede der betroffenen Viola vor dem Landhaus in Linz. Am 9. September wurde dort für eine funktionierende Gewaltambulanz demonstriert. Ihr Fall ging Wochen zuvor durch die Medien. Nach einer mutmaßlichen Vergewaltigung wird sie von 2 Krankenhäusern abgewiesen. Erst im 3. wird sie behandelt. Nach der mangelhaften Versorgung wendet sie sich an die Presse und macht ihren Fall im Moment-Magazin öffentlich. Was darauf folgt? Transfeindlichkeit, Schuldzuweisungen und eine Verschiebung der Debatte. Weg vom Systemversagen hin zum Victim-Blaming. Am Tag der Kundgebung entscheidet sie sich aus Sicherheitsbedenken und aufgrund ihrer schlechten Erfahrungen mit der Presse gegen einen öffentlichen Auftritt. Nun zu hören sind Ausschnitte aus ihrer Rede, eingesprochen von Viola selbst.
11: Je mehr Zeit seit der Veröffentlichung im Moment-Magazin verging, desto mehr verschob sich der Diskurs bzw. der Fokus, den ich gesetzt habe. Nicht die Probleme, die ich aufzeigte, blieben im Fokus, doch mein Körper wurde Fokus. In jüngsten Artikeln wurden scheinbare Zitate aus Ambulanzberichten veröffentlicht. Es wurde immer wichtiger, darüber zu reden, dass ich als Transfrau ja eigentlich ein Mann sei. Dass ich als Transfrau falsch bei der Frauenärztin gewesen sei. Die Presse nahm sogar an, es sei von Interesse für die Öffentlichkeit, mit welchem Geschlecht ich in verschiedenen Protokollen von Polizei und Ärzten geführt sei. Es wird darüber diskutiert, warum ich überhaupt Getränke von Fremden annehme. Es wird darüber diskutiert, ob die Geschichte überhaupt passiert ist. Es wird darüber diskutiert, warum ich überhaupt bei der Gynäkologin war. Und es wird darüber diskutiert, ob ich überhaupt wirklich eine Frau bin. Seht ihr ein Muster? Die Verantwortung wird überall gesucht. Nur nicht bei der Person, die mutmaßlich für mein Leid verantwortlich ist. Und dabei passiert noch etwas. Meine Transidentität wird immer wieder benutzt, um die Gewalt gegen mich in Frage zu stellen. Das ist transfeindlich. Transfeindlichkeit bedeutet nicht nur, dass jemand eine Transperson beschimpft oder ihr abspricht, wer sie ist. Sie zeigt sich auch dann, wenn ihre Identität benutzt wird, um weniger Glaubwürdigkeit, weniger Schutz oder weniger Zugang zur medizinischen Versorgung zuzugestehen. Ich bin nicht weniger schutzwürdig, weil ich trans bin. Wir müssen aufhören, potenzielle Opfer zu fragen, wie sie sich besser schützen können. Wir müssen darüber sprechen, wie Täter zur Verantwortung gezogen werden können und warum unsere Gesellschaft Übergriffigkeit noch immer so häufig normalisiert. Auch gesetzlich muss sich etwas verändern. Ein Recht, das vor allem fragt, ob ein Opfer sich gewehrt, Nein gesagt oder genug Beweise geliefert hat, kann der Realität sexualisierter Gewalt nicht gerecht werden. Nur ein Ja ist auch ein Ja. Wir brauchen ein konsensbasiertes Sexualstrafrecht, das Zustimmung ins Zentrum stellt. Wir brauchen ein Recht, das Betroffene schützt, statt sie dazu zu zwingen, ihre Gegenwehr zu beweisen. Evidenzbasiertes Recht darf nicht dazu führen, dass die Realität von Opfern durchs Beweissystem fällt. Solange unser Rechtssystem Beweise verlangt, muss unser Hilfssystem verdammt nochmal dafür sorgen, dass diese Beweise gesichert werden. Aber heute geht es nicht nur um mich. Es geht um unsere Rechte. Das Recht auf Schutz, das Recht auf medizinische Versorgung, das Recht ernst genommen zu werden, das Recht nach Gewalt nicht alleingelassen zu werden. Und deshalb fordere ich ein Sexualstrafrecht, das Zustimmung schützt, Gewaltambulanzen, 24/7, das ganze Jahr. Polizei, Rettung und Krankenhäuser, die wissen, wie man Gewaltopfer behandelt. Ein Gesundheitssystem, das alle Körper versorgt. Eine Presse, die Fakten prüft und Betroffene nicht zu Schlagzeilen macht. Und vor allem ein Hilfssystem, das Verantwortung übernimmt. Denn ein Opfer darf nicht zum eigenen Case Manager werden. Es darf nicht selbst herausfinden müssen, wer zuständig ist. Es darf nicht von Krankenhaus zu Krankenhaus geschickt werden. Es darf nicht um Hilfe kämpfen müssen, die ihm zusteht. Das sind keine Wünsche. Das sind Rechte, die uns zustehen. Und wir werden nicht aufhören, sie einzufordern.
10: Am Tag der Kundgebung schüttet es wie aus Eimern. Trotzdem finden sich unter den aufgebauten Pavillons der Veranstalter einige Menschen mit Regenschirmen ein. Die SprecherInnen selbst stehen dabei auf dem Gehsteig. Die Zelte durften trotz Genehmigung nicht mit auf den Platz. Violas Erfahrungen stehen dabei nicht für sich allein. Bei der Kundgebung geht es auch um die Frage, wie insbesondere queere, trans, nicht-binäre und intergeschlechtliche Menschen nach Gewalterfahrungen medizinisch versorgt werden. Für die LGBTQAI+-Community ergreifen deshalb auch VertreterInnen verschiedener Vereine das Wort. Es berichten Maximilian Meidel und Anna Jungwirth. Nun zu hören sind Redebeiträge von Rhonda Dewine vom Verein Nicht-Binär und Magdalena Klein, Obmensch des Vereins Intergeschlechtlicher Menschen Österreich.
12: Wie zum Geier kann es sein, dass Krankenhäuser sich nicht mehr zuständig fühlen, ja fühlen dürfen bzw. zuständig fühlen müssen, wenn eine Person, die Gewalt erlebt hat, Hilfe benötigt? Wie kann es sein, dass hier zwei Krankenhäuser vollständig die Unterstützung verweigern und ein drittes nicht umgehend tätig wird? Aufgrund der Schilderung der Erlebnisse ist es recht klar, dass hier gegen das Gleichbehandlungsgesetz verstoßen wurde. Transpersonen sind eindeutig inkludiert beim Diskriminierungsschutz aufgrund des gesetzlichen Geschlechts. Und Gewalt ist nicht nur ein Thema, von dem Endo- und Cis-Frauen betroffen sind. Und wie sich hier offensichtlich zeigt, passiert Diskriminierung auch aufgrund des Geschlechts innerhalb des Gesundheitssektors. Dass die Krankenhäuser nicht behandelt haben, ist ein Armutszeugnis und nicht akzeptabel. Und das wirft eine Frage auf.
13: denn selbst wenn die Krankenhäuser Viola als Mann verstanden hätten, was sie auf keiner Ebene ist und was schon scheiße genug wäre, selbst dann stellt sich mir immer noch die Frage, wie diese Krankenhäuser mit Männern umgegangen wären, die von Gewalt betroffen sind.
14: Eine Person wurde vergewaltigt, zu Hilfe, wurde von der medizinischen Versorgung ins Stich gelassen. Es wurde Verbesserung versprochen, das war vor einem Jahr. Warum stehen wir also wieder hier? Was vereint diese beiden Fälle, bei denen das System so eklatant versagt hat? Die Gemeinsamkeit, die ich erkennen kann, ist, dass es 2025 eine obdachlose Frau war und dieses Jahr eine Transfrau. Beide gehören also zu Bevölkerungsgruppen, die von der Gesellschaft als Randgruppen angesehen werden. Bei beiden gibt es Berührungsängste, extreme Vorurteile und den Versuch, sie möglichst unsichtbar zu machen und vergessen zu machen, dass sie existieren. Die Gewaltambulanz ist wichtig als Zeichen der Sichtbarkeit, als bekannte, eindeutige Anlaufstelle. Aber sie darf nicht das Feigenblatt für die anderen Krankenhäuser sein. Es gibt aktuell ein Zweiklassensystem. Betroffene, die trans oder obdachlos sind und die ein Krankenhaus deshalb nicht behandeln will, werden einfach weitergereicht. Die Gewaltambulanz wird so zu einem löchrigen Auffangbecken für jene Betroffenen, die nicht dem Gesellschaftsbild entsprechen. Für sie gibt es aktuell nicht einmal durchgängige Öffnungszeiten. Das ist ein Versagen des Systems und ein Versagen der Personen, die dort arbeiten. Bei all dem sehen wir auch die Konsequenz des Denkens in binären Kategorien. Wenn trans, inter, nicht-binäre Menschen nicht von Anfang an mitgedacht werden, sondern dann sich maximal im Nachhinein an unsere Existenz erinnern. Wenn davon ausgegangen wird, dass es einfach nur Mann und Frau gibt und dass diese alle gleich aussehen. Wenn das erste Mal, dass diese Idee an der Realität zerbricht, genau in dem Moment passiert, in dem eine queere Person einen Notfall hat, wenn Richtlinien plötzlich zu unterlassenen Hilfeleistungen werden und gebrochen werden müssen, wenn medizinisches Personal sich zuerst vor Augen führen muss, dass sie nicht alles wissen, dass die Welt etwas komplexer ist, als sie glauben, während die Zeit tickt, verurlaubt und metabolisiert werden und die Schmerzen nicht weniger werden. Ich erwarte mir, dass das Versprechen einer durchgängig verfügbaren Gewaltambulanz endlich eingelöst wird.
10: Bereits 2025 setzte sich Diedem Wenger, Juristin und Organisatorin der Kundgebung, mit einer Petition für eine Gewaltambulanz in der oberösterreichischen Landeshauptstadt ein. Als Vorbild dienten andere österreichische Städte wie Wien, Graz oder Innsbruck. Dort existieren solche Strukturen bereits. Seit Jänner diesen Jahres steht am Kepler Universitätsklinikum eine Gewaltambulanz zur Verfügung. Diese ist werktags von 7 Uhr bis 15 Uhr geöffnet, ausgenommen mittwochs und an Wochenenden.
14: Am 19. Mai 2025 standen wir genau hier. Mit mehr als 10.000 Unterschriften und unmittelbar nach unserer Pressekonferenz wurde von Haberlander der Auftrag zur Errichtung einer Gewaltambulanz in Oberösterreich erteilt. Im Jänner 26 habe ich eine Anfrage nach dem Informationsfreiheitsgesetz gestellt und nachgefragt, was jetzt der letzte Stand der Dinge sei. Im Februar, an dem Tag, in den Medien zu lesen war, dass wir nun eine Gewaltambulanz haben, habe ich die Antwort bekommen. Also seit Jänner haben wir eine Gewaltambulanz und darauf können wir alle stolz sein. Aber wir sind heute hier, weil wir sagen, das reicht noch nicht. Denn eine Gewaltambulanz darf nicht nur auf dem Platzpapier existieren. Sie muss für alle Menschen da sein, die sie brauchen, unabhängig vom Alter, unabhängig vom Geschlecht, unabhängig von sexueller Orientierung. Und vor allem muss sie dann da sein, wenn sie sie brauchen. Das, was Viola passiert ist, darf sich nicht mehr wiederholen. Ich möchte allen Gewaltbetroffenen dazu aufrufen, sich bei mir zu melden, sollten sie Ähnliches in Krankenhäusern erlebt haben.
15: Wir werden uns für euch alle einsetzen. Wir werden Ihre Erfahrungen sichtbar machen und Antworten verlangen. Dafür habt ihr mein Wort.
9: Heute sind wir zu Besuch im Sozialverein B37. Der Sozialverein B37 ist einer der VorreiterInnen in Sachen Wohnungslosenhilfe. In dieser Ausgabe vom Frosin sprechen wir mit Christian Geiseder, der uns darüber informiert, welche Angebote B37 hat, was der Unterschied zwischen Obdachlosigkeit und Wohnungslosigkeit ist und warum der Klimawandel nicht für alle Menschen unbedingt schlecht ist. Was es bedeutet, von der Wohnungslosigkeit betroffen zu sein, wird in diesem Gespräch außerdem erläutert. Wie heißen Sie und was ist Ihre Funktion bei B37?
16: Ich bin der Christian Geiseder und ich bin Geschäftsführer im Sozialverein B37. Das heißt also Bindeglied zwischen dem Vorstand, den wir haben, weil wir ein normaler gemeinnütziger Verein sind, und der ganzen operativen Ebene.
9: Seit wann gibt es den Sozialverein B37 und warum ist der überhaupt entstanden?
16: Der Verein B37 existiert seit November 1988. Da hat es ein größeres Thema gegeben in Linz. Obdachlosenarbeit oder Arbeit für wohnungslose Menschen war damals noch nicht gang und gäbe. Und es hat ein Haus gegeben in der Bethlehemstraße 37, das dazumals von der Heilsarmee geführt worden ist, das so als Art günstige Unterbringungseinrichtung fungiert hat. Dort hat es jede Menge soziale Themen auch gegeben und die Heilsarmee hat dann diesen Standort verlassen und die Stadt Linz ist vor der Entscheidung gestanden, wie man mit den Menschen, die betroffen sind, umgeht, was man machen kann, welches Angebot man legen kann. Damals hat man sich entschieden, mit der Unterstützung der Stadt sozusagen einen Verein entstehen zu lassen, der dann einmal dieses erste Haus übernommen hat, Ende 88, und dann hat es ja eine ganz schöne Zeit gebraucht, bis dieses erste Haus einmal hergerichtet, renoviert war. Das war ein Auftrag für viele, viele Jahre und die weiteren Entwicklungen dann des Vereines nachher.
9: Wann Sie den Sozialverein B37 jetzt jemandem erklären müssten, der noch nie was davon gehört hat, was macht B37?
16: B37 arbeitet für Menschen, die entweder obdachlos oder wohnungslos sind. Da kommt es immer darauf an, welchen Begriff man verwenden will, wofür genau. Vielleicht kommen wir zu dem später noch. Das zweite sind psychiatrische niederschwellige Einrichtungen im Rahmen des Oberösterreichischen Chancengleichheitsgesetzes. Und der dritte Standfuß, wenn man es so nennen möchte, ist der Bereich Drogen und Alkohol. Das sind also die drei großen Schwerpunkte, die wir seit bald 40 Jahren sozusagen abdecken.
9: Was ist der Unterschied zwischen Wohnungslosigkeit und obdachlosen Menschen? Wie zieht man da die Linie?
16: Da gibt es mehrere Definitionsversuche. Also Obdach, kein Obdach zu haben, heißt wirklich auch, dass ich über meinen Kopf, über meinen Körper nichts habe. Also diese ganz klassische Situation, ich schlafe auf der Parkbank, ich schlafe irgendwo bei einem Lüftungsschacht von einem Hotel, also da gibt es die unterschiedlichsten Varianten, unter Brücken, also eine Brücke ist jetzt auch kein Obdach klarerweise. Das heißt, da bin ich wirklich ganz, ganz auf mich gestellt in der mehr oder weniger gefährlichen freien Natur oder in der Stadt. Keine Wohnung zu haben, oder wohnungslos zu sein, ist ein anderes Kriterium. Also viele unserer Menschen können zum Beispiel in der Notschlafstür schlafen oder haben irgendwo ein anderes betreutes Angebot, haben aber keine eigene Wohnung. Und jetzt kommt es dann darauf an, welche Begriffsdefinition das man nimmt. Wir mischen es immer auch sehr durcheinander, um keine Missverständnisse auch zu erzeugen. Mhm. Und früher, glaube ich, war es auch im Sprachgebrauch mehr so der Obdachlose. Heute neigen wir mehr dazu zu sagen, es sind wohnungslose Menschen, weil das Problem, das sie alle haben, das ist, dass sie keine eigene Wohnung haben. Erst wenn sie eine eigene Wohnung haben, ist das Thema mit der Wohnungslosigkeit wirklich beendet.
9: Wie viele Menschen sind in Linz von der Wohnungslosigkeit momentan betroffen?
16: Ich bin ganz frech, ich sage es, ich kann es gar nicht genau sagen. Es gibt mehrere Träger, die in diesem Bereich arbeiten. Wir versuchen immer wieder Zahlen auch festzustellen. Ich hab's, also es gibt schon eine Näherung, die müsste man jetzt auch anschauen. Also da gibt es zwischen den agierenden Trägern schon Abstimmungen, weil das Thema ist ja, was tue ich denn mit jemandem, der mit den Streetworkern in Kontakt ist und dort sozusagen ein Name ist auf einer Liste, der in der Notfallstelle wohnt und dort auch ein Name ist auf einer Liste, der zum Beispiel dann auch in die Ofenstube geht, zum Vormittag, Frühstück einmal, der aber ab und zu einmal zu der Caritas-Wärmestube geht. Also, und jetzt könnte ich die Liste noch etwas länger machen und plötzlich hätten wir 4, 5 Personen, die aber alle der gleiche sind. Also man muss ziemlich genau aufpassen, von wem reden wir. Was ich sagen kann für einen B37, um sozusagen nicht den anderen zu sagen, wie viele Klienten sie dann haben, weil das weiß ich jetzt gar nicht so ganz genau, aber das, was wir schon wissen, dass wir jeden Tag, jede Nacht circa 360 bis 400 Menschen haben, die in irgendeiner Form bei uns wohnen, wohnhaft sind, bei uns untergebracht sind oder wo wir einen Kontakt haben. Es gibt auch Menschen, die dann schon eigene Wohnungen haben, die noch mobil nachbetreut werden, die ziehe ich da jetzt dazu, weil sie noch Betreuung brauchen. Aber das ist eine Größenordnung für einen Verein. Das reicht nämlich für ganz Linz nicht aus, das muss man schon sagen. Aber wir sind der große Platz hier sozusagen im Bereich Wohnen in dem Segment. Und da mischen wir auch Wohnungslosigkeit und psychische Erkrankungen auch zusammen, muss man auch dazu sagen. Also das ist schon nicht immer ganz deckungsgleich. Ne? Nicht jeder Mensch, der wohnungslos ist, hat eine psychiatrische Thematik, gar nicht. Und nicht jeder, der eine psychiatrische Thematik hat, ist wohnungslos. Also da, und beides kommt aber auch gemeinsam vor. Also ein Zahlenwerk, das ja. Ganze.
1: Was sind so die häufigsten Gründe, warum Menschen wohnungslos sind?
16: Ja, also es sind schon die Klassiker, von denen wir immer so reden. Also Trennungen, Arbeitsverlust, Alkoholerkrankung, ganz ein großes Thema. Ich bin jetzt bald 35 Jahre in diesem Bereich tätig und meine Erfahrung sagt mir schon, ein ganz großes Thema sind die psychischen Erkrankungen. Die Behandelten und die Nichtbehandelten und die Vermuteten und die Diagnostizierten. Also da gibt es ein breites Feld und ich traue mir anzumaßen, ohne dass ich da jetzt einschlägig ausgebildet wäre als Psychiater oder sowas in diese Richtung, dass es ganz, ganz viele Menschen mit psychiatrischen Erkrankungen erwischt in dem Bereich. Weil sie dann die schwierigen Fragen, die das Leben sie dann oft so beantworten sollten, nicht lösen können im Rahmen dieser Erkrankung. Und da ist dann oft die soziale Existenz auch gefährdet.
1: Das waren die heutigen Stimmlagen aus der Frohsinn-Redaktion von Radio Froh aus Linz. Am Mikrofon war Melanie Schiller. Ich bedanke mich ganz herzlich fürs Zuhören. Alle Informationen zu den Stimmlagen finden Sie auf der Website unter www.stimmlagen.at. Bis zum nächsten Mal. 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

Komponisten und Bandleader Roberto Magris sowie einer starken Besetzung mit dem ungarischen Tenorsaxophonisten Toni Lakatos, dem österreichischen Altsaxophonisten Florian Pramböck und dem hervorragenden slowenischen Rhythmusduo bestehend aus dem Schlagzeuger Drago Gajo und dem zuverlässigen Bassisten Nikola Matosic interpretiert diese Ausgabe von Europlane auf Broken Barriers gekonnt drei Magris Eigenkompositionen und haucht drei bekannten Jazz-Standards neues Leben ein. Sie eröffnen ihr Live-Set mit einer leicht swingenden Note, Magris mitreißendem Stück im Walzertakt Optional Man. Pramböck, langjähriges Mitglied des Vienna Art Orchestra, spielt als erster ein Solo auf dem Altsaxophon. Lakatos steigt mit einigen mühelosen Läufen auf dem Tenorsaxophon ein, bevor er sich in ein kraftvolles Solo einfindet. Magris folgt dieser herkulischen Darbietung mit einem Solo, das ganz klar der alten Schule entspringt. Matosic steuert ein Bass-Solo bei, das ebenso gefühlvoll wie einfallsreich ist. Und das Stück endet mit einigen kaskadenartigen Verzierungen des Bandleaders vor dem Hintergrund eines Ostinatos der Band. Als nächstes folgt die sanfte Ballade Theme for Ernie. In diesem entspannten Stück kommt Lakatos tief bewegende Tenorsound und sein äußerst gefühlvoller, gleichmäßiger Gesang voll zur Geltung. Lakatos legt sein ganzes Herz in diesen Titel, der von Fred Lessi komponiert wurde. Pramböck stimmt in einige ineinander verwobene Altsaxophonlinien ein, bevor Magris ein ausdrucksstarkes Klaviersolo beisteuert. Lakatos kehrt mit einem großartigen Tenorsaxophon-Solo zurück, das abenteuerlich ist und vor Entdeckungen nur so strotzt, bevor es zum nachdenklichen Thema zurückkehrt und mit einer mitreißenden Tenorkadenz endet.

Der schwungvoll swingende Titelsong Broken Barriers präsentiert beide Saxophonisten am Sopransaxophon. Zunächst sind die Klaviersoli an der Reihe und Magris geht bis an seine Grenzen, indem er im Verlauf seiner brillanten Improvisation immer wieder kleine atonale Einwürfe einstreut. Als nächstes spielt Bramberg ein Solo, das sich frei über die Akkordwechsel und den mitreißenden Abtempo-Groove erhebt, bevor Lakatos einsteigt, indem er aus One Teasel und Duke Ellingtons berühmten Caravan zitiert, um dann selbst ein feuriges Solo zu spielen. Matosic fügt eine tief klingende Improvisation hinzu, bevor die beiden Sopranos zum komplexen, ineinander verwobenen Hauptthema zurückkehren. Das Eurobrain Quintet beschließt sein Live-Set mit dem Magris Original Inner Love auf beruhigende Weise, mit Bramberg am Sopransaxophon und Lakatos am Tenorsaxophon erhält das Stück einen eher bedächtigen Charakter, wobei sich jeder Solist an die harmonische und melodische Struktur des Stücks hält und gleichzeitig seine ganz persönliche Note einbringt. Magris Solo ist hier langsam und bedächtig und legt mehr Wert auf Eleganz als auf technische Brillanz.

0: Τόνι Λάκατος. Δράγο Γάιο. Νίκολα Μάτοζιτς. Φλόριαν Μπραμπούκ. Ρομπέρτο Μάγκρις. Thank you. Good night.
1: Roberto Magris dazu. Diese Aufnahmen stammen von einem Konzert des Roberto Magris Europlane Quintets in seiner KMK-Sonderbesetzung. In diesem Teil Europas geht es also um alte Geschichten, Kulturerbe, Traditionen und Träume. Aber ich kann sagen, dass die Menschen aus den Ländern, die einst Teil der österreichisch-ungarischen Monarchie waren, auch nach mehr als 100 Jahren noch viele kulturelle Gemeinsamkeiten und Verbindungen haben. Dieses Konzert in Badischl war Teil einer kleinen Tournee, die wir 2008 unternommen haben und bei der wir auch in Ljubljana, der Hauptstadt Sloweniens, sowie in Wien auftraten. Was das Stück Broken Barriers angeht, erinnere ich mich, dass ich es eigens für diese Tournee komponiert hatte und ich wählte diesen Titel, um auszudrücken, dass wir alle im selben Land zusammenlebten, bis uns die Ergebnisse des Ersten Weltkriegs trennten und neue Grenzen zogen. Dann kamen der Nationalsozialismus, der Faschismus, der Kommunismus, der Zweite Weltkrieg und der Eiserne Vorhang, die uns weiter trennten und politische sowie ideologische Barrieren errichteten. Doch bis 2008 waren wir alle wieder vereint in der Europäischen Union, hatten die Barrieren überwunden und lebten in vollem Frieden, Freiheit und Demokratie. Leider sind die Barrieren heute wieder da, was unsere Mission mit Europlane umso bedeutungsvoller macht. Zitat Ende. Die CD Broken Barriers von Roberto Magris Europlane Quintet ist auch bei den Jazzfreunden Badischl erhältlich. Mit ihrer Formation River präsentieren die E-Bassisten Nina Feldgrill und der Saxophonist Robert Unterköffler ein Quartett, das sich als feste Größe in der österreichischen Jazzszene etabliert hat. Gemeinsam mit Eric Asatrian an den Keyboards und Matthäus Jordan am Schlagzeug präsentieren die vier Musikerinnen Eigenkompositionen alle Bandmitglieder. Stilistisch im modernen Jazz verwurzelt, öffnet River den Raum für die individuellen künstlerischen Persönlichkeiten seiner Mitglieder. Das Ergebnis ist ein facettenreiches Klangbild zwischen virtuosen, energiegeladenen Ausbrüchen und zarten, balladesken Momenten, das ein spannendes und vielschichtiges Hörerlebnis garantiert. Turn Left und Hope in Despair sind zwei Kompositionen von Nina Feldgrill.

das Nina Feldgrill-Quartett River mit Robert Unterköffler an Saxophon und Flöte, Erik Asatrian am Keyboard, Nina Feldgrill am E-Bass, Matthäus Jardim am Schlagzeug sind am Donnerstag, den 15. Oktober 2026 um 19.30 Uhr im Café Ramsauer in Badischul live zu erleben. Weitere Informationen darüber finden Sie unter www.jazzfreunde.at. Herzlichen Dank fürs Zuhören. Heute an den Reglern hat mich Harry Käfer begleitet. Am Mikrofon verabschiedet sich Emilian Tantana.

0: Adams 8. Ratzeburg, Ende der 50er Jahre. Eine Kleinstadt an der Grenze zur DDR und der letzte Ort, von dem irgendjemand eine sportliche Revolution erwartet. Hier unterrichtet Karl Adam Mathematik, Physik und Sport und trifft auf eine vaterlose Generation junger Männer, Außenseiter, Einzelkämpfer, die nicht wissen, wohin mit ihrer Wut. Doch Adam sieht etwas in diesen Männern, das sonst niemand sieht. Er setzt sie in einen Ruderachter und gibt ihnen mehr als ein Ventil. Er gibt ihnen eine Perspektive.
1: Ich glaube, es gibt keinen Sport, der so elitär und explosiv ist wie der Rudersport. Warum sollte ich da überhaupt noch mitmachen?
2: Um den feinen Herren in Kiel oder anderswo mal richtig ans Bein zu pissen.
3: Die verkörpern alles, was sie hassen.
0: Adams unkonventionelle Methoden führen zu ersten Erfolgen. Doch die Funktionäre des elitären Rudersports belächeln und sabotieren ihn. Und während der Kalte Krieg seinen Schatten über das Land wirft, ringt Adams Team nicht nur mit der körperlichen Erschöpfung, sondern auch mit alten Schuldfragen, ideologischen Gräbern und dem Gestern, das sich nicht einfach abschütteln lässt.
4: Ratzeburg gewinnt die deutsche Meisterschaft.
5: Was zum Teufel liegt Ratzeburg?
6: Ratzeburg liegt ungefähr anderthalb Längen vor Kiel.
7: Willst du wirklich, dass dieser Proletenhaufen Deutschland bei der EM vertritt?
8: Polen hat gezeigt, dass wir nicht konkurrenzfähig sind.
9: Sag mal, wisst ihr eigentlich, was da gerade los war?
10: Da war nur Hass.
11: Aber da können wir nichts für, oder?
10: Doch, natürlich, weil wir Deutsche sind!
0: Mit Entschlossenheit und visionären Methoden formt Adam aus den Underdogs etwas, das größer ist als die Summe seiner Teile. Bereit, Geschichte zu schreiben. Adams 8. Nach einer wahren Geschichte. Heute um 18 Uhr im Kino Gmunden und ebenfalls heute um 20 Uhr im Filmclub Schwanenstadt. Weitere Termine im Kino Gmunden sind morgen am Dienstag und am Donnerstag um jeweils 20 Uhr und das Kino Lambach zeigt Adams 8 morgen am Dienstag und am Mittwoch um 17.30 Uhr. Das war der Kinokalender für heute. Wie gewohnt geht's am Donnerstag mit unserem Kulturkalender weiter. Einen schönen Start in eine neue Woche und eine gute Zeit mit dem Freien Radio Salzkammergut wünscht Bastian Matika.

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Ja, papalapap, Krawuzi, Kapuzi, Wurscht, heute der wir fliegen, sie retouren. Herzlich willkommen bei Freies Radio Salzkammergut. Aber so, Montag ist 11.05 Uhr oder 11.02 Uhr oder 11.03 Uhr so in etwa. Ja, eine typische Montagssendung, irgendwie dann doch einfach manchmal ein bisschen crazy, so blub, blub, blub, Wurscht. Morgens um 5, manche stehen schon ure früh auf oder müssen früh aufstehen. Da hat eine Mary Rose 1973 gesungen. Die Nacht wird langsam hell, die Stadt wird wach, noch liegt ein Rest von Traum auf jedem Dach. Aus Fenstern drängt schon Licht, jedes Haus reibt sich verschlafen das Gesicht. Morgens um 5, morgens um 5. Die Straßenbahnen schwärmen müde aus. Die Bar, die kehrt die lange Nacht hinaus. Der junge Morgen schreit. Auf dem Pflaster macht sich grell das Leben breit. Morgens um 5, morgens um 5. Die ersten Schatten eilen zur Fabrik. Hinter Fassaden klingt Musik. Und bald färbt sich das Bild bunt. Die Zeitungsfrau fängt ihren Rundgang an. Auf Rädern rollt der Tag heran. Und halb vergessen ist schon der Spuk der Nacht. Morgens um 5, morgens um 5, meine Rose. Einen wunderschönen Vormittag, einen wunderschönen Morgen wünsche ich euch.

Morgens um 5, Mary Rose und Katja Epstein hat das auch gesungen. Ich weiß gar nicht, ob das vielleicht easy war. Egal eigentlich. Augen reiben, munter werden, los geht's. Oder auch nicht. Irgendwo ein bisschen noch gemütlich rumsitzen, den zweiten Kaffee holen, mit den Kolleginnen und Kollegen tratschen. Oder endlich den Computer aufdrehen oder vielleicht auch wieder abdrehen. Alles nicht so wild. Sage ich jetzt einfach mal. Ich kann das ja leicht sagen. Ich habe keine Ahnung, wo und was ihr gerade zu tun habt. Ja, ihr könntet mir das aber schreiben und ich könnte das unter der Rubrik, was ich immer schon sagen wollte, dann hier abspielen. Gerne an ernst.radenick@menschenundmedien.at ein Audio-File schicken und ruckezuck seid ihr schon mittendrin bei Peter und Lou. Peter und Lou, wir haben heute, wie ihr schon vielleicht bemerkt habt, beim ersten Lied so ein paar Textteile herausgesucht, weil es dann immer wieder spannend ist, was die denn eigentlich singen. Selbst wenn sie in einer Sprache singen, die ich gut verstehe, ist es gar nicht immer so präsent. Oder es ist anders, als wenn man selber liest, als wenn die das singen. So wie zuvor, das ist natürlich irgendwie viel schöner auch. Aber wurscht, es ist anders schön oder anders schräg. Es ist Montag. Montag schräg wurscht. Vielleicht. Peter und Lou, die so alt sind wie ich, gehen träumend verliebt durch die Nacht. Nichts ist so schön, wie wenn zwei sich verstehen. Wenn ganz heimlich die Liebe erwacht. Jedes Wort ist Musik, wie ein Kuss jeder Blick. Und so gehen sie ins Glück und kein Weg führt zurück. Ja, ganz neue Lieder heute aus dem Jahr 1965. Françoise Hardy, Peter und Lou.

Ja, Peter und Lou, genau, ihr seid bei Freies Radio Salzkammergut, das wisst ihr natürlich schon längst. Und ihr wisst auch schon längst, ich wiederhole es auch gerne, hier wirklich die allerbeste Musik der Stadt, die allerbeste Musik des Landes. So wie das nächste Lied, auch fast ganz jung, aus dem Jahr 1970. Genau, ich lese mal die ersten drei Strophen vor und dann könnt ihr mal mit erraten, wie das Lied heißen könnte und wer es denn interpretiert hat. Ich habe schon gespielt ein, zwei Mal hier. 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Okay, das ist jetzt so leicht eigentlich. Uschi Glas, 1970. 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

0: 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Wie man die beste Musik der Stadt und des, die beste Musik des Landes empfangen kann, solltet ihr das nicht wissen. Alexander Breyer kann euch das ganz genau erklären.
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Herzlich willkommen beim Freies Radio Salzkammergut. 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

Genau. So funktioniert das. Man kann auch das böse Dings benutzen und hineinreden und fragen und dann wird einem das gesagt, beziehungsweise ihr wisst das vermutlich schon längst, aber gebt den Tipp weiter, wer weiß. Eine Lyrics habe ich noch, eigentlich noch zwei, drei, vier, glaube ich. Und zwar von einem Lied, das wunderschön ist und das wir eigentlich damals schon gespielt haben, bei dieser ersten Sendereihe beim Freien Radio in Wien. Dir, die du die Einzige auf der Welt bist, der einzige Grund, bis in die Tiefe eines jeden Atemzugs zu gelangen, wenn ich dich anschaue, nach einem Tag voller Worte, ohne ein Wort zu sagen, klärt sich alles. Dir, die du mich fandest, an der Ecke mit geballten Fäusten, mit den Schultern gegen die Wand, bereit mich zu verteidigen, mit gesenktem Blick stand ich in der Schlange, mit dem Desillusionierten, du hast mich wie eine Katze aufgelesen und mich mit dir genommen. Dir singe ich dieses Lied, dir singe ich ein Lied, denn ich habe nichts anderes. Dir nichts Besseres zu bieten von all dem, was ich habe. Ja, das ist eindeutig jetzt ein Griff in den Radiensäme Austropop-Koffer. Häufig gespielt, unglaublich schön. Giovanotti mit Athe.

Jovanotti, unglaublich schön, es ist unfassbar. Immer wenn irgendwas nicht rund ist oder nicht gut sein sollte oder irgendwie du glaubst, du bist nicht mehr ganz da in der Mitte oder sonst was, gibt es ja viele Möglichkeiten. Und eine davon ist natürlich Jovanotti hören. Unfassbar schön, die kann man Millionen Mal hören und die wird nie langweilig. Ja. Genau. Da komme ich gleich zur Perle, die ganz anderes erzählt. Eine Entnervte singt von ihrem Ex, eine Frau aus Spanien. Hallo, Dieb des Friedens, Minenfeld für meine Empfindsamkeit, Playboy, ein Champion. Er gibt das Geld aus, das er hat und auch das, das er nicht hat. Er ist so charmant. Star der Unvernunft. Eine Illusion, olympische Goldmedaille für den größten Mistkerl. Du hast das Podium der großen Enttäuschung. Die lokale Enttäuschung nationaler Herzensbrecher. Ein emotionaler Terrorist, die größte Katastrophe der Welt. Er ist eine Perle, niemand traut ihm. Er ist eine Perle, eine, mit der man sehr vorsichtig sein muss. Der König des Betrugs, er weiß nicht, was es heißt, Steuern zu zahlen. Er ist der Mittelpunkt der Welt. Und was macht das schon, was die anderen tun? Endlich gehst du zur Therapie, zum Psychologen und auch zum Psychiater. Aber was nützt dir das, wenn du immer mehr lügst als redest? Sie werden dir ein Denkmal der Unehrlichkeit errichten. Rosalia La Perla aus dem letzten Jahr, genau 2025, eine spanische Musikerin.

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Herzlich willkommen bei Freies Radio Salzkammergut. Ihr hört Appassau. Jetzt schon längst vorgenommen habe ich mir, aber es ist alles so schleppend bei mir, aber das hat mit dem Alter zu tun, glaube ich. Mit dem Älterwerden, da wird alles schleppender und eigentlich geschissener auch. Und es ist eigentlich nicht immer so gut, wie man glaubt. Und manchmal dann ja doch. Aber eigentlich wollte ich ganz woanders hin. Ich will dorthin, dass ich mir überlegt habe, ich würde gerne andere Sendungen ansagen. Aber bis ich mitbekomme, wann, wo, wer spielt, dauert's. Aber ich bin dran. Aber allgemein habe ich mir gedacht, kann ich ja jetzt mal beginnen. Ganz einfach und logisch ist natürlich die großartige Sendung Tanzbar Selbstbedienung. 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Chicky Keil, also DJ Andy Sander und DJ Obergescheid Acker, und das kann ich gut aussprechen, Magdalena Stammler. 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Genau, das wären so meine ersten Ansagen. Diesen Donnerstag übrigens spielt eine Folkband in der Kurdirektion, klingen gut. Hab's ein bisschen hineingehört, hab's aber noch nicht runtergeladen. Darum nur angesagt, diesen Donnerstag 20 Uhr Kurdirektion, die Brothers Gillespie spielen da. Was spielen wir jetzt? Was spiele ich jetzt? Etwas von Hirschfisch, das irgendwie passend ist. Vielleicht wie Bad Ischl, aber natürlich auch in Wien, Schlosschenbrunn oder Peierbach oder wie diese Orte alle heißen, wo viel Kaiserliches mal war und wo aus ganzer Welt extra hinkommen, wegen einer ehemaligen Kaiserin, Prinzessin, die Sissi. Das Sissi-Maritat von Hirschfisch.

Sisi von Hirschfisch. Fut und Beidel trinken Seidel, hätte den Fadling nur nicht geheirat. Was für schöne Sätze auch da drinnen vorkommen. Loretta Hu habe ich schon einige Male gespielt. Von ihr höre ich und sehe ich gar nichts mehr. Ich hoffe, es geht ja gut. Das Lied ist nämlich schon ein Weilchen her. Karin fällt mir jetzt ein, der Vorname, aber nicht der Nachname. Ich habe ihn aber schon mehrmals genannt. Und hier, sie spielt in mehreren Kombinationen und ich hoffe nach wie vor immer noch hier mit Loretta Hu, All Over Me.

All over me, all in. All in ins Leben, all life, Loretta Hu. Wir machen einen Sprung nach Deutschland. Ich habe ein, zwei Nummern von ihr schon gespielt. Aline Cohen, und bitte, vielleicht ist es richtig ausgesprochen, aber geschrieben ist es C-O-E-N, vielleicht Cohen, Kühen. Wir haben nur gemailt mal. Sie ist in Deutschland vor allem unterwegs. Genau, vielleicht klappt es ja mal irgendwann in Österreich. Und sie spielt, also man kann eh schon auf ihrer Webseite alinecohen, ich glaube, .com, in mehreren Städten, aber am 20.10. in München. Das wäre ja quasi für jemanden, den es da jetzt komplett hinzieht, nachdem er das Lied immer noch da von ihr gehört hat, eine Möglichkeit. Aline Cohen, einen wunderschönen Vormittag, Wochenstart, Lebensabschnitt, 7-Tages-Lebensabschnitt für euch, mit oder ohne Brille, mit oder ohne Gleitsichtbrille. Ihr wisst schon, was ich meine. Wir reden nicht mehr drüber. Immer noch da.

immer noch da. Aline Cohen, freies Radio Salzkammergut. Ja, ich muss mich jetzt schon verabschieden. Die Stunde geht so ruckezucke um. Ich hoffe, ihr seid wunderbar in den Montag gestartet, habt die Mittagspause jetzt vor euch. Und ich verabschiede mich jetzt mit einem Lied, das ihr alle kennt, aber vielleicht nicht in dieser deutsch gesungenen Version. Mit Mary Rose, quasi, wie wir begonnen haben, morgens um 5, verabschiede ich mich jetzt mit So ist dein Leben aus 1972. 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Du gehst von dieser Welt und dann kommst du an jenem Tor an. Du weißt, dein Lebensweg war manchmal krumm. Und manchmal eben, dass du dann gerade stehen kannst, so lebt dein Leben. Dass du dann sagen kannst, ich habe getan, was manchmal sein muss. Ich habe geliebt, getanzt, es ist nicht viel, was ich bereuen muss. Ich nahm, was war doch, ich hielt deine Hand und auch zum Geben. Dass du das sagen kannst, so ist dein Leben. Eine wunderschöne Woche, ciao, baba, pfiat euch.

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0: 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Das war der Kinokalender für heute. Wie gewohnt geht's am Donnerstag mit unserem Kulturkalender weiter. Einen schönen Start in eine neue Woche und eine gute Zeit mit dem Freien Radio Salzkammergut wünscht Bastian Matika.

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0: 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Das war der Kinokalender für heute. Wie gewohnt geht's am Donnerstag mit unserem Kulturkalender weiter. Einen schönen Start in eine neue Woche und eine gute Zeit mit dem Freien Radio Salzkammergut wünscht Bastian Matejka.

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Grüß euch Gott zum Blues-Rock-Beißel im Freien Radio Salzkammergut. Gut, Robert Stolz ist im Studio am Mikro an den Reglern. Ja, um die präsentiere ich halt wieder mal allerhand durcheinander. Anfangen tue ich gleich in Gedenken an den großen Meistertrommler von Led Zeppelin, John Henry Bonham, der am 25. September 1980 von uns gegangen ist. Ja, wir haben ein bisschen alleine, weil die ganze Sendung war dann eine Stunde, aber ich habe noch sehr, sehr viel aufzuarbeiten und Neues zu präsentieren. Auf jeden Fall wünsche ich euch schon eine gute Unterhaltung.

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6: Grüß euch, Gott, zum Bluesuckbeißl im Freien Radio Salzkammergut. Robert Stolz ist am Mikrofon und an den Rechern und gestaltet die nächste Stunde zum Angedenken des wohl besten Hardrock-Drummers aller Zeiten, John Henry Bonzo Bonham, der am 25. September 1980 bedauerlicherweise verstorben ist. Und die Band, die er angehört hat, nämlich Led Zeppelin, die hat sich daraufhin aufgelöst. Led Zeppelin hat ab 1980 eigentlich nur mehr von der Legende gezehrt und haben sie wiederum zu einem Benefit-Konzert am 10. Dezember 2010 zusammengefunden, nämlich auf der Bühne der O2 Arena in London, zum Angedenken vom Plattenboss von Atlantic, Ahmet Ertegun. Und am Schlagzeugsessel ist John Bonhams Song Jason Bonham gesessen. Jason Bonham, der erzählt uns heute ein wenig was über seinen hochkarätigen Schlagzeugvater, der wilde Mann nach außen war und der sorgende Familienvater nach innen, wie halt so oft. Raue Schale, weicher Kern. Ich wünsche euch auf jeden Fall beim John Bonham Special im Freien Radio Salzkammergut beim Bluesrock-Beisel viel Spaß in der nächsten Stunde und gute Unterhaltung.

0: Ja, das ist ein kleiner Einschnitt, ein Hineinhören von John Bonham Special, gewesen, das, was ich möglicherweise zu einem runden oder halbrunden Geburtstag oder Sterbetag abgemacht hat, der sich jetzt wieder am 25. September jährt. Okay. Am Montag war der Keyboarder von Colosseum, der Nick Steed im Rockhaus beim Blue Monday. Und es war ein sehr vergnüglicher Abend mit seinem Trio, Bass, Schlagzeug, Keyboards, Gesang, war alles okay und fein und nett. Und ich möchte euch da was spielen und da muss ich allerdings jetzt auch ein bisschen improvisieren. Schauen wir, ob es tut.
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0: Ich hoffe, ihr habt es gehört. Ich habe mir von ihm eine Station-ID geholt, nachher, und ein paar CDs. Und wir hören eine in eine seiner letzten oder in die letzte, kurzfristig, die da hieß und heißt Secrets of the King's Court, Themes and Variations, Nick Steed. Es war eigentlich sehr, sehr gut, ist ziemlich klassisch angehaucht. Und ich spiele euch den Titel Theme Number 3, Wind, Rain and Storm, passt zum Herbst, der heute der Herbst beginnt war.

Nick Steed vor seiner Einspielung. Secrets of the King's Court, Themes and Variations. Und das wird nicht Nummer 3 von diesen Variations. Wind, Rain and Storm. Und wir kommen zum Tom Martin, der den kommenden Blue Monday im Rockhaus am 21. September abrocken wird. Er kommt entweder solo oder in sein Trio. Und dass euch auf beides gewöhnt, spüre ich gleich einmal einige Titel von ihm. Großartiger Gitarrist, großartiger Roy Gallagher Interpret, einfach ein super, ein Traum, wenn man dann beim Spielen zuschaut. Schaut euch den an. Montag, 21. September, 20 Uhr, Schottheim in Rockhaus in Salzburg. Blue Monday.

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Thank you. Danke. Dankeschön.

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1: Tom Martin mit seinem hervorragenden Trio von der Einspielung Buried Alive. Habt ihr jetzt ein paar Titel gehört? Kommt am Montag, den 21. September, zum Blue Monday ins Rockhaus nach Salzburg. Sollte man sich unbedingt anschauen. Ich tue weiter auch mit einem Act, der demnächst ins Rockhaus kommt, nämlich am 19. Oktober. Also keine geringere als die finnische Sängerin, Gitarristin Eera Littinen. Und von ihrer Einspielung auf der CD Chrissy Matthews and Friends hat niemand Chrissy Matthews mit Wiley Edwards aufgeeigt und der Titel war Losing My Way. Und dann hören wir uns jetzt an.

Jere Littenen zu hören auf der Einspielung von Chris Matthews and Friends mit I'm Losing My Way. Und zwar mit Willie Edwards und natürlich war der Chris Matthews auch mit dabei. Und da hören wir uns gleich weiter was an, ebenfalls von der gleichen CD, Chris Matthews and Friends, weil der Chris Matthews kommt mit seiner Band am 5. Oktober auch zu einem Blue Monday und da hat er eine besondere Sängerin mit, nämlich die Kim Janet. Und mit der hat er damals schon für das And Friends Album einen Titel aufgenommen, nämlich Queen.

0: Chrissy Matthews und die Kim Janet, die kommen mit der Band am 5. Oktober zum Blue Monday nach Salzburg. Der Titel außerdem war Queen. Ich sag danke vielmals fürs Zuhören. Schaut wieder ein nächsten Mittwoch zu einer Neuausgabe von Bluesrock Beisel und ich hoffe, ihr gutiert meine kleinen Fehlerchen. Pfiat euch gut.
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0: 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Das war der Kinokalender für heute. Wie gewohnt geht's am Donnerstag mit unserem Kulturkalender weiter. Einen schönen Start in eine neue Woche und eine gute Zeit mit dem Freien Radio Salzkammergut wünscht Bastian Matejka.

0: Geschichten rund ums Thema Sport aus dem ganzen Sendegebiet des Freien Radio Salzkammergut. Mit mir, Johannes Meinhardt, und heute einer sehr großen Runde hier im Radionest im OKH Vöcklabruck, das ja heute fast an seine Kapazitätsgrenzen stoßt. Heute geht es um Faustball. Das ist eine Sportart, die ja von Beginn an meiner Sendung irgendwie so ja schon in meinem Kopf rumgeht, dass ich da meine Sendung mache. Faustball ist ja eine der traditionsreichsten Mannschaftssportarten in Oberösterreich, und auch in Vöcklabruck und in La Kirchen gibt es bekanntlicherweise sehr erfolgreiche Mannschaften. Vöcklabruck, die Heimat der Tigers Vöcklabruck, überhaupt einer der aktuell weltbesten Faustballvereine, in dem einige der weltbesten Spieler auch gerade spielen, und auch der ASKÖ La Kirchenpapier. Und von beiden Vereinen haben wir heute Gäste hier im Studio. Und ja, wir werden die nächste Stunde reden über aktuelle Erfolge, über Veranstaltungen, die jetzt so anstehen. Ja, und vor allem auch darüber, was Faustball also besonders macht, nämlich unter anderem der Zusammenhalt und auch das ehrenamtliche Engagement in und zwischen den Vereinen. Ja, wir haben 5 Gäste heute im Studio und freuen mich auf eine kurze Vorstellrunde. Und ich begrüße den Stefan Hoemer, der Obmann der Tigers Vöcklabruck.
1: Ja, genau, ich bin der Hoemer Stefan. Bin nicht Obmann, sondern streng genommen Sektionsleiter der Union Tigers Vöcklabruck, weil die Tigers sind ja eine Sektion der Union Vöcklabruck. Zwar mit Abstand die größte, aber und auch die erfolgreichste, aber ich bin nur Sektionsleiter. Manchmal sagen sie auch Präsi zu mir.
2: Hi, ja, da ist der Kali Mühliner. Bin Angreifer bei den Union Tigers Vöcklabruck in der ersten Mannschaft. Seit 16 Jahren eben jetzt im Fußballbusiness von Kindesalter weg, und genau, freue mich, dass ich da sein darf.
0: Bei meinen Recherchen habe ich einen Artikel gelesen, da ist gestanden, der Messi des Faustballs. Also du bist ja mal zum Weltfaustballer gehört worden.
2: Ja, genau. Also das ist halt immer unabhängig von dem Ganzen. Ich möchte auch immer gleich sagen, das ist ja halt ein Mannschaftssport, dass man da einen außerhebt, ist immer ist cool und nice to have, aber es ist, wie gesagt, ohne die anderen geht nichts.
0: Trotzdem eine schöne Auszeichnung.
2: Ja.
0: Und ich habe gehört, ihr seid gestern Nacht vom Europapokalfinale heimgekommen. Also frisch gebackener Vize-Europameister.
2: Genau, Vize-Champions Cup-Sieger in dem Fall. Ja, war eine lange und lustige Heimfahrt, würde ich sagen.
0: Aber ihr schaut schon wieder frisch und munter aus.
3: Gut, hallo, dann mein Name Marie Hoemer, beziehungsweise neuerdings Brandmeier. Bin die Tochter von Präsi, demnach mein ganzes Leben am Fußballplatz. genau, spiele mittlerweile aktiv bei den Tiger Lilies, die wir 2018 gegründet haben. Und ja.
0: Genau, und wenn die Faustball-Prominenz aus dem Sendegebiet da ist, dann kommt auch der Präsident vom Oberösterreichischen Faustballverband.
4: Ja, hallo, Gernot Wagner mein Name, komme aus dem schönen Mühlviertel aus Freistadt und darf seit letztem Jahr im November dem Oberösterreichischen Faustballverband vorstehen.
0: Schön, dass du da bist. Du gewinnst den Titel weitest angereister Studiogast in meiner Sportsendung.
5: Ja, mein Name ist Ernst Almhofer, komme von ASKÖ La Kirchenpapier, habe dort die Rolle des sportlichen Leiters, bin nur im Jugendtraining und zum Teil im Herrentraining dabei. Und es ist so jetzt, dass wir in 2 Wochen in etwa den Jugend-Europapokal ausrichten. Da stehe ich als OK-Chef vor, und das fordert uns jetzt die letzten Tage schon ganz ordentlich.
0: Ja, also wir haben spannende Gesprächsthemen vor uns. Jetzt gibt es einmal ein Stück Musik, und passenderweise ist es die Einlaufmusik der Vöcklabrucker Tigers, nämlich Jason Status Badatan.

0: Ja, das war jetzt die Einlaufmusik der Vöckler Pucker Tigers und wir starten jetzt da so quasi richtig in die Faustballstunde und mich würde jetzt einmal interessieren, so ganz laienhaft gefragt, was ist eigentlich das Besondere an Faustball? Was unterscheidet es jetzt von anderen Sportarten? Was sind die Besonderheiten, die Regeln? Wer kann man da auf die Sprünge helfen?
1: Der Faustball ist in Wahrheit ein absoluter Angriffssport. Es hängt sehr viel vom Angreifer ab, wobei natürlich die Abwehr und die Zuspieler den Angreifer richtig gut in Position bringen müssen. Vergleichbar ist ein anderer Sportart Volleyball, nur ist bei uns das Feld größer, die Leine, beziehungsweise im Volleyball heißt es Netz, bei uns Leine, ist niedriger und der Ball darf zwischen den Berührungen jeweils am Boden aufspringen. Und haben halt teilweise im Angriff Geschwindigkeiten von gut 130, 140 km/h. Das heißt, auf der Autobahn konnte ich so eine Kugel richtig überholen.
2: Ja, was vielleicht ein Unterschied ist zum Volleyball, ist, dass das Feld nicht nur Gras ist, sondern dass man überwiegend draußen spielt, also auf Rasen, und dadurch natürlich den Witterungsbedingungen sehr ausgesetzt ist. Wenn es regnet, ist der Rasen nass und die Bälle werden extrem schnell, sind also schwer zum Kontrollieren. Es gibt es auch in der Halle, da ist das Feld ums Kenner kleiner, um 10 Meter in Summe. Insgesamt ist das Feld 50 mal 20 Meter, also wirklich sehr, sehr groß. Und das musst du mit jeweils einer Seite mit 5 Spielerinnen und Spielern abdecken. Also du hast deutlich mehr Laufwege. Taktisch ist natürlich dadurch um einiges weniger variabel wie beim Volleyball, wo man halt sehr viel rochiert und sehr viel Taktik hat. Das ist beim Faustball nicht ganz so.
0: Das heißt, was brauche ich als Spieler, als Spielerin? Was habe ich da jetzt an anderen körperlichen Herausforderungen zum Beispiel?
3: Ja, ich denke, dass das Faustball einfach alle Elemente der Athletik anspricht. Ja. Lauf, Sprung, Wurf, es kommt die Reaktionsfähigkeit dazu. Und der Ball ist im Spiel und das macht das Ganze richtig interessant.
4: Ein großer Unterschied zum Volleyball ist auch noch das, dass der Ball, wie gesagt, aufspringt. Und der Drall des Balls und so weiter ist einfach beim Faustball spielt viel mehr eine Rolle. Und was auch noch besonders macht, ist meiner Meinung nach auch, dass es ein Randsport ist. Also alle Athleten, Athletinnen, die das wirklich auf höchster Ebene betreiben, kriegen einfach kein Geld dafür. Es ist die Leidenschaft des Sports dahinter, die ist ja, die Freiwilligkeit, die Helferinnen, Helfer, und das macht es einfach besonders.
1: Genau. Und ein Unterschied ist auch noch, dass man mit einem Mann oder einer Frau weniger am Feld stehen, weil wir ja nur zu fünft am Platz sind.
0: Vielleicht in einem Wort, was ist jetzt das wirklich Coole am Fußball? Was ist das, was euch dann da abholt und euch so fasziniert da?
5: Ja, für mich ist eigentlich die Familie dahinter. Also man gewinnt einfach Freunde und die werden einfach so eng, dass man echt sagen kann, dass das einfach der Verein Familie ist.
1: Ich möchte da, glaube ich, sogar noch einen Schritt weiter gehen. Am Feld stehen sich zwei Mannschaften gegenüber, wo jede gewinnen mag. Und wenn das Spiel aus ist, sind aber nicht zwei Gegner dann beieinander, sondern es ist eine riesengroße Familie. Und das schweißt zusammen, das ist auch wurscht, wo man, egal ob man jetzt in Oberösterreich, Österreich oder international wohin kommt, wir Faustballer begegnen uns immer mit sehr viel Respekt und können alle sehr gut miteinander dann auch deswegen auch Spaß haben.
0: Okay, das ist, wenn Laukirchen jetzt gegen Vöcklerbruck spielt, nicht so wie beim Fußball, wo es dann für die Rivalität gibt, oder gibt es das auch durchaus?
4: Naja, eine der Laukirchener Spielerinnen ist halt die Freundin vom Kali. Insofern ist das Ganze auch da Familie.
0: Okay, aber es ist wahrscheinlich mehr so eher so auf der scherzhaften Ebene wahrscheinlich.
2: Ja, wie der Gernot vorher schon gesagt hat, es ist einfach am Feld sind wir zum Teil schon erbitterte Gegner. Also Klassiker jetzt weil wir vorher über den Champions Cup gesprochen haben, Funkstadt Vöcklerbruck ist jetzt eine langjährige Rivalität am Feld, aber wir sind abseits vom Feld sind die Spieler extrem gute Freunde. Du hast das auch schon richtig gesagt, der Respekt gegenüber der Leistung vom anderen. Man vergunst einem anderen, wenn er einmal gewinnt. Natürlich freut man sich nur mehr, wenn man selber gewinnt. Aber das war gestern wieder genauso. Ja. Und das ist zum Beispiel bei den zwei Mannschaften so, wann uns schon wer schlägt, dann ist es uns eigentlich fast am liebsten, dass uns die Pfungstädter schlagen, weil sie das schon über so viele Jahre zieht. Und das gibt es halt auch nur im Faustball. Aber dieser Teamgeist und dieser Familiengedanke unentgeltlich alles und mit viel Einsatz und trotzdem auf höchstem Niveau, das macht es eigentlich aus.
0: Passiert wahrscheinlich viel auf Ehrenamt, oder? Eigentlich alles.
2: Alles.
0: Genau.
3: Ich möchte nur einen Aspekt vielleicht ansprechen, dieses Fairplay. Ja. Man glaubt es nicht, aber auf dem Level, wie jetzt für Kabruck und Funkstadt zum Beispiel agieren, kommt es vor, dass in einem Finale Spieler bereit sind, dass sie eigene Fehler zugeben. Ja? Die Hand heben und dem Schiedsrichter signalisieren, das war jetzt Körperberührung zum Beispiel. Und das finde ich schon unheimlich toll. Ja?
0: Im Fußball ist ja das, da wird man gefeiert, wenn man sowas macht und da ist es normal.
3: Genau. Ja.
0: Was mich noch interessieren würde, warum ist Oberösterreich so eine Hochburg, so eine Faustball-Hochburg? Beziehungsweise wo wird Faustball eigentlich gespielt? Wo hat das so die größte Verbreitung?
1: Naja, wir haben das jetzt zwar geteilt. Wir haben einen Herrenzweig und einen Damenzweig. Im Damenzweig ist so, dass wir Oberösterreich in 4 Bezirke aufgeteilt haben und dort die Mannschaften sich nach oben in Landesliga bzw. weiter Bundesliga spielen und im Jugendbereich aus diesen 4 Bezirken die Landesmeisterschaften bestückt werden. Bei den Herren schaut es anders aus, da haben wir in Summe 8 Bezirke in Oberösterreich. Also Bezirke, da meine ich, wo Bezirksmeister oder Meisterschaften gespielt werden, wo man sich für die höchstnächste Liga qualifizieren kann. Und da haben wir halt immer wieder in unseren Regionen oder Bezirken, wie man sieht, da immer wieder ganz schöne Dichte an Mannschaften. Ja. Da ist da in der Region haben wir Lackirchen, Vöcklabruck, Schwanenstadt, Kremsmünster spielt noch mit, dann haben wir ein bisschen abgelegen Christkirchen und spielt sich dann in den Zentralraum rein mit UV Froschberg, geht weiter ins Mühlviertel auf, wo wir dann mit Freistadt, Waldburg, Hirschbach sehr gut ausgestattet sind. Und im Westen haben wir genauso Mannschaften mit Höhenhardt, die auch mit in der Bundesliga spielen. Das heißt, sie haben sie auch da durch die ganzen Landesligen durchgespielt. Und im Osten haben wir noch eins, die mit Münzbach, Berg, Schwertberg da ein schönes Kretzel haben. Und da haben wir regional gut abgestimmt, wo wir Meisterschaften haben und wo wir halt dann in die Landesligen gut kommen. Ja.
2: Also international gesehen ist es so, dass hauptsächlich in Mitteleuropa, also die Hochburgen sind, also Deutschland, Schweiz, Österreich, Italien dann noch, und halt sehr viel in Südamerika, hauptsächlich von deutschen Auswanderern, auch Südwestafrika, also Namibia ist eine Mannschaft. Und dann gibt es noch schon weltweit noch kleinere Verbände, wo man halt versucht, auch die Leute dafür zu begeistern. Wieso jetzt genau in Oberösterreich das so stark ist, ist vermutlich mit dem Schulsport verbunden, aber vielleicht war es da der Ernst eine Erklärung. Ich weiß nämlich nicht genau, wieso sie jetzt so ist, wie sie ist.
3: Ja, das wird schon etwas weiter zurückliegen. Ja, das war damals nur in Zeiten wie Petrinum, Marianum und so geführt worden, sind als Internatsschulen. Dort ist in der Freizeit viel Faustball gespielt worden. Das war der einzige Grund, warum die Freizeit machen am Kinder, sonst waren Lernstunden angesetzt worden. Und da sind ganz, ganz viele Schüler und Schülerinnen mit Faustball in Kontakt gekommen. Und das hat sich dann eigentlich an den Schulen einfach gehalten, weil es einfach ein toller Schulsport ist, wo Burschen und Mädchen genauso miteinander spielen können wie jung und alt.
0: Wer ist international die beste Nation?
2: Ja, also Deutschland ist mit Abstand die erfolgreichste Nation und das andere variiert ein wenig, dann gefolgt von Brasilien und Österreich. Und die Schweiz ein bisschen dahinter, also das kann man an die Statistiken ablesen. Österreich ist zum Beispiel bei den Herren nur einmal Weltmeister geworden. Und ansonsten Brasilien, glaube ich, 2-mal und der Rest nur Deutschland. Also da ist schon eine ganz schöne Dominanz da. Die aber in den letzten Jahren bröckelt, würde ich einmal sagen. Also gerade World Games hat Brasilien das letzte Mal gewonnen, jetzt gerade aktuell, der Kali war eh dabei, kann ich vielleicht dann was sagen dazu, gerade Europameister geworden und Deutschland im Finale 4-0 geschlagen. Also im Moment ist Österreich weltweit auf der Vereinsebene, hat sich jetzt zwar gerade nicht bestätigt am Wochenende, aber schon ganz vorn dabei, wir haben sicher die stärkste Liga im Moment und ich würde sagen, international ist bei den Herren derzeit Brasilien Wahrscheinlich fast das Maß aller Dinge dicht gefolgt von uns und dann Deutschland. Und bei den Damen ist Brasilien und Deutschland ziemlich auf Augenhöhe. Da hat Brasilien die letzte WM gewonnen und auch die World Games.

0: ja, vom internationalen Faustball ja, nach Vöcklabruck wieder zurück. Also die Tigers sind ja eine der besten Mannschaften eigentlich europaweit oder weltweit. Wie ist diese Erfolgsgeschichte entstanden? Seit wann gibt es die Tigers? Wie schafft man das, dass man vor allem so international so wettbewerbsfähiger ist?
1: Ja, also geben tut es den Verein seit 1980, damals noch die Faustball-Spielgemeinschaft, wo man sich aus zwei Vereinen aus der Union und aus dem ÖTB fusioniert hat. Das ist eigentlich die Geburtsstunde von unserem jetzigen Verein. Und seit 2005 heißt man jetzt nur mehr Union Tigers Vöcklabruck. Das heißt, es gibt eine lange Geschichte. Das von der Entstehung her, wie passiert sowas? Wir haben in die 80er und 90er Jahre schon in der Bundesliga um einen Meistertitel gespielt, da hat auch wieder Kirchen gewonnen. Und da haben der Ernst und ich selber gegeneinander gespielt, phasenweise. Und ja, jetzt sind wir halt, seit 2006 haben wir halt mit konsequenter Jugendarbeit die Mannschaft, die jetzt ganz vorne ist, aufgebaut und haben halt da auch eine goldene Regeneration gehabt. Und jetzt heißt es halt da einfach dran zu bleiben, dass man da wieder den Nachwuchs aufrechterhält und dass da wieder junge Spieler in die Fußstapfen treten. Aber so ein Team, wie wir da jetzt beieinander gehabt haben, die jetzt seit 10 Jahren eigentlich alles gewinnen, Europa, weltweit und auch in Österreich natürlich, da muss schon viel zusammenpassen. Das ist jetzt nicht nur von langer Hand geplant, da müssen einfach auch die richtigen Spieler bleiben und die muss dann begeistern. Da müssen die Familien dahinter vor allem passen. Also da spielt sehr viel zusammen, aber vielleicht ja, kann der Kalle was dazu sagen, wie man gehalten haben, dass er bei uns spielt.
0: Genau, oder wie bist du zum Faustball gekommen?
2: Ja, relativ simpel, wie wir vorher schon gesagt haben, über den Schulsport. Also mich hat der Harald Bayer damals in einer Supplierstunde im Turnen angefragt, würde ich sagen, ob ich nicht einmal vorbeischauen möchte. Und ich habe da schon zwei Kollegen gehabt, die was damals im Verein waren. Und das hat sich dann irgendwie so entwickelt, dass wie der Stefan gesagt hat, dass wir eine Mannschaft waren, die was dann extrem gut zusammengewachsen ist. Eben ein Sohn davon, der Maximilian Holmer, mit dem ich gleich alt bin. Wir haben halt immer altersübergreifend in zwei U-Ligen, quasi U14, U16 oder U16, U18 gespielt. Und so hat sich dann das Team geformt. Und natürlich, genauso wie in anderen Sportarten, gibt es dann Spieler, die was von woanders auch herkommen. Da gibt es auch, wie gesagt, jetzt aktuell Auslaukirchen in Roman Galtzer, der was bei uns in der ersten Mannschaft spielt. Aber für mich war immer das große Thema einfach miteinander. Der Mannschaftssportart hat mich so gecatcht. Also die Dynamik dahinter, das Kraftvolle, für das meine Spielweise auch steht. Und das hat mir immer persönlich voll getaugt. Und nach wie vor sind das meine besten Freunde. Und das ist eigentlich das, was mich dann gecatcht hat.
0: Ihr habt es vorher schon angesprochen, im Faustball muss man wahrscheinlich trotzdem auch schon mehr Zeit einfach investieren, kann ich mir vorstellen. Jetzt, ihr sagt, wenn man dann einmal auf so einem Level ist, quasi eigentlich auf einem professionellen Niveau Sport macht, aber eigentlich Amateur ist und arbeiten geht, wie verbindet man das, wenn man sagt, am Wochenende ist man noch in Deutschland, dann kommt man wieder heim, ihr werdet ja öfter unterwegs sein, du bist Nationalspieler, wie viel Zeit geht da drauf, wie kriegt man das unter den Hut?
2: Ja, also bei mir ist es so, dass ich eigentlich mein komplettes Leben dem Ganzen unterordne. Also egal ob privat oder beruflich halt auch. Und ich habe einen super Arbeitgeber mit dem Olympiazentrum in Linz, die was mir das auch ermöglichen. Aber natürlich es heißt halt oft, dass man nach einem Arbeitstag um 17 Uhr dann halt volley ins Training fährt, dann da vielleicht nur zweieinhalb Stunden trainiert und am nächsten Tag stehst du früh auf und gehst in die Kraftkammer oder gehst trainieren. Also je nachdem, was halt dann einfach auch deine Ziele sind oder wo man sich als Mannschaft hinbewegen will, muss man einfach bereit sein, den Schritt mehr zu gehen als andere, und das ist de facto sicher, dass man dann an Trainingstagen beziehungsweise fünf Einheiten bis sieben Einheiten in der Woche machen muss mit Kraft, Lauf, Training und Fußballtraining. Ja.
0: Und am Wochenende Spiele.
2: Genau.
0: Wie ist das bei dir, Marie? Du spielst dann quasi, ihr seid zweite Bundesliga, glaube ich, oder?
3: Genau, also bei uns ist das ja ein bisschen anders. Weil wir haben Vöcklabruck, ich glaube, ganz früh einmal eine Damenmannschaft gehabt und dann ewig keine, bis das eben, ja, ein paar Kolleginnen von mir und ich beschlossen haben, das kann es jetzt aber wirklich nicht sein, schon langsam müssen wir auch starten, dass wir mal in Vöcklabruck eine Frauenmannschaft finden. Dann habe ich mal mit dem Präsi geredet, also mit dem Papa, und gesagt, Papa, komm, das gibt's nicht, Vöcklabruck ist so erfolgreich, wir müssen doch irgendwie bei den Damen auch was hinkriegen. Dann hat er gesagt, ja, macht's einmal. Na gut, das haben wir dann 2018 eben gegründet, nur, ja, also ich war 29, bin daraufhin zweimal schwanger geworden und dementsprechend war die Karriere der Tiger Lilies relativ lang in der Bezirksliga. Das haben wir uns ursprünglich ein bisschen anders gedacht. Und ja, seitdem die Sabine Süffert bei uns ist, ist eben eine Brasilianerin, ist 2019 nach Vöcklabruck gekommen, hat dann zuerst in Urfa kurz gespielt, dann in Seekirchen sehr, sehr lang und hat dann auch mit der Geburt von ihrem ersten Sohn gesagt, sie spielt jetzt nicht mehr erste Bundesliga, sie kommt jetzt zu uns Tiger Lilies und seitdem, ja, sind wir eigentlich am aufsteigenden Ost. Wir trainieren jetzt mittlerweile auch zweimal in der Woche mit Sprinttrainings und normalem Training. Genau, und sind jetzt mittlerweile in der zweiten Bundesliga angelangt. Und ja, macht uns viel Spaß, aber ist natürlich nicht vergleichbar mit den Herren. Wir haben aber mittlerweile, und das ist halt wirklich cool, wir haben eine zweite Damenmannschaft auch eben in der Bezirksliga und haben mittlerweile endlich auch eine Jugendmannschaft oder ein Jugendteam, wo immer mehr und mehr Mädels kommen, eben auch jugendliche Mädels, wirklich von, ja, eigentlich die jüngsten jetzt bei der U10 mit 7 und ja, die größte Mannschaft ist U16. Genau, das ist jetzt super und da schauen wir natürlich auch, dass wir immer mehr und mehr machen und es ist nach wie vor auch bei uns in Vöcklabruck so, dass viel über den Schulsport einfach gemacht wird. Also wir schauen ja jetzt, das ist ja super von der Sportunion bzw. Stadt Österreich eigentlich, Bundesministerium für Bildung, Sport und so weiter, die einfach auch diese, ja, die Bewegungscoaches und die Sporteinheiten in den Schulen fördern. Genau.
0: Das heißt, wie viele Nachwuchsmannschaften habt ihr? Oder wie viele Kinder spielen zum Beispiel bei euch? Geschätzterweise.
3: Ja, um die 50, 60 Kinder, wenn alle da sind.
0: Gut, ich glaube, das ist ein bisschen also selbstverstärkend, auch wenn die Erwachsenenmannschaften, glaube ich, gut spielen und das auch präsent ist, glaube ich, dass dann dementsprechend, glaube ich, der Nachwuchs einfach, glaube ich, dann vielleicht leichter zum Rekrutieren ist, oder?
1: Ja, also das ist auch unser Vereinszweck. Also bei uns dreht sich schon alles um die erste Mannschaft einmal grundsätzlich und das Ganze organisieren und abwickeln und letztlich auch finanzieren, unterstützen, kannst du nur mit der Gemeinschaft und da drumherum ergibt sich einfach dann das, dass der Nachwuchs da ist, dass die Eltern mithelfen, das Gleiche versuchen wir, wie die Marie gerade gesagt hat, auch bei den Lilies aufzubauen, weil es einfach sie auch gegenseitig befruchtet waren, Frauen- und Männermannschaften spielen, das ist einfach, gehört zu einem Verein dazu, weil sonst helfen immer nur die einen und die anderen spielen und so ist es eigentlich gegenseitig, das macht schon wirklich Sinn, ich bin froh, dass wir das auch zusammengebracht haben. Aber ja, das ist auf jeden Fall so, dass man ein Zugpferd braucht im Verein, dass man die Jugendlichen und die Kinder begeistert und man muss extrem bald abholen, im Gymnasium oder in der Hauptschule ist Sport, du musst in die Volksschulen und nur besser natürlich mit Eltern, die schon irgendwann einmal was mit Fußball im Hut gehabt haben, das ist überhaupt das Beste.
0: Wie kann man bei euch andocken, wenn ich jetzt sage, wenn das heute wer hört und sagt, okay, ich würde gerne mein Kind zu den Tigers oder zu

0: Shark Tank waren das mit Washed Up. Ja, ihr hört das FAS Sportstudio und heute geht es ums Thema Faustball. Wir haben viele Gäste bei uns von den Union Tigers in Vöcklabruck, vom ASKÖ Lackirchenpapier und auch der Präsident vom Oberösterreichischen Faustballverband ist bei uns und wir haben jetzt schon viel gesprochen über Faustball, über die Faszination Faustball, über die Erfolge der Union Tigers, über die aktuellen. Ja, die haben sehr erfolgreiche Männermannschaft in der ersten Bundesliga und haben jetzt eine Damenmannschaft in der zweiten Bundesliga. Ernst Almhofer, bei euch ist das ja umgekehrt bei der Mannschaft. Ich glaube, bei euch sind die Damen in der Bundesliga und die Herren in der zweiten Bundesliga.
1: Ganz richtig, die haben jetzt bei uns im Verein die Nase vorn, die sind ganz oben in der ersten Bundesliga. Die Herren haben momentan ein bisschen eine Schwächeperiode, die spielen so erste, zweite Landesliga und haben trotzdem viel Nachwuchs und mal schauen, vielleicht kommen wir mal über kurz oder lang wieder mal ganz nach oben.
0: Ihr habt in Lackirchen jetzt in den nächsten Tagen und Wochen, glaube ich, eine sehr große Aufgabe zu bewältigen, eine sehr schöne. Ihr richtet ein großes Turnier aus. Kannst du uns da was drüber erzählen?
1: Ja, es war, glaube ich, November, Ende November, wie wieder Gernot herantreten ist an uns und gefragt hat, ob wir in Lackirchen diesen Jugend-Europapokal, also das ist ein Turnier in vier Klassen, nämlich U14 und U18, jeweils weiblich und männlich, wo Landesauswahlen spielen aus fünf Nationen, also Italien, Tschechien, Deutschland, Schweiz, Österreich natürlich. Und das hat eine Dimension,

0: Das haben wir bisher noch nicht gehabt. Das sind an die 60 Mannschaften bei uns, 600 Spielerinnen und Spieler. Da sind die Coaches noch gar nicht dabei und die Delegationsleiter und die Schiedsrichter. Also es ist eine immens große Veranstaltung. Wir sind gespannt, wie sich das anfühlt, wenn so viele Personen bei uns am Fußballplatz stehen. Ja, wir haben ein gutes OK-Team mit 9 Leuten dort damals installiert und haben uns entschieden, das zu machen. Wir haben einen breiten Background. Wir haben an die 90 Helfer und Helferinnen, die mitarbeiten in der Gastronomie, bei den Spielfeldern, bei der Leitung und. Da gibt es unheimlich viel zu tun, aber wir haben auch ganz viel Nachwuchs bei uns. Also wir sind ungefähr 220 Mitglieder im Verein und die Hälfte sind Jugendliche und die wir da auch einbinden in diese Veranstaltung. Und ja, wenn das Wetter halbwegs passt, und das ist zu dieser Zeit, 3. und 4. Oktober, ein bisschen immer ein Fragezeichen, dann kann es ein ganz ein tolles Event werden.
1: Wie organisiert man denn so eine große Veranstaltung? Was ist da die größte Herausforderung dabei?
0: Naja, die größte Herausforderung jetzt bei diesem Jugend-Europapokal war eigentlich, die Mannschaften zu verpflegen, also die Gastronomie eigentlich, ja. Aber dank der Unterstützung ortsansässiger Vereine, also der Tennisclub ist dabei, die Stockschützen sind dabei, die Badmintonspieler und die Bogenschützen sind dabei, also die stellen ihre Infrastruktur zur Verfügung für diese Angelegenheit. Wir müssen einen eigenen Platz adaptieren. Das ist die Leichtathletikanlage mit Fußballplatz, ja, den wir zusätzlich brauchen. Wir haben parallel 9 Spielfelder, die bespielt werden. Und das ist schon richtig, richtig interessant.
1: Aber man kann natürlich auch als interessierte Person einfach auch vorbeikommen und zuschauen.
0: Natürlich, es ist eine Jugendveranstaltung, freier Eintritt. Wir freuen uns über jeden Gast, der zuschaut. Wir haben natürlich ein ganz großes Festzelt auch aufgebaut, dass wir zum einen geschützt sind und entsprechende Bewirtung auch gewährleisten können. Also wir freuen uns über jeden Besucher.
1: Wie unterstützt denn der Oberösterreichische Forstballverband die Vereine, Gernot?
2: Die Vereine in zur Gänze oder jetzt für die Veranstaltung gesehen?
1: Oder generell oder welche Rolle hat denn der
2: Verband? Ja, wir haben die Rolle, dass wir mal sicherstellen, dass wir den Meisterschaftsbetrieb gut abwickeln können. Wir sind dann die Hüter des Regelwerks auch und der Bestimmungen. Müssen dabei aber auch immer wieder schauen, dass wir das gut im Bedacht machen, damit wir da auch nichts verlieren. Schauen aber auf der anderen Seite, dass wir gerade im Jugendbereich gut unterstützen. Da gibt es ganz, ganz lässige Angebote, das ist jetzt auch vom Fußball Austria. Aktuell heißt es, glaube ich, tägliche Bewegungseinheit, wo es Unterstützung gibt. Das war vorher Train with the Champions. Wir haben einen Jugendkoordinator, wo sich die Vereine jederzeit melden können, wo man, wenn es einmal einen Bedarf gibt, dass man schaut, wie man mit Trainings auskommt und zusammenkommt. Wir schauen, dass wir unsere Jugendlichen dann in Kadermannschaften gießen, damit wir dann so wie beim Jugend-Europapokal als Mannschaft auch gut teilnehmen können und dabei unsere besten oberösterreichischen Spieler am Feld haben und den Rest von Europa zeigen, dass wir oder bei uns in den Vereinen richtig gute Arbeit geleistet wird. Ja. Und das kann man, glaube ich, gar nicht genug oft Vierer heben und sagen, was die Vereine da an Arbeit leisten. Da ist der Verband gar nicht so im Vordergrund. Das machen, da muss man die Vereine, die machen das ehrenamtlich. Da stellen sich die Trainer, selbst die Nationalteamspieler oder Bundesligaspieler machen Jugendtraining und Kindertraining. Fahren teilweise mit denen auch zu Bezirksmeisterschaftsterminen oder Landesmeisterschaften. Von daher ist das große Lob an die Vereine zum Richten. Und wir als Fußballverband müssen schauen, dass wir das alles gut zur Verfügung stellen und bewerkstelligen, dass die Landesmeisterschaften gut ausgestattet und abgehandelt werden können, damit wir die Trainer eine Ausbildung ermöglichen, dass wir, wenn so wie beim Jugend-Europapokal rennen ja sehr viele Schiedsrichter an seinem Platz und schießen die Spiele, die können auch ausgebildet. Da braucht man überall im Hintergrund ein gutes Ausbildungswesen Und das ist das, wo wir als Verband mitwirken und versuchen, dass wir das auf einem guten Niveau da heben, damit die Vereine dann auch wieder zufrieden sind. Ja.
1: Ja, bei so vielen Aktivitäten stellt sich natürlich auch die Frage, wie finanziert man das, wenn man eigentlich alles auf ehrenamtlicher Basis eigentlich macht? Wie geht es euch da damit? Wer unterstützt euch da ganz wesentlich?
3: Ja, das baut sich jetzt mehrschichtig auf. Das eine ist einmal natürlich, ohne Sponsoren geht das nicht. Im Faustball geht das nur durch persönlichen Kontakt, das ist einmal klar. Weil du hast nicht so eine Medienwirksamkeit, da musst über persönliche Kontakte Sponsoren generieren. Ja, und ohne die war das natürlich nicht möglich. Dann das zweitwichtigste oder nur wichtigere ist natürlich die Leute im Verein, die eine Arbeitszeit gratis zur Verfügung stellen und immer da sind, wenn man es braucht. Und das dritte ist, dass die Gemeinde und dann in weiterer Folge Land und Bund, aber vor allem die Gemeinde uns halt die Sportstätten zur Verfügung stellt, fast kostenlos. Mittlerweile müssen wir ein bisschen was zahlen, das hat einfach einen politischen Hintergrund, aber wir sind da schon sehr gut bedient in Völkerbruck mit der Bezirkssporthalle und beim Stadion und können eigentlich jeden Tag trainieren, wenn wir draußen trainieren und in der Halle auch sehr oft. Also die Infrastruktur passt schon sehr gut.
1: Wie ist es in der Kirche?
0: Ja, wenn ich jetzt an den Jugend-Europapokal denke, dann muss ich sehr dankbar sein, dass die Stadtgemeinde Lackirchen sehr dahinter steht und von der Infrastruktur und vom Bauhof, von der Miethilfe, von der Kulturabteilung wirklich, wirklich sehr stark unterstützt. Zudem haben wir mit der Raiffeisenbank Salzkammergut und dem Autohaus Esthofer Treif mit zwei Sponsoren gefunden, die uns unterstützen und wo wir quasi diesen vielen, vielen Teilnehmern auch entsprechende Gastgeschenke dann überreichen können.
2: Damit man das auch wirklich gut abholen kann, braucht man natürlich als Partner auch das Land Oberösterreich, das immer wieder zur Verfügung steht. Die unterstützen unsere Vereine bei den Events, ob es jetzt der Jugend-Europapokal ist oder wenn World Tour-Finale austragen wird oder wie letzte Europameisterschaft oder selbst für Bundesliga-Finale, ist das fürs Land Oberösterreich immer Unterstützung wert. Und da muss man auch Danke sagen an die Sportdirektion und auch an den politischen Vertreter, unseren Landesrat, der das auch immer wieder mit offenen Ohr gegenüber ist.
1: Wenn man sich Faustball jetzt live einmal anschauen möchte, also dann kann man jetzt mal verweisen auf den Jugendfaustballpokal in Lackirchen Anfang Oktober. Wann kann man denn Meisterschaftsspiele bei euch anschauen? Wann ist das und wo ist das?
4: Ja, jetzt ist dann die Herbstmeisterschaft grundsätzlich zu Ende. Da haben wir nächste Woche noch die letzte Auswärtsrunde in Nussbach, wir mit der ersten Mannschaft. Und dann ist einmal, zumindest bei uns im Herrenbereich und auch bei den Damen grundsätzlich, eine kurze Herbstpause. Und dann geht das Hallentraining los, wobei dann Ende November die ersten Spiele wieder stattfinden werden in der ersten Bundesliga und ich glaube auch in der zweiten.
1: Genau, wie ist es in Lackirchen?
0: Ja, ähnlich. Wir sind meistens in den Landesligen unterwegs. Da geht es Anfang Dezember los. Die Meisterschaft geht dann so bis Februar in etwa. Dann sind noch Jugendauswahlspiele, österreichische Meisterschaften und so weiter. Seniorenmeisterschaften gibt es auch wieder. Auch in Völkerbruck demnächst, glaube ich noch. An dem Wochenende 3. Oktober. Die Saison geht dann bis März und, ja, und dann hat man einen Monat Pause, bis wieder aufs Feld geht. Aber ich finde ja diesen Wechsel lässig eigentlich, dass trotzdem Faustball im Winter in der Halle gespielt wird und im Sommer oder im Frühjahr und Herbst im Freien. Also auch diese Abwechslung macht es aus, dass man das ganze Jahr irgendwie immer motiviert ist.
1: Gut, dann ich werde mal vorbeischauen bei euch im Voralpenstadion, wie es offiziell heißt. Glaube ich, ist ja Homebase, oder?
3: Volksbankstadion. Oh. Hast du jetzt das was früher, ja?
1: Vor 20 Jahren.
3: Oder in der Bezirkssporthalle, jetzt eben in der Halle dann Heimrunden, kann man sich eher auf der Homepage anschauen, beziehungsweise auf den offiziellen Faustball-Homepages vom Verband, vom Landesverband oder vom österreichischen Faustballbund oder Faustball Austria, wie es jetzt heißt. Also die haben auch eigentlich eine sehr gute Homepage oder eben auch über Social Media. Kannst du eigentlich immer schauen, wo auch die entsprechenden Spiele sind. Und bei uns gibt es ja auch über die Ankündigungen das immer zum Sehen. Es gibt auch einen Newsletter, den ich dann natürlich sehr gerne zukommen lasse.
1: Gibt es dann in den Shownotes auf der Homepage. Genau, ja, ich glaube, Was mich jetzt schon fasziniert, ist, dass ihr ja quasi in der Gemeinde oft, glaube ich, eine wichtige Rolle habt, auch als Verein, im Vereinswesen oder ja, auf ehrenamtlicher Basis. Wir haben vorher schon geredet, ihr veranstaltet ja zum Beispiel den legendärsten Faschingsball im Vöcklabuck, wenn ich das so sagen darf. Das hat es auch auf Spitzenniveau. Ist auch eine Möglichkeit, dass man bei euch im Verein andockt, oder?
3: Ja, genau. Also wir haben ein paar Fixpunkte im Jahr. Das eine ist eben das Faustball-Gschnass, das du angesprochen hast, jetzt aber noch näher ist zuerst einmal Hobbyturnier und Krampus-Turniere, die wir im November veranstalten. Also Hobbyturnier, da kann wirklich jeder Interessierte sich anmelden und mitspielen. Das ist eine ziemliche Gaudi, in dem Fall in der Halle dann. Am Feld gibt es auch. Und dann im Ende November bis, also dann den vier Adventwochenenden, Advent im Arkadenhof mit Musik und wo halt auch wir ausschenken, alle von den Spielern über die Funktionäre, helfen halt auch alle zusammen und das sind eigentlich auch immer mega Events, muss man sagen. Die sind immer gesteckt, vorher war auch in Kalle seine Eltern, das über das Stadtcafé da hinten eingefädelt haben und es ist ein super Ambiente. Und wir haben daher auch wieder tolle Gigs, wo die Leute hinkommen können und einfach einen schönen Abend genießen können. Also, und das Gschnass dann immer am Freitag vor dem Fasching-Dienstag. Ja, ist, glaube ich, ein sehr kurzer Fasching, also ist Anfang Februar. Ja, da gibt es auch immer nur 300 Karten, da muss man schnell sein, weil sonst kommt man da nicht rein.
1: Jetzt gibt es ein Stückchen Musik mit zumindest ein bisschen am Faustballbezug und zwar kommt jetzt Peter Gabriel Sledgehammer. Das war nämlich der Spitzname von Michael Feichtenschlager. Das war der Vorgänger als Hauptangreifer bei den Tigers von Karl Mühlener und die Gruppe widmet ihm diesen Song mit den besten Grüßen.

0: Ich glaube, es hat jetzt ein sehr schönes Bild jetzt ergeben über den Forstballsport. Breitensport auf der einen Seite, aber in Oberösterreich schon sehr, sehr professionell betrieben, eigentlich schon fast auf Spitzensportniveau. Und das ist eine tolle Sache. Mir würde jetzt noch eine Abschlussrunde eigentlich gefallen. Was war oder was ist euer schönster Forstballmoment in eurer Forstballkarriere? Jeder bitte.
1: Also für mich war der schönste Forstballmoment, waren extrem viele schöne Forstballmomente, aber der schönste war letztes Jahr der Sieg praktisch beim World Tour Final, das wir selber in Vöcklabruck veranstaltet haben. Das war aus meiner Sicht, also mehr geht nicht, Riesenveranstaltung gehabt, das wichtigste Turnier weltweit, und das haben sie dann noch gewonnen und den Titel verteidigt daheim mit richtig guten Leistungen. Das war für mich das Schönste. Auch so ein Titel entschädigt für 25 Jahre Arbeit.
2: Ja, jetzt hat mir der Stefan meinen Moment auch genommen. Nein, grundsätzlich, das World Tour Final daheim war schon ein riesengroßes Ding für mich persönlich, aber ich würde generell sagen, jedes Event, das wir daheim gespielt haben, haben wir eigentlich großteils gewonnen, und da kann man eigentlich jeden Moment davon zählen.
3: Ja, ja. Bei uns war es einmal ganz lang, war es die Gründung der Lillis und dann das erste Turnier in Wiedenau, wo wir tatsächlich nicht Letzte geworden sind. Mittlerweile muss ich auch sagen, ja, also World Tour Final, als wenn du da im OK-Team stehst und dann hast du so eine Veranstaltung von so vielen Leuten, die so perfekt rennt, trotz Regen, die ganzen Helferinnen, die Helfer, die Sportler, die Top-Level bringen. Also es gibt einfach nichts Schöneres, wie es der Papa gesagt hat, die ganzen Jahre, die du da ehrenamtlich wirklich dafür arbeitest, das ist einfach wunderschön. Und ich hoffe ganz ehrlich, dass der Kirchen jetzt auch so gehen wird nach dem Jugend-Europapokal, und ich wünsche euch alles, alles Gute, weil es klingt wirklich cool. Von uns sind auch Spieler dabei, also wir werden auch vorbeischauen.
4: Mein schönster Fußballmoment war letztes Jahr, wie wir in Freistadt die U21 Herren und erstmalig U21 Damen Europameisterschaft durchführen haben dürfen. Es war ein 3-Tages-Event voller Action und Fußball-Power und einer riesen Anstrom. Da habe ich das Team vorstellen dürfen. Das war für mich einfach der schönste Fußball-Moment, weil man auf der einen Seite für Jugendliche sieht, die unseren Sport so begeistert ausüben, und man da das einfach durchführen kann und da einfach so viel Leid mitbewegen kann. Das war mein schönster Fußball-Event, und ich hoffe und ernst, der nächste Jugendbewerb, internationaler Jugendbewerb, ich hoffe, dass bei dir, dass dir das dann genauso geht, wobei du natürlich sportlich ja viel, viel mehr Erfolge aufweisen kannst da.
5: Naja, wenn ich es punktuell betrachte, dann war natürlich für mich persönlich 2007, das ist fast 20 Jahre aus, der Weltmeistertitel das Highlight, aber allalong muss ich sagen, freue ich mich unheimlich und bin irrsinnig stolz darüber, dass man, egal wo man hinkommt, ob das nur jetzt, ob das Vöcklabruck ist oder ob das weltweit in Chile, in Japan, in Brasilien oder egal wo das ist, da immer wieder aus der Fußballfamilie Leute trifft, die einen gerne aufnehmen, wo man sich freut, wenn man sie wieder sieht und umarmen kann, und das sind schon Momente, die prägend sind im Fußball.
0: Ja, das waren jetzt sehr schöne Abschlussworte, finde ich. Eine spannende Stunde zum Thema Forstball. Und auch die nächste Ausgabe des FAS Sportstudios wird wieder sehr interessant und sehr spannend. Und zwar ist die am 26. Oktober wieder und wird sich dem Thema Trailrunning und Berglaufen widmen. Genau, bis dahin wünsche ich eine schöne Zeit. Danke fürs Zuhören. Bis bald.

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Weitere Termine im Kino Gmunden sind morgen am Dienstag und am Donnerstag um jeweils 20 Uhr und das Kino Lambach zeigt Adams 8 morgen am Dienstag und am Mittwoch um 17.30 Uhr. Das war der Kinokalender für heute. Wie gewohnt geht's am Donnerstag mit unserem Kulturkalender weiter. Einen schönen Start in eine neue Woche und eine gute Zeit mit dem Freien Radio Salzkammergut wünscht Bastian Matejka.

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0: Ich habe es vorhin schon angekündigt, ich bin heute wieder mit den Bergweibe-Geschichten im Verweeshaus in Ebensee zu Gast. Meine Interviewpartnerin ist natürlich wieder die Frau Dr. Barbara Moser, die mir ein bisschen was über den Hans Keil erzählen wird, denn sie haben heuer eine wunderbare Ausstellung gehabt. Leider war ich in der Sommerpause, jetzt habe ich nicht rechtzeitig da was machen können, aber es gibt ja noch eine Möglichkeit, und zwar ist es der 3. Oktober, die lange Nacht der Museen, wo man diese Ausstellung sich nur einmal anschauen kann. Der Hans Keil ist eine interessante Persönlichkeit und deswegen habe ich mir gedacht, ich mache trotzdem noch was. Danke, Barbara, dass du Zeit hast für mich.
1: Sehr gern und danke schön, dass du was machst. Ja, wir lassen die Ausstellung eh stehen bis 3. Oktober, nur wir sperren am 7. September wieder zu, aber auf Anfrage machen wir natürlich das Museum auf, das ist eh ganz klar, aber wir müssen dann schon ein bisschen wieder an die nächste Saison denken.
0: Ja, ja, die nächste Saison wissen wir ja eh, was kommt. Das
1: ja,
0: haben wir schon mal
1: genau.
0: Das verraten wir jetzt nicht. Der Hans Keil ist eigentlich sehr aus dem Gedächtnis der Leute verschwunden, obwohl er präsent ist. Wer war er, woher ist er gekommen?
1: Er ist, der Hans Keil ist 1845 in Linz geboren. Er stammt aus einer Künstlerfamilie, die aus Tirol zugewandert sind. Also sein Vater und sein Onkel waren Vergolder und die haben in Linz gearbeitet. Hans Keil selber hatte auch einen Bruder, den Alois Keil, der später dann in Wien ein sehr bekannter Genremaler und Aquarellist wurde, also in der Zeit des Biedermeier. Und wir im Museum haben auch ein Gemälde oder eine Zeichnung vom Alois Keil betreffend den Fetzenfasching. Der Hans Keil selber, sein künstlerisches Talent hat sich schon sehr früh gezeigt und er ist dann in die Steinmetzschule gegangen und hat eine Ausbildung zum Schnitzer gemacht und ist in dieser Eigenschaft von den kaiserlichen Behörden nach Hallstatt berufen worden in die dortige Holzfachschule. Dort war er Lehrer und auch später dann Direktor. Und weil er seine Sache so gut gemacht hat, hat er den Auftrag bekommen, eine weitere Holzfachschule in Ebensee zu errichten oder an dem Aufbau dieser Holzfachschule mitzuwirken. Das hat er getan und er ist dann nach Ebensee gegangen und ist dort wieder Lehrer in unserer Holzfachschule und auch Direktor geworden und hat dann seine letzten Lebensjahre dann in Ebensee verbracht. Er ist 1909 an einem Magenleiden verstorben, also er ist nicht besonders alt geworden, aber er hat ein reiches künstlerisches Werk hinterlassen. Und wir im Museum sind darauf gekommen, weil sehr viele Skizzen von ihm sich im Museum befunden haben und wir diese Skizzen angeschaut haben und gesagt haben oder zur Meinung gekommen sind, das sind sehr schöne Zeichnungen von Altären, hauptsächlich sakrale Kunstwerke. Und diese Skizzen haben wir dann restaurieren lassen und rahmen lassen und dann haben wir gedacht, so und jetzt sollte man eigentlich irgendwas damit machen. Und dann haben wir halt gesagt, na, machen wir eine Ausstellung. Nicht? Und was sich so als machen wir halt von dem, hat sich herausgestellt, dass das schon ein Unterfangen ist, so eine Ausstellung zu machen. Nicht? Also es waren eine Menge Menschen daran beteiligt, dass das überhaupt zustande gekommen ist. Nicht? Vor allem die Mitglieder der Pfarre Ebensee, der Pfarrer Rockenschaub und der Fridolin Engel und der Stefan Dauser, die haben uns da wirklich sehr weitergeholfen, weil Keil Werke für die Pfarrkirche geschnitzt hat. Unter anderem ein großes Kruzifix. Er hat auch den Kreuzweg am Kalvarienberg hinauf gestaltet, zusammen mit einem zweiten Raun Schwantner. Und also diese Schnitzwerke sind ursprünglich auf Hans Keil zurückzuführen. Sein Ruf oder seine Bedeutung wurde dann in ganz Oberösterreich bis hinaufgegangen, sogar bis nach Litschau in Niederösterreich, wo er Altäre gestaltet hat. Also er hat dann sich einen großen Ruf als sakraler Schnitzer erworben, hat da die Altäre, wie gesagt, in Litschau gestaltet, hat auch, das ist für unser Gegend hier bedeutsam, den Franz-Karl-Brunnen auf dem heutigen Schröpferplatz in Bad Ischl entworfen. der jetzt immer noch dort steht und ein sehr wesentliches Dokument für den ältesten Beruf im Salzkammergut, den der Salzarbeiter eigentlich ist. Und dieser Franz-Karl-Brunnen wurde zu Ehren des Erzherzog Franz Karl gefertigt. Franz Karl war ein großer Wohltäter der Stadt Bad Ischl und da hat man diesen Brunnen ihm gewidmet. Und der Entwurf dafür stammt von Hans Greil. Also soweit nur ein paar so Streiflichter, was er für uns eigentlich getan hat. Interessant zu erwähnen ist auch, dass während wir an dieser Ausstellung gearbeitet haben, wir immer wieder auch in die Medien gegangen sind. Und als die Ausstellung dann so langsam fertig wurde, habe ich ein E-Mail bekommen von einem gewissen Reinhold Greil. Und es hat sich herausgestellt, dass der Herr Reinhold Greil ein Urgroßneffe von Hans Greil ist, der noch lebt und der sich sehr gefreut hat, dass wir diese Ausstellung über seinen Urgroßonkel machen. Den haben wir kontaktiert natürlich und der hat uns wesentliche Dokumente zukommen lassen über den Hans Greil. Also Reinhold Greil, der Urgroßneffe, war sehr gut in der Familie der Tochter von Hans Greil. Hans Greil hatte eine einzige Tochter, die Maria Greil, die in Ebensee Lehrerin war und unsere Nationalhymne vertont hat, Kleine Häuserl in der Hähe. Es ist auch eine Straße nach der Maria Greil benannt und das ist eben die Tochter von Hans Greil. Und Reinhold Greil, der Urgroßneffe, hat viel Zeit mit seiner Tante Mimi verbracht und konnte uns da auch Tagebücher zukommen lassen und vor allem Fotos von den Schnitzwerken, die er von seinem Urgroßonkel geerbt hat. Und das Schöne an dieser Geschichte ist, dass Reinhold Greil nicht nur bei der Eröffnung der Ausstellung da war, sondern uns auch versprochen hat, er wird dem Museum Ebensee die Werke, die er von Hans Greil zu Hause hat, vererben.
0: Das ist eine tolle Perspektive. So wird es dann wahrscheinlich zu einer Dauerausstellung werden. Die Präsentation ist natürlich wichtig.
1: Ist wichtig, nicht?
0: Und ich denke ja, dieser Raum, wo jetzt die Ausstellung ist, wird heute anderweitig auch genutzt. Habt ihr schon ein richtiges Platz dafür?
1: Ja, wir werden schauen jetzt, wie wir das mit den Krippen koordinieren. Auf jeden Fall. Nicht? Also die Ecke von der Maria Greil, die haben wir ja vom Keller heraufgeholt, wo die Maria Greil ist ja in der alten Schulklasse verewigt, das werden wir wahrscheinlich wieder zurücktun. Aber wir werden sicherlich die wichtigsten Ausstellungsstücke, die das Museum besitzt, die werden wir sicher im Museum lassen. Stücke, die wir von der Kirche für die Dauer der Ausstellung bekommen haben, den liegenden Christus und das Kruzifix, das werden wir wieder zurückgeben. Aber wir werden ganz bestimmt die Skizzen, diese wunderschönen, die er angefertigt hat, die werden wir hängen lassen und auch die Tafeln. Dann, wenn die Krippensaison vorbei ist, werden wir die Tafeln sicher wieder in irgendeiner Form hängen, damit man immer wieder den Hans Greil auch bewundern kann.
2: Die nächste Musik kommt wieder von der Ausseer Bradlmusee, der Seewiesenwalzer.

0: In der Folge haben wir uns auch noch weiter über das Werk von Hans Greil unterhalten. Er hat eine große Vorbildwirkung gehabt für die Schnitzer im Salzkammergut. Viele Schüler sind durch seine Hände gegangen und haben die Schnitzkunst im Salzkammergut weiterleben lassen.
1: Der Hans Greil hat ja oft auch nur die Skizzen gemacht, angefertigt, nach denen dann gearbeitet wurde. So habe ich zum Beispiel gelesen, dass für die Hochzeit von Marie Valerie, der Kaisertochter, eine Prunkschatulle geschnitzt wurde und scheinbar auch in der Schule ein passender Tisch dazu angefertigt wurde, im Renaissance-Stil. Und soweit ich weiß, ist ja auch die Madonna auf dem Weg zum Museum herauf, wenn man von der Apotheke raufgeht, nach seinen Skizzen oder direkt
2: von ihm? Es hat sich herausgestellt, das ist nicht von Hans Greil. Der Stefan Tauser hat mir gesagt, also die Madonna ist nicht Hans Greil.
1: Ist nicht Hans Greil. Hans Greil hat ja auch eine Ehefrau gehabt. Hast du da irgendwo erfahren, wer das war? Weil die hat ihn ja begleiten müssen.
2: Sie hat ihn begleiten müssen, aber es ist über sie wenig bekannt. Nur, dass sie Bettina Sageda geheißen hat und ich glaube aus dem Mühlviertel stammte. Sonst weiß man nichts. Sie dürfte relativ früh verstorben sein. Aber was von Hans Greil vielleicht auch interessant zu erwähnen ist, er hat sich ja nicht nur um die sakralen Werke gekümmert, sondern sie haben auch viele Häuser entworfen in der Holzfachschule auf Betreiben von Hans Greil. Und er war sehr fasziniert, er schreibt das auch in seinen Aufzeichnungen, von den einfachen Holzhäusern im Salzkammergut. Er war von dem Stil und von der Architektur dieser Holzhäuser ganz fasziniert. Er fand die interessanter und wesentlicher als die schönen Villen des Salzkammergutes. Und er hat sich da schon Gedanken gemacht über Architektur, über den Stil, also sehr revolutionär, finde ich, für das 19. Jahrhundert schon ganz bemerkenswert.
1: Dürfte ihm aber auch durch die Nähe noch aus See ein bisschen ins Auge gestochen sein, denn diese Detailverliebtheit der Ausseherhäuser ist ja was ganz Besonderes.
2: Das ist bei den
1: Balkonen. Ja, und scheinbar war er auch archäologisch interessiert, denn ich habe da auch gefunden, dass er ein Beil aus Serpentin in Hallstatt ausgegraben hat und an ein Museum gespendet. Ja. Also er war scheinbar auch im Sinne der Zeit damals universell interessiert.
2: Schon, auf jeden Fall, ja, das müssen wir schon sagen.
1: Ja, natürlich, wie jedem Schulmeister, was wir zwei ja auch kennen. Ja. Und es hat mich bei der Recherche sehr verwundert, dass es vor mehr als 150 Jahren oder gut 150 Jahren nicht anders war als heute. Es war für ihn gar nicht so leicht, diese Schule da oben in Hallstatt zu implementieren. Es gab immer wieder Probleme. Ja. Was weißt du da darüber?
2: Über die Probleme in Hallstatt weiß ich eigentlich nichts. Da habe ich mich hauptsächlich auf sein künstlerisches Werk konzentriert und nur darauf, dass er in Hallstatt Pionierarbeit geleistet hat und dort die Schule etabliert hat und dann eben berufen wurde, die Schule in Ebensee zu etablieren. Aber diese beiden Schulen haben ja nicht lange, muss man sagen, existiert. Die wurden ja dann, der Ebenseer Holzfachschule wurde dann aufgelöst aufgrund von finanziellen Problemen. Da gibt es ja eine umfassende Dokumentation, wie sich da die einzelnen Behörden aufeinander ausgeredet haben, wie Petitionen nicht berücksichtigt wurden, wie man gesagt hat, naja, man wird schauen. Also Dinge, die es heute auch noch gibt, letzten Endes ist es am Geld gescheitert, dass beide Holzfachschulen gehalten werden konnten.
1: Es gab da noch eine Filiale in Neukirchen bei Altmünster. Ja. Was war dort vornehmlich? War das die Drechslerei, die dort vornehmlich gelehrt wurde?
2: Das weiß ich jetzt gar nicht im Detail, aber Drechslerei, und es wurden ja dann die einzelnen Handwerke ausgedehnt. Man konnte auch Schlosser werden, wenn man die Holzfachschule besuchte. Zum Beispiel, was ja auch wieder für die Saline ganz wesentlich war, abgesehen jetzt von den Holzverarbeitung, den verschiedenen Holzverarbeitungsmöglichkeiten, die es gegeben hat.
1: Ja, wenn es da nichts ausmacht, machen wir jetzt einen kleinen Rundgang und du erzählst uns ein bisschen was zu den Exponaten.
2: Sehr gerne.
1: Wo wollen wir anfangen?
2: Fangen wir vielleicht gleich da bei der Tafel an, die den Lebenslauf von Hans Greil bringt und in Bildform die Werke, für die er maßgeblich verantwortlich war, oder seine Schule zumindest verantwortlich war. Wir sehen den Franz-Karl-Brunnen, wir sehen die Exponate, die er für Schloss Württemberg gemacht hat, auch einen Altar Schloss Walsee, wie du zuerst schon erwähnt hast, wo er für die Habsburger Auftragsarbeit erledigt hat und dann ein Bild, das sehr wertvoll ist, weil der Bilder vom Kreuzweg in Ebensee.
0: An der Stelle haben wir unterbrechen müssen, weil Besucher ins Museum gekommen sind, die Barbara gern begrüßen wollten. Dazwischen nur ein bisschen Zusatzinformation zu Hans Greil. Er heißt ganz genau Johann Nepomuk Greil. Seine Ausbildung hat er in Linz, Stuttgart und Wien absolviert. 1873 ist er Leiter der neu gegründeten Fachschule für Holz- und Marmorverarbeitung in Hallstatt geworden. Und 1881 ist dann die Fachschule für Holzbearbeitung in Ebensee mit einer Filiale in Neukirchen bei Altmünster gegründet worden. Das hat aber nicht lang gedauert, denn 1891 bis 1905 hat es die Filiale in Neukirchen bei Altmünster gegeben. Danach ist die Holzfachschule wieder nach Hallstatt verlegt worden. Man hat dort allerdings die Fachbereiche ausgedehnt. Neben der Holz- und Marmorverarbeitung, die zu Beginn gelehrt worden ist, hat es dann auch Tischlerei gegeben und die Drechslerei. Hans Greil hat zu der Zeit 1873 ein Jahresgehalt von 1000 österreichischen Gulden gekriegt und der historische Währungsrechner der österreichischen Nationalbank spuckt dafür 14.740 Euro in heutiger Währung aus. Aufgerechnet auf ein ganzes Jahr. Eigentlich nicht viel, aber für damalige Verhältnisse nicht schlecht. Zusätzlich hat er nun ein Quartiergeld von 100 Gulden gekriegt. Ja, er hat ja eine kleine Familie gehabt. Eine Frau und dann eine Tochter, von der wir schon gehört haben, die Maria Greil, die das Lied Kleine Heiserl in der Hehe komponiert hat, das wir heute auch noch einmal hören werden. Ja, und der Hans Greil war also in Hallstatt Direktor der Schule. Da hat es allerhand gegeben. Der Schulbetrieb war auch damals im 19. Jahrhundert nicht ohne Schwierigkeiten. Jetzt aber von der Ausseer Bradelmusi, der Leonard Schottische.

0: dann haben wir uns doch noch auf den Rundgang durch die Ausstellung gemacht.
1: Der Lebenslauf von Hans Greil und die Bilder von den Exponaten. Und das rechte Bild ist aus dem Kreuzweg entnommen, aber auch eine Malerei, wo noch diese Schnitzerei gefasst ist. Das heißt in Farbe, weil die anderen Schnitzwerke, also vor allem der Kreuzweg in

0: großen Mappe gekommen und da hat er noch einmal Originalskizzen vom Hans Greil, die sie im Vorarchiv gefunden haben, mitgebracht und die haben wir natürlich auch ausgestellt.
1: Also durch die Ausstellung ist auch eine gewisse Schatzsuche entstanden und viele Schätze sind gehoben worden.
0: Ja, unbedingt. Jetzt gehen wir an einer Wand von Entwürfen und Skizzen für Altäre vor. In der Mitte da ist der Teil einer Sakristei, die er entworfen hat. Aber man sieht bei diesen Skizzen sehr detailgenau und wie genau und exakt Hans Greil gearbeitet hat und wie wunderschön diese Zeichnungen sind. Wenn man sich vorstellt, das ist alles mit der Hand gemacht und nichts von einem Computer weit entfernt natürlich.
1: Ja, man sieht deutlich die hohe Begabung von Hans Greil, die Schattierungen, es ist alles sehr plastisch und ganz fein ausgearbeitet. Dann gehen wir weiter.
0: Ja, dann haben wir hier ein Relief, also auch wieder die Bilder. Er hat ein Relief angefertigt für die zweite Saline, die errichtet wurde im Trauneck. Das zweite Werk der Saline, das Bilinski-Werk. Es war die zweite Saline benannt nach Karl Bilinski, der Finanzminister unter Kaiser Franz Josef war. Und dieser zweite Teil der Saline wurde im Trauneck errichtet, wo jetzt in Ebensee der sogenannte Einkaufspark ist. Man sieht, oben sind noch ein paar Fotografien, die dieses Bilinski-Werk noch zeigen. Und da hat der Hans Greil oder die Schnitzschule Hans Greil eben ein Relief angefertigt.
1: Das war ja auf dem Kochfeld. Das Kochfeld hat ja einen Bezug auch zu Bodischl und zu Ebensee. Hotel Post gehörte einst der Familie Koch. Da möchte ich auf eine Sendung dann am Schluss hinweisen. Die Familie Koch hat nämlich viel getan für das Salzkammergut, vor allem für Bodischl. Und die Postalm hat den Namen vom Hotel Post in Bodischl, das dem Franz Koch gehört hat. Also noch einmal ein bisschen.
0: Da schließen sich Kreise.
1: Ja, genau. Und da haben wir...
0: Da haben wir ein Porträt von Hans Greil in jungen Jahren. Also alle Besucherinnen und Besucher sagen, er war ein sehr fescher Mann, was ja zweifelsohne stimmt.
1: Würde ich auch sagen, also er hat schon was.
0: Ja, unbedingt. Und da unten haben wir also die Urkunde, die belegt, dass er Direktor der Fachschule war. Und auf der einen Seite haben wir die Verfügung, die testamentarische Verfügung von Maria Greil, der Tochter, dass dieses Porträt unserem Museum gehören soll.
1: Dazu sage ich gleich jetzt als ehemalige Volksschullehrerin eine wunderschöne Handschrift, handschriftlich gefertigt und wie es früher geschrieben haben.
0: Ja, man muss dazu sagen, sie war damals auch schon gesegneten Alters. Sie ist 1976, im Herbst 1976 gestorben, da war sie weit über 90 Jahre schon alt. Und dieses Testament stammt aus dem März 1976, also das ist schon sensationell, wie sie noch schön geschrieben hat. Ja. Also die typische Schrift, wie sie die Lehrerinnen damals geschrieben haben.
1: Dann haben wir da noch auf
0: Da haben wir
1: Tisch.
0: Einige Dokumente, einen Stammbaum vom Hans Greil, seinen Taufschein und einen Ausweis von Hans Greil. Also da sieht man so verschiedene Dokumente. Und an den Wänden wieder die Skizzen, die zum Teil ausgefertigten Skizzen vom Hans Greil, die der Hans Greil persönlich gemacht hat.
1: Ja, und da hinten sehe ich ein kleines Eckerl, das seiner Tochter gewidmet ist.
0: Ja,
1: das ist die Maria Greil. Und da hast du uns eh schon gesagt, dass sie die Komponistin unserer Hymne ist.
0: Ja.
1: Und da sind auch ein paar Sachen ausgestellt.
0: Was Ihre Tagebücher da? Haben wir ausgestellt. Die haben wir bekommen vom Reinhold Greil, vom Urgroßneffen, der sie sozusagen geerbt hat und der hat sie uns mitgebracht für die Ausstellung. Auch wieder Beispiele, wie schön sie geschrieben hat und wie akribisch sie alles festgehalten hat. Also wunderschön. Wir haben in diesem, im linken Eck ein Bild, dieses Bild, das ich schon vorher erwähnt habe, von seinem Bruder Alois Greil, ein Bild, das den Fasching von Ebensee, den Fetzenfasching von Ebensee verewigt.
1: Eine Frage noch am Rande, war Maria Greil jetzt verheiratet?
0: Nein, war sie nicht, weil die Frauen waren alle Frauen, die Lehrerinnen zur damaligen Zeit durften nicht heiraten. Aber man sagt, sie hatte schon eine geheime Liebe, wie halt

0: So viele.
1: Ja, offiziell durften sie nicht, aber ja, da gibt es mehr so Geschichten im Salzkammergut. Und somit sind wir bei den letzten Vitrinen. Was ist da dargestellt?
2: Das sind Bilder, die den Kreuzweg, Teile vom Kreuzweg zeigen. Und auch von den Altären, die aber nie wirklich vollendet oder gebaut wurden. Aber es sind Gemälde, kann man sagen.
1: Mhm. Du hast mir angedeutet, es geht noch weiter.
2: Ja, da haben wir noch einige Exponate in dem zweiten Raum. Exponate von der Holzfachschule, die während also seiner Zeit gefertigt wurden. Ein Modell einer Villa, einer Dachstuhl. Also man hat ja auch ganz banale Dinge, nicht nur sakrale, sondern auch Alltagsdinge gefertigt natürlich. Man hat Schindeln gemacht, Dachschindeln, Dachstühle. Das stammt alles aus der Schule, aus der Holzfachschule.
1: Und das besagte Kreuz.
2: Und da ist das Kruzifix, das wir von der Pfarrkirche entlehnt haben. Und genau, genauso wie auf dieser Seite den liegenden Christus, die zu den heiligen Zeiten immer wieder ausgestellt werden.
1: Und die Krippenfiguren?
2: Die Krippenfiguren stammen aus der Schule, aus der Holzfachschule. Es gab einen Nachfolger, der Franz Bachinger hieß und der auch in der Holzfachschule eben sie gelernt hat und dort sogenannter Hilfslehrer war, man würde heute sagen Vertragslehrer. Von dem haben wir auch eine wunderbare Krippe. Und so haben wir den Bezug zu unseren Landschaftskrippen und haben ein bisschen festgehalten, dann die Nachfolge, dass also mit Hans Greil eine Tradition begründet wurde, die bis heute sich gehalten hat, nämlich die Schnitzereien und vor allem jetzt bei uns noch die Krippenschnitzer.
1: Du hast mir das jetzt direkt abgenommen, das war nämlich meine fast letzte Frage. Inwiefern hat sich der Hans Greil auf die Krippenschnitzkunst ausgewirkt? Aber das hast du mir ja jetzt schon beantwortet. Ja, dann sage ich herzlichen Dank,
2: sehr
1: Barbara,
2: gerne
1: für die Führung. Und ich kann nur sagen, ein wunderbarer Mann mit wunderbaren Fähigkeiten.
2: Sehr gern. Und die Ausstellung kann noch besichtigt werden bis 7. September und dann so in Teilen bis einschließlich 3. Oktober auf jeden Fall, auf Anfrage.
1: Also vormerken, letzter Termin, lange Nacht der Museen, 3. Oktober, ab wann ist geöffnet?
2: Ab 18 Uhr.
1: Also dann wünsche ich dir noch viel Erfolg mit der Ausstellung und sage nochmal danke.
2: Danke,
1: Barbara.
2: Sehr, danke schön.
1: Gesungen vom Männergesangsverein Kohlrösel, hören wir jetzt das von der Maria Greil, der Tochter von Hans Greil, komponierten Liedl, kleine Heiserl in der Hee.

Der Text von dem Lied stammt von Alois Lettner. Nicht nur in der sogenannten Schnitzerschule in Ebensee hat es Talente gegeben. Es hat auch schon vorher eine Familie gegeben, die ganz ohne Schule ausgekommen ist. Autodidakten. Und die Familie, die hat der Engelbert Kohler in den Heimatblättern von 1957 vor den Vorhang geholt. Engelbert Kohler war ein Schullehrer in Ebensee und hat sich sehr verdient gemacht um die Geschichte der Forstwirtschaft und überhaupt der Geschichte des Salzkammerguts. Er hat da einen kleinen Essay geschrieben, in dem er die Geschichte der Familie Heißel zusammengefasst hat. Und das werde ich euch jetzt erzählen, denn das ist wirklich verblüffend. Engelbert Kohler hat den Tod von Rudolf Heißel dem Ödern, der am 20.11.1955 gestorben ist, zum Anlass genommen, weil der Rudolf Heißel der Jüngere keine männlichen Nachkommen gehabt hat, sich mit der Familiengeschichte der Familie Heißel zu beschäftigen. Das Schnitzen von Krippenfiguren war für Rudolf Heißel etwas ganz Besonderes. Er hat mit Liebe und Hingabe die Volkskunst pflegt. Kohler nennt Heißel den Begründer und Träger des Rufes Ebensees als Pflegestätte der Holzschnitzerei. Die Familie Heißel hat als Berufe Pfannhauser, Holzknecht, Jäger gehabt in der Ahnenreihe und war immer bei der Salinenverwaltung angestellt. Der erste Schnitzer der Familie war ein Karl Heißel. Er ist Forstarbeiter und Hutmann in Korbach gewesen. Und ein Hutmann war damals dazu da, dass er den Holzrechen beaufsichtigt und den Holzaufsatzplatz. Er war ein eifriger und geschickter Schnitzer. Er hat viel Zeit gehabt und hat Krippenfiguren, Tiere des Waldes in großschnittiger und glatter Technik ausgeführt. Seine Gattin Katharina Schulz war aus Altmünster und hat ihm am 01.01.1829 in Korbach, da in der Abgeschiedenheit, das neue Sonntagskind Ernst Heißel geboren. Ein neues Sonntagskind ist was ganz was Besonderes. Das kommt in den Sagen öfters vor. Im Volksglauben hat ein Kind, das an einem Sonntag zu Neumond geboren ist, ganz besondere Fähigkeiten und auch ganz besonders viel Glück. Ernst Heißel ist in Korbach, weit weg von Ebensee und Rindbach, eigentlich ziemlich in der Einsamkeit aufgewachsen. Er hat seinen Vater schnitzen gesehen und hat ihm bald einmal nachgeifert. Vom Beruf hat er sich mit dem Forst beschäftigt und mit der Jägerei. Mit 20 Jahren hat er seine Lehre abgeschlossen und ist 1849 als Holz- und hirschgerechter Jäger entlassen worden aus der Lehre. Zurück in Ebensee hat der Ernst Heißel Tatkraft entfaltet. Seine Kunstfertigkeit und die mitbekommene Begabung in der Schnitzkunst haben ihm viele Kunden zugebracht. Seine Arbeiten sind von den hohen Jagdgästen gekauft worden. Und so hat er dann den Schritt in die Selbstständigkeit gewagt und ist vom Gelegenheitsschnitzer zum Bildhauer geworden. Er hat Bestellungen vom Hof und vom Adel gehabt. Er hat lebensgroße Hirsch- und Rehköpfe für die Trophäen geschnitzt, Tiere und Tierfiguren. Der Ernst Heißel hat sich gar nicht mehr helfen können, so viel ist bei ihm bestellt worden. Er hat die Nachfrage gar nicht befriedigen können. Und bevor es die Bau gegeben hat, hat seine brave Frau, die Franziska, mit einem Handwagerl die fertigen Arbeiten nach Ischl gebracht. Er hat
Aufträge nicht netter von der Jagd- und Sommergesellschaft kriegt, sondern hat auch die Jagdschlösser mit Schnitzereien beliefert. Ihm ist nachgesagt worden, dass er von klarem Verstand, einem guten Selbstbewusstsein war und einen schlagfertigen Witz gehabt hat. Außerdem soll er ein stattlicher Mann gewesen sein. Wie ihn der damalige Gemeindearzt von Imse, Dr. Galasch, ein bisschen geneckt hat und gemeint hat, die Schnitzerwerkstatt vom Heißl sei ja eigentlich ein Goldschmieden, hat der lachend geantwortet: Herr Doktor, Sie werden für eine verpfuschte Arbeit auch zahlt. Ich muss aber in den Ofen stecken. Der Ernst Heißl hat in der Folge das Schwagbauerngut in Rimpach gekauft und hat sich dort eine Werkstatt eingerichtet. Dort hat ihm seine Frau 4 Söhne und 2 Töchter geboren. Er hat für jedes Kind ein Haus gebaut, das versorgt ist. Allerdings waren auch teilweise noch Schulden drauf, denn sie sollten wissen, dass man auch arbeiten muss, dass man zu was kommt. Eine Tochter hat auswärts geheiratet, die hat dann das Geld gekriegt. Die Söhne von ihm hat er angelernt. Und zwar waren das der Eduard, der von 1858 bis 1928 gelebt hat, ein Ernst Junior von 1860 bis 1933, Johann 1865 bis 1949 und der Jüngste, das war der Rudolf, der ist 1874 geboren. Der Vater hat mit die 4 Söhne und 2 Gehilfen in seiner Werkstatt viele Werke gefertigt. Die sind in alle Teile der Monarchie gegangen. Kunden von ihm waren Kaiser Franz Josef, Erzherzog Johann, der König von England und sogar der Schah von Persien. 1873 sind seine Arbeiten auf der Weltausstellung in Wien gezeigt worden. Sie sind auch prämiert und gekauft worden. Viele klangvolle Namen der österreich-ungarischen Monarchie haben seine Sachen erworben. Bei Ausstellungen und künstlerischen Bewerben hat er 11 Medaillen gekriegt. Der Ernst Heißl ist 1899 70-jährig verstorben.

Seine Söhne haben dann die Werkstatt weitergeführt, zunächst gemeinsam. Aber 1903 hat sie der Ernst Heißel selbstständig gemacht. In dem Fall ist es der Jüngere. Eduard, Johann und Rudolf sind von 1903 bis 1912 als Gebrüder Heißel in der Neichenwerkstatt in Rimpoch Nummer 60 weiter tätig gewesen. Dabei hat der Eduard große Tierfiguren geschnitzt, der Johann hat Rahmen und Geweihschilder gemacht, der Rudolf, der Begabteste, hat die väterlichen Erfolge weitergeführt. Er hat aber 1895 bis 1898 zum Militärdienst müssen und hat sich dort als ausgezeichneter Musiker hervorgetan. Er war bei der Regimentsmusik, hat Bassflügelhorn und Posaun gespielt. Aber seine Begabung ist noch weit weitergegangen. Er war ein Geiger, Cellist und Bratschist. Wie er später wieder daheim war, hat er bei der Salinenmusik gespielt und war Kirchengeiger. Im Jahr 1900 hat er die Josefa Landsteiner geheirat, eine recht gute Frau. Und die hat ihm am 7.4.1903 den Sohn Rudolf den Jüngeren geboren und 1906 die Tochter Josefa. 1912 war der Rudolf selbstständig und ein führender Bildhauer in Ebensee. Aber es ist ja auch dann der Erste Weltkrieg dahergekommen. Der hat sein Schaffen unterbrochen. Er hat 1914 einrücken müssen und 1915 hat er dann beim Militär eine ganz besondere Aufgabe gekriegt. Er hat die Ausgestaltung eines Kriegerfriedhofs in Ponto in Judikarien im Trentino gekriegt und hat dann gezeigt, dass er ebenso gut mit dem Stahlmeißel umgehen kann wie mit dem Schnitzmesser. Er hat dort mehrere Skulpturen geschaffen. Wie dann der Krieg aus war 1918, ist er aber nicht gleich heimgekommen. Er ist in italienische Gefangenschaft gekommen und nach Albanien gebracht worden. Dort sind Tausende von den Gefangenen an Malaria oder an der Ruhr gestorben. Heißel hat auch die Malaria erwischt, aber er hat schnitzen können mit seinem Taschenmesser. Dies ist seine Bewacher aufgefallen und die haben ihm dann eine Hütte zur Verfügung gestellt, wo er für sie gearbeitet hat. Da hat er ausreichend zu essen gekriegt und hat sich deswegen auch gut erholt, hat die Zeit überstanden, bis er endlich heimgekommen hat. Und dies war erst am 15. November 1919. Er ist zu Frau und Kinder nach Rimpoch zurückgekommen. Die haben in der Zeit seiner Abwesenheit große Not gelitten, denn es war ja alles rationiert und Geld haben sie auch keins gehabt. Es war der Hunger, der ständige Gast am Tisch. Der Sohn Rudolf, der Rudolf der Jüngere, hat damals dann schon mit 13 Jahren zum Arbeiten angefangen. Ab 1916 hat er in Vottern seiner Werkstatt geschnitzt. Er war wie der Vater vielseitig begabt und hat ohne Lehrmeister zum Schnitzen angefangen. Zuerst hat er nette Rahmen und Tierschilder gemacht und dann hat er sich traut, dass er ein paar Tierfiguren nach dem Vorbild vom Vater nachschnitzt. 3 Jahre hat er dort als Autodidakt sich selber das Schnitzen beibracht. Und dann ist Gott sei Dank der Vater heimgekommen und die Not hat ein Ende gehabt.
Vater und Sohn haben dann gemeinsam in der Werkstatt gearbeitet. Und der Vater hat ihm dabei dann den letzten Schliff gezeigt, von den Proportionen und so weiter. 1920 ist dann der Rudolf Heißl, der Ödere, von der italienischen Dienststelle, wo er damals den Friedhof in Ponto gestalten hätte sollen, kontaktiert worden und hat ein Angebot gekriegt, er soll da mit seinem Sohn kommen und den Friedhof fertigstellen. Aber die lange Notzeit hat die Gattin dazu bewogen, ganz energisch Einspruch zu erheben. Sie war wieder lange Zeit allein gewesen und gewiss hätte die Not wieder Einzug gehalten. So ist er daheim geblieben. Der Rudolf der Ältere und auch der Rudolf der Jüngere. 1919 bis 1955 sind dann Vater und Sohn nebeneinander in der Werkstatt gesessen und haben zahllose Figuren geschnitzt. Krippel, Tierfiguren, aber auch Faschingsfiguren und Faschingslarven. Ganz besonders schön ist die Krippen gewesen, die er zuletzt geschnitzt hat. Die Holzhockerkrippen, die sein Sohn dann wahrscheinlich fertiggestellt hat. Die Familie war da halt für alle miteinander. Es haben alle zusammengeholfen. Der Vater Rudolf ist in der Schnitzkunst aufgegangen und hat für die alltäglichen Dinge nicht viel übergehabt. Dies haben ihm seine Frau und sein Sohn Rudolf der Jüngere angenommen. Bis zum Schluss hat Heißl Rudolf der Ödere auch noch mit dem Fasching mitgetan. Er hat Zeichnungen gemacht, er hat die Leute karikiert und auch beim Larvenschnitzen hat er die Wünsche von den Leuten erfüllt. 36 Jahre haben sie miteinander in Harmonie gearbeitet. Vater und Sohn Rudolf Heißl. Das war die Geschichte von der Schnitzerfamilie Heißl von Rimpach in Ebensee. Und heute gibt's noch viel Schnitzfiguren, die zum Teil ja weit verstreut sind, von der Schnitzerfamilie Heißl.

Das war der Männergesangsverein Kuhresal. Und mit der Hymne aufs Rimpochtal hören wir wieder rauf für heute mit den Bärigweibe-Geschichten. Ich hoffe, es war für den einen oder anderen von meinen Zuhörerinnen und Zuhörern was Interessantes dabei. Ich tat mich frei, wenn's wieder zuhört bei den nächsten Bärigweibe-Geschichten. Die kommen dann am zweiten Montag im Oktober. Das ist der 12. Oktober um 18 Uhr. Die heutige Sendung wird am kommenden Sonntag um 14 Uhr wiederholt. Ihr wisst, meine Sendungen gibt's zum Nachhören auf der Homepage vom Freien Radio Salzkammergut und auf cba.media unter dem Podcast-Titel Bärigweibe-Geschichten. Da habt ihr eine große Auswahl an verschiedenen Geschichten. Und ich habe ja im ersten Teil gesagt, da gibt es ja die Geschichte von der Familie Koch. Das ist eine Sendung, die ich mit dem Herrn Dr. Brandhuber aufgenommen habe. Jetzt bleibt mir nur noch zum Sagen. Habt eine schöne Zeit. Bleibt gesund und pfiat euch. Bis zum nächsten Mal da im Freien Radio Salzkammergut. Beide Bärigweibe-Geschichten.

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0: Jawohl, die volle Ladung Rock'n'Roll. Jetzt haben wir gleich weitergemacht mit der Vorband Glory Dead, mit Rotten Child.
1: Die wären ja letztes Jahr eigentlich Vorband gewesen. Aber da hat sich der Daniel wieder. Der ist mittlerweile wieder fit. Jetzt dürfen sie heuer.
0: Sehr schön.
2: Hoffentlich genau. Tut er sich nicht beim Wikingerfest weh.
0: Das ist erst dann noch,
2: glaube ich. Ah, sehr gut.
1: Ja, aber das ja, können wir
0: ja, genau. Nächsten Samstag, 3. Oktober ab 20.30 Uhr im Kino Ebensee. Hippie Death Cult und Glory Dead als Vorband. Schaut's vorbei, wird sicher wieder ein guter Abend. Und was ich jetzt vorher vergessen habe, weil wir schon gesagt haben, es wird ein wilder Abend, aber wenn da alle recht wild ausschauen und so, in Wirklichkeit sind das ja immer ganz nette Menschen, was da so bei Kinokonzerten sind. Leider gibt es Orte, wo es nicht so gemütlich zugeht wie im Kino.
1: Wirklich wild.
0: Ja. Und darüber wird am Mittwoch im Kino gesprochen. Da kommt der Karim El-Gohari, bekannt aus ORF. Und da ist das Thema Krisenherd Nahost.
1: Veranstaltet, hast du schon gesagt?
0: Na.
1: Veranstaltet vom Verein Salzkammergut Perspektiven.
0: Genau, das startet am Mittwoch ab 20 Uhr und
1: freiwillige Spende und früh kommen.
0: Genau.
1: Also weil es haben schon viel angerufen wegen Reservierungen und das also gibt's nicht.
0: Nur früher. First come, first serve.
1: Wir haben ab 7 Uhr offen normal. Joa, was kommt als nächstes?
0: Was haben wir noch, Kinderkino? Sonntag, 11.10. Arnie und Barney retten das Wasser.
1: Ah, da freue ich mich schon.
0: Ja. Um 16 Uhr.
1: Dann, falls noch, wer noch nicht mitgekriegt hat oder das Programm nicht von uns hat, der Film Wiener Blues von El Cook ist abgesagt. Aber das wird nachgeholt, höchstwahrscheinlich. Also ist geplant.
0: Genau.
2: Stattdessen haben wir den Film Romeria an denselben Terminen wie im Programm angegeben, der Wiener Blues ist. Das ist eine total schöne Coming-of-Age-Verfilmung von einer jungen Frau, die ihre wirklichen Eltern sucht, also ihre leiblichen Eltern, und begibt sie da auf eine Reise in die Vergangenheit. Extrem schöne Bilder und sehr gefühlvoll. Sehr gefühlvolle Kameraführung, würde ich sagen. Total schön, sehr zu empfehlen, auch wenn er nicht am Programm steht.
0: Da habe ich halt die Beschreibung gelesen. Genau, die reist ja da nach Galizien, glaube ich. Da war jetzt im Sommer in Urlaub und also, ja, da sind sicher schöne Bilder dabei. Macht sich gut, der Film, ja.
1: Sonntag, 11.10., Dienstag, 13.10. und Donnerstag, 15.10. 20 Uhr. So, dann wieder Musik.
0: Dann machen wir wieder Musik, und zwar wieder eine Band, die auch schon zweimal gespielt hat im Kino. Mhm. Oder schon 10-mal. Die Nightingales. Aber egal wie oft sie spielen, sind immer wieder gut. Und
1: die bringen eine neue Platte raus. Oder haben sie?
0: Haben sie, 2025 ist die rausgekommen. Aber wieder mal ein Album. Und ja, für was sind die Nightingales nur bekannt? Für spannendes Merch. Da haben wir nämlich einen Schuhlöffel daheim. Gibt es auch nicht immer. Und jetzt sagen wir uns The Emperor's New Clothes. Und Stichwort Kleidung, die Band ist natürlich immer bestens gekleidet im Anzug. Vor allem der Sänger Robert Lloyd. Und dann hauen wir mal rein.

0: Des Kaisers neue Kleider. The Emperor's New Clothes von The Nightingales vom Album.
1: The Awful Truth. 4. April 2025 ist rausgekommen. Da habe ich irgendwas.
0: Und am 17. Oktober kommen sie ins Kino, die Nightingales.
1: Vorband.
0: Vorband ist. Wir sind uns nicht ganz sicher.
1: Wie man es ausspricht. Halt das.
0: Stutzi oder Stutzi?
1: Aus Salzburg.
0: Dann wahrscheinlich Stutzi.
1: Naja, wir sind gespannt.
0: Hören wir uns auch noch was an von deinem?
1: Ja.
0: Der ist solo unterwegs.
1: Richtung Indie-Pop.
0: Und das Lied, das wir jetzt hören, heißt Top of the World.

0: Ein Liebeslied vom Stutzi. Stutzi.
1: Kommt mir auf jeden Fall bekannt vor.
0: Ja.
2: Also war auf jeden Fall schon da.
0: Es wird auch ganz liebliche Klänge geben in zukünftigen
1: Kinoprogrammen.
2: Ja, das Konzert ist eingebettet zwischen zwei Filmtermine, und zwar Wie die Bäume läuft am 16. und 18. Oktober und ist eine Filmpremiere am 16. Oktober. Und zwar wurde der Film noch für die Kulturhauptstadt 2024 begonnen, damals noch nicht fertiggestellt, aber jetzt ist es soweit. Maximilian Rosenberger und Bashir Konkar haben dieses Filmprojekt gemeinsam realisiert. Und worum es genau geht, erzählt euch jetzt der Clemens.
0: Egal wie stark der Wind bläst, ein starker Baum bleibt stehen. Aber was passiert mit uns Menschen, wenn das Leben uns entwurzelt? In Wie die Bäume erzählen wir eine Geschichte über das Schicksal, fremd zu sein in einer neuen Welt, aber auch im eigenen Leben. Der Film zeigt das Leid durch den Verlust der Heimat, die Stille nach dem Umbruch und die Sehnsucht nach Verständnis.
2: Bei der Premiere am Freitag werden die Darstellerinnen und Regisseur und Filmemacherinnen da sein und auch ein Filmgespräch führen nach dem Film. Und außerdem gibt es nach dem Film noch ein kleines Konzert mit dem Christian Kabun und
1: ich sehe gerade, dass das noch nicht auf der Website ist.
2: Genau, das müssen wir unbedingt, werde ich das morgen nachholen. Ich habe das schon auf meiner Liste.
1: Und da sehe ich noch was, was man vielleicht, also Seniorinnenkino haben wir auch noch. Also hast du schon, wolltest du noch was sagen? Sonst werfe ich das jetzt nur dazwischen. Am Mittwoch, den 7.10. um 14 Uhr haben wir Seniorinnenkino von den Community Nurses organisiert. Die progressiven Nostalgiker spielen wir da. Genau. Der wäre eigentlich beim Sommerkino gerannt heuer. Aber das war ja verregnet. Und
0: der 20. Tag, wo es gerannt hat, oder was?
1: Nicht erwähnt, war der. Naja. Eh wurscht. Und eigentlich wäre das Seniorinnenkino ja schon früher gewesen, aber das war der Tag, wo sie den Strom ausgeraten haben.
2: Lauter Verhängnisse da.
1: Interne.
0: Da merkt man wieder, wie gut das ist, wenn man sich die Radiosendung anhört. Da erfahrt man wirklich alles.
1: Ja.
0: Also nochmal, das
1: Seniorinnenkino ist quasi nächste Woche am Mittwoch, weil es ist eben auch nicht im Programm drinnen.
2: Und auch schon um 14 Uhr.
1: 14 Uhr, genau.
2: Und dann ist die Filmpremiere am 16. Oktober um 20 Uhr und nochmal zeigen wir den Film Wie die Bäume am 18. Oktober. Und dazwischen sind die Nightingales und Stutzi.
0: Ja.
1: Dann
0: geht es weiter im Programm und jetzt haben wir irgendwie schon was vorgelesen und literarisch wird es dann nämlich hoffentlich jetzt wirklich am 24. Oktober. Das passt auch zum Thema Wiederholung, weil das ist jetzt schon
1: Wiederholung und Verschiebungen.
0: Ja. Die druckfrisch kommen vier Autorinnen, Autoren ins Kino. Der Rudi Stüger mit seinem Buch Alles in Ordnung. Der Max Ulrich, der war auch schon ein paar Mal im Kino, auf und vor der Bühne, mit Schwindel im Funkenschlag, die Manuela Tomic und
1: Franček.
0: Und Gregor Kilawski.
1: Genau.
0: Mit Ich sehe da viel Schatten. Ja, und das wird auf jeden Fall auch ein super Abend, also wann er stattfindet, weil es ist jetzt schon ein paar Mal gesagt worden, wegen verschiedensten Verletzungen. Ich war aber bei der Lesung vom Stüger Rudi in der Kurdirektion im Frühjahr Und das zahlt sich auf jeden Fall aus, dass man sich das anhört, bei den anderen auch, aber die habe ich noch nicht gehört. Das Buch ist recht spannend, das sind drei Geschichten, die sind aber dann durcheinander gewirbelt worden und dann wieder nach dem Alphabet geordnet. Und es ist ganz interessant, das zu lesen. Und mir hat es aber auch sehr gut gefallen, wenn der Rudi das mit seiner angenehmen Stimme da vorträgt. Und das wird auf jeden Fall ein spannender Literaturabend. Und das Ganze ist am Samstag, 24. Oktober um 20 Uhr.
1: Ja, Freunde der Lyrik.
0: Ja, es geht dann am nächsten Tag, am Sonntag, 25. geht es theatralisch weiter. Da kommt ein Kindertheater, und zwar das Theater ASU aus Graz, spielen die Geggis von der Mira Lobe.
1: Geggis.
0: Die Geggis, ja.
1: Habe ich auch nicht gekannt, aber wird auch recht gut sonst. Mhm.
0: Bestimmt. Und von den Geggis konnte man ja eigentlich gleich weiterspringen zu den
1: Heckis.
0: Ja.
1: Halloween. Mhm. Schon wieder zufällig.
0: Halloween.
1: Ja, das ist wahrscheinlich ja, schon eins der Highlights im Herbst, Winter.
0: Auf jeden Fall.
1: Ja, noch. Naja, kommen schon ein paar. Aber ich freue mich schon sehr, seit langem. Und auch auf die Vorband. Kennen auch viel, Cromulent. Grüße gehen raus.
0: Ja.
1: Und einer von denen hat an dem Tag auch genau zufällig Geburtstag. Also, ja.
0: Hoffen wir uns gute mal Party. Was an, oder?
1: Voll wieder Musik, weil...
0: Hexboiler.
1: Hexboiler, ja. Da hat mir eh was gewünscht. Und zwar Plenum.

0: freche Nummer. Taugt mir.
1: Ja, Plenum.
0: Plenum. Ich liebe Plänen. Pläni.
1: Ja, das, da kommt man nicht herum im Kulturbetrieb.
0: Und im Gastbetrieb.
1: Ja. Hexboiler wird sicher ein cooler Abend.
0: Die waren auch schon ein paar Mal da.
1: Genau, was passend zum Thema Wiederholungen. Und eventuell der Legende nach, du hast da irgendwas vom ersten Konzert geredet.
0: Ja, also ich will keinen Blödsinn reden, aber irgendwie verzöhnt, dass ich ein erster Auftritt mit Glory Dead war.
1: Im Kino?
0: Nein, irgendwo anders. Aber und? Da kann man entweder halt nächste Woche einen von Glory Dead fragen oder zu Halloween einen von den Hexboiler. Oder einfach weiter verzöhnen und ausschmücken. Ja, Vorband Crummylands sind mittlerweile auch, gibt es jetzt auch schon ein paar Jahre, waren auch schon ein paar Mal da und sind auf jeden Fall auch jetzt schon groß in der Szene. Seit einer Brasilien-Tour schauen sie uns eh fast nicht mehr an, aber haben sie uns trotzdem nochmal geleistet. Na, das wird auf jeden Fall sehr cool. Spielen wir von einer auch noch eine Nummer. Die haben wir auch eingewünscht. Und zwar The Way We Feel. Aber wir nicht alles da.

0: Und dann ist mir eingefallen, dass es auch den Mythos gibt oder die Legende, dass der Gitarrist meiner Meinung nach einer der besten Gitarristen Ems ist.
1: Das, wo es ja auch viel gibt.
0: Ja, was eben mehrere gibt. Das Skelett tätowiert hat. Von Social Distortion.
1: Kann man auch fragen wahrscheinlich. Voll. Ob es stimmt.
0: Und wo. Na, aber richtig. Eine meiner Lieblings-Live-Bands.
1: Das ist ja das Gute im Kino, dass man da so nahe an die, an die Künstlerinnen und Künstler rankommt. Hautnah. Ja, wir sind da am 31. Oktober eben Gromolenz und Hexboiler, Halloween. Kann man sich natürlich auch verkleiden an dem Tag.
0: Ja, und wieso gehen wir überhaupt schon so weit in die Zukunft?
1: Genau, das werden sie schon viel gedacht haben heute mal, da ist ja davor nur Radiosendung, was das denn ist. Die nächste Radiosendung wird ganz speziell werden, die macht nämlich der Roland über das Festival, das berühmte.
0: Oder die Festivalreihe.
1: Genau, das Holzstock. Und da werden natürlich viel, ja.
0: Von wann bis wann war das eigentlich genau?
1: Ja, das sind
2: alles Fragen. Werden wir dann alles erfahren.
0: Kann mich nicht mehr genau erinnern. Voll. Ja.
1: Vor deiner
0: das
1: Zeit.
0: Das wird uns dann alles erzählen.
1: Vor unserer Zeit. Das ist die nächste Radiosendung. Und weil die eben anders sein wird, haben wir gesagt, wir schauen jetzt eben noch weiter in die Zukunft. Und in noch weiterer Zukunft kommen dann wieder ganz andere Klänge auf die Kinobühne, nämlich von Exit Void. Die spielen am 7. November um 20.30 Uhr. Und die Band selbst war noch nie im Kino, weil es ja noch nicht so lange gibt.
0: Klangkollektiv.
1: Mhm. Stimmt.
0: Nehmen, also.
1: Ja. Aber einige der
0: Szenen der österreichischen Musikszene, unter anderem Anja Plaschk, David Rohmüller, Alex Kranerbetter, Wolfgang Lehmann, Manfred Engelmeier und Katrin Euler. Gibt seit letzten Jahr haben sie sich gegründet.
1: Ja. Das wird.
0: Also, niemand hat es bisher live gesehen.
1: Na, schau.
0: Ja, von uns nicht.
1: Von uns nicht, nein. Aber andere schon. Und die kann man eben live sehen am 7. November im Kino, 20.30 Uhr. Und bei all den Konzerten, die wir jetzt angesagt haben, gibt es die Karten online zu finden auf Kupfticket im Vorverkauf. Oder so wären verfügbar, natürlich auch an der Abendkasse. Und von Exit Void hören wir uns jetzt ein Liedl. Void of Escape.

0: Brutal.
1: Ja.
0: Vielleicht, wenn Anja Plaschke nichts gesagt hat, die was singt.
1: Jetzt weiß man es.
0: Ja. Soap and Skin. Ja, das wird echt. Ein paar Tickets, also halt. Ein paar Tickets gibt's noch.
1: Ja.
0: Auf kupfticket.com / Kino Imse.
1: Ich glaube auch, das wird ein richtig cooles Konzert und vor allem ist das halt auch das.
0: Ja, die so stehen irgendwie im Kreis angeblich. Also, ich bin gespannt, wie das. Also, ich habe jetzt gerade selber das erste Mal eine Nummer gehört von einer. Und ja, es wird richtig sick.
1: Und ich finde, solche Sachen passen immer so gut ins Kino, halt in den Kinosaal.
0: Mhm. Und seit Download jetzt neu ist, letztes Jahr, also halt repariert, restauriert.
2: Die fleißigen FRS-Hörerinnen wissen, dass nur im Kreis spielen. Weil da gibt es einen schönen Jingle schon mit einer. Den werden wir jetzt in Heavy Rotation hoffentlich einplanen vor dem Konzert.
0: Ja, wieso wissen die, dass die im Kreis spielen? Oder so?
2: Weil die Anja Plasch gesagt, und wir spielen nur im Kreis.
0: Ah, okay. Na dann, habe ich da schon was vorweggenommen?
1: Nein, nur nicht gewusst. Ja, und im Kreis.
0: Ach so, ist naja.
1: Wir laufen nicht im Kreis, sondern wir rennen.
0: Ja, voll, die Zeit läuft uns davon.
1: Na, passt genau. Aber wir rennen Richtung Ende der Sendung.
0: Und Ende des Jahres.
1: Ja, und Ende des Jahres. Aber vor jetzt Sommer, September. Und ich finde, Herbst ist schon immer so ein bisschen Zeit des Nachhausekommens und des Wandels auch wieder. Und jetzt haben wir schon ein paar Sendungen gemacht. Im Jubiläumsjahr. Oh. Jetzt ist dann
0: Herbst kommt da jetzt ja wieder.
1: Wiederholung. Hm. Genau. Was ich sagen wollte, wir rennen.
0: Aber ich schaue da schon auf das nächste. Also ich schaue da schon auf das nächste Konzert.
1: Ja, aber das nächste
0: das,
1: Konzert.
0: Was du siehst, sondern auf Adwenger.
1: Also na, da kommt noch was davor. Aber nur mal die Überleitung rennen, nämlich der Hugo Reyes kommt.
0: Hugo Reyes war auch schon mal da. Achso, du darfst da nicht.
1: Hugo Reyes kommt und Fatalisten was aus Australien und Italien. Und vom.
0: Das fragen wir's dann.
1: Ja. Aber der Hugo Reyes war schon mal da.
0: Moine. Also ich kann mich nicht erinnern, aber ja, die Leute sagen ja so viel. Letztens hat wer gesagt zu mir so, also, dass der Elvis Presley im Kino gespielt hat. Und dann habe ich gemeint, nein, also.
1: Ja, das war nur vor dem Kulturverein.
0: Das wissen die, glaube ich, auch. Also Nirvana habe ich selber lang geglaubt, aber. Also.
2: Vielleicht haben sie mal einen Film gesehen mit dem Elvis Presley. Ah. Ja. Wenn man mal im Portishead-Film spielt. Achso, ja,
0: der Elvis Presley war im Kino.
2: Ja, sicher.
0: So entsteht das so dann.
2: Aber wir haben wirklich einmal im Portishead-Film gespielt, falls den wer noch nicht gesehen hat, der ist sehr sehenswert. Aber sie haben wirklich mal geglaubt, sie stehen bei uns auf der Kinobühne als Musikerinnen und waren ganz erstaunt, dass kaum wer da ist.
0: Ja, Sachen gibt's.
1: Ja, aber letzten Monat hat Michael Jackson
0: Film. Vorher letztes Jahr war der Michael Jackson da. Oder Michael.
1: Ja.
0: Wer ihn nennen.
1: Ja, hören wir uns noch in Hugo Reyes. Ja. Blues aus Australien.
0: Was hören wir uns an?
1: 45 in the Shade.

0: Hugo Race 45 in the Shade. Haben wir da jetzt noch gehört? Der kommt am 14. November ins Kino. Und dadurch sind wir schon fast am Ende von unserer Sendung. Ein sehr buntes Programm haben wir da jetzt, glaube ich, die nächsten Wochen und Monate. Und passt eh perfekt, wenn einmal graue Herbsttage sind. Unter der Woche zu einem Film und am Wochenende zu Musik oder Theater oder Literatur oder Perspektivengesprächen. Jetzt die Woche.
1: Oder ein paar.
0: Oder ein paar, wenn gar nichts anderes ja. Hilft.
1: Ja, aber dann gehen wir noch kurz die Termine durch, weil du am Programm sind. Also halt,
0: was für Termine?
1: Naja, die restlichen Termine, dann spielen wir noch Musik. Und dann.
0: Aber jetzt haben wir ja schon viele Termine.
1: Naja, weil ich sehe halt da den Mullet Monster Mafia, 27.11. Weil das nicht mehr am Programm drauf ist. Und da freue ich mich halt auch schon recht drauf. Das wollte ich einfach nur festhalten.
2: Das was machen die Leute?
1: Surfpunk. Die waren schon mal in der Kurdirektion in Ischl. Da habe ich es gesehen. Und die sind ein Wahnsinn. Surfpunk aus Brasilien.
0: Da haben wir aber davor noch mehr Sendung.
1: Achso.
0: Ja. Aber Chorsendung haben wir.
1: Sorry.
0: Vor Advenger, die spielen nämlich am 21. Ja. November. Und jetzt haben wir ja schon geredet, welche Band wohl den Rekord hat von den meisten Wiederholungen, von den meisten Auftritten.
1: Die am öftesten da waren.
0: Ja.
1: Und wir haben ja leider keine Excel-Listen, wo das alles steht.
0: Da hat es noch keine Excel gegeben.
1: Nein, deswegen. Und aber angeblich hat Tricky letztens einen Haufen alte Programme vom Andy durchgeschaut und alles aufgeschrieben oder halt digitalisiert. Und eventuell haben wir bald ein Ranking von den Top 10 Bands, die am öftesten da waren.
0: Ja, in die Top 10 ist Advent.
1: Kennt's worden, der Hauptpreis ist 20 Euro Gutschein. Wunderbar.
0: Ja, hören wir uns zum Abschluss noch Advenger davor. Bedanke ich mich fürs Zuhören.
1: Und Advenger hat ja letztes Jahr, also die haben doch beim Roli aufgenommen, oder nicht letztes Jahr davor, also ist da das war nicht was. Sogar irgendwie so Release Dings oder so. Aber ja, das können wir uns dann auch einfach fragen.
2: Dann erzählen sie es sicher auch beim Konzert, wenn sie was mit dem Roli gemacht haben.
1: Voll.
2: Der wird sicher wieder mischen und der Roli gestaltet auch die nächste Sendung.
1: Genau.
2: Ende Oktober.
1: Ganz
2: allein,
1: oder?
2: Nein, ich glaube, er hat recht viele Gäste.
1: Du bist sowieso da.
2: Und er hat sich recht viel, zumindest auch im Vorfeld schon, Interviewpartnerinnen gesucht, die beim Holzstock mitgewirkt haben über die vielen Jahre, dass das stattgefunden hat.
1: Also und nur reden, oder?
2: Ich glaube, es wird schon ein wenig ein Musik auch geben. Ah. Also das war jetzt schon schade,
1: jetzt länger,
2: wenn sie uns das enthalten würden.
1: Ja, da klingt eine Stunde ein wenig kurz, aber können wir nicht überziehen.
2: Genau.
1: Aber klingt, also, ja.
0: Ja, 26. Oktober.
1: Vielleicht komme
2: ich also Feiertag ist das, oder? 26. Ja. Oktober, Montag, 20
1: was?
2: Uhr.
1: Was ist das für ein Feiertag?
2: Ist die nächste Sendung, die ausnahmsweise schon lang voraus geplantes Programm hat, nämlich Holzstock.
0: Was ist das für ein Feiertag? Ja.
1: Nationalfeiertag.
0: Und ja, natürlich gut. Auch Feiertag wegen der Micha, wegen Micha und Lia. Mhm. Der Geburtstag.
1: In 30er und in 40er.
0: Ja. Ja, jetzt aber. Danke fürs Zuhören.
1: Ja. Machen wir noch Advenger und dann gehen wir ins Bett.
0: Bis bald.
1: Bis, ja, naja, wir sehen uns da, oder halt so quasi die Folgen, wo wir wieder da sind, ist ja dann schon die letzte Folge des Jahres. Fällt mir jetzt gerade ein.
0: Vorletzte. Ja, Dezember. Hätten wir dann auch.
1: Ach so. Ah ja.
0: Aber ja, so die ziemlich. Die vorletzte.
1: Eine der letzten.
0: Ja. Ja, es geht dem Ende zu. Das Jubiläumsende, aber es geht ja dann munter weiter.
1: Voll.
0: Und 40 ist ja kein Alter.
1: Da geht's erst an. Da ist dann jedes Jahr ein Jubiläum. Wenn man will. Naja, dann danke fürs Zuhören.
0: Bis bald, schönen Abend.
2: Sozialismus in Diskos, Artwinger.
1: Alles Liebe.

0: Pixels.
1: Danke fürs Zuhören, das war's von uns für diese Woche. Ich hoffe, wir hören uns in einem Monat wieder, wenn es wieder heißt, 40 and Loud, Kino Ebensee feiert Jubiläum.

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0: ich habe wirklich dicht gehalten bis zum Schluss. Und einen Tag bevor der Gast gekommen ist, haben wir ein Interview gemacht. Ich sage jetzt nicht wo, wir haben einfach ein Interview gemacht und der uns da befragt hat. Wir sind schon im Raum und dann sagt der drauf: Ja, und morgen kommt dann die Bürgermeisterin. Und der Kraule steht auch da und ich denke mir: Super, jetzt habe ich es geschafft und wieder mal habe ich es nicht geschafft. Ja. Es
1: bis ist, glaube ich, von Wien nach Linz bis Graz ist es noch nie gelungen, dass du einen Gast geheim hast.
0: Einen Gast habe ich geheim gehalten, das war der blonde Engel. Und auch nur deswegen.
1: Entschuldigung, der ist ein paar Stunden vorher eingesprungen.
0: Genau, und deswegen habe ich, ich weiß nicht, ob ich es irgendwann einmal schaffen werde, aber ich muss sagen, ist also das Konzept ist bis jetzt super aufgegangen bei
1: dir. Ich finde das Konzept generell gut und ich möchte herzlich gratulieren zu deiner letzten Einladung. Ich habe mich so wohl gefühlt, es war eine richtig angenehme Sendung.
0: Ja, und ich muss ehrlich sagen, ich war echt ein bisschen aufgeregt am Anfang. Und es ist nämlich so, ich habe die LKK gar nicht kennt, eigentlich nur vom Fernsehen und nur von dem, was sie so von sich gibt im im Fernsehen.
1: Ich glaube, das kann die LKK über die auch behaupten.
0: Ja, sie hat auch nicht genau gewusst, was auf sie zukommt. Und sie hat auch nachher gesagt, also sie hat sich wirklich wohl gefühlt und sie hat auch gesagt, sie hätte gern öfters solche Termine, wo es einfach nur sein kann, oder? Das hat zu uns auch gesagt, glaube ich.
1: Das ermöglichen wir ihr auch, weil wir haben ein Date mit der LKK, das werden wir einlösen.
0: Volkshaus.
1: So ist es. Wir sind in Graz nach wie vor. Ja. Zweite Sendung aus Graz. Graz ist so sympathisch, wirklich. Das sage ich nicht einfach so, sondern mir fährt Graz jetzt die letzten Tage richtig gut ein und ich fühle mich da sehr wohl.
0: Ja. Ich war, darf ich vielleicht, also bevor wir überhaupt noch einmal, bevor ich jetzt eine Geschichte erzähle über Graz, Kunti,
1: du bist was ja zum Trinken haben, bitte, ja.
0: Ja.
1: Was darfst du denn sein?
0: Ich hätte heute, jetzt hätte ich ganz gern ein Kaffeetscherl.
1: Ein Kaffeetscherl?
0: Ja. Und zwar eh wieder so wie gehabt.
1: Ein Espresso in der verlängerten Tasse.
0: Ja, genau. Bitte. Und dann erzähle ich eine Geschichte. Ich habe ja zu Graz eine ganz besondere Verbindung. Und zwar, eigentlich kann man sagen, dass in Graz meine Kabarettkarriere angefangen hat. Hast du das gewusst? Und zwar.
1: Ja, du hast den Kleinkunstpreis gewonnen in Graz.
0: Grazer Kleinkunstvogel.
1: Ja.
0: Und zwar habe ich den 1993 gewonnen im Theatercafé hin und wieder.
1: Mhm.
0: Und dort war, war es so, wir haben damals mein toller Kabarettpartner Manfred Linhardt, wir haben Leiner Linhardt das Duo gehabt, wir haben ein Jahr lang, haben wir ein Programm gehabt und wir haben ein Jahr lang gespielt und sind vom Pfarrsaal zu Pfarrsaal gedingelt oder haben wir so eine Tour gehabt.
1: Ja,
0: gedankelt. Gedankelt oder
1: gedingelt.
0: Und auf jeden Fall war es so, also da haben unsere Pastoralassistentenkollegen haben wir dort praktisch besucht und dann haben uns die engagiert. Und dann haben wir gesagt, wir machen nur einen Auftritt auf einer richtigen Kulturbühne.
1: Ja. Ja,
0: und die haben gesagt, da gehen wir ins Theatercafé, machen wir bei dem Wettbewerb mit. Das war 1993. Ja. Mhm. Und dann haben wir den gewonnen, und zwar einstimmig in der Jury war Werner Schneider, Reinhard B. Gruber, Gerd Steinbecker von SDS und der I. Stangl. Und die haben uns einstimmig, haben uns den Grazer Kleinkunstvogel zugesprochen und dann haben wir gesagt, naja, nachdem wir den gewonnen haben, das können wir jetzt fast nicht mehr, also jetzt müssen wir weiter tun. Ja. Und dann, eigentlich wollten wir aufhören und dann haben wir weiter da. Ja, und jetzt bin ich seit 25 Jahren, bin ich jetzt hauptberuflicher Kabarettist. Das hat eigentlich in Graz alles so angefangen. Also insofern, back to the roots.
1: Ja. Zurück zu Graz, da hast du deine Wurzeln her, sozusagen.
0: Meine kabarettistischen Wurzeln, kann man sagen. Ja.
1: Sehr nette Geschichte, gleich am Anfang.
0: Und dann habe ich, willst du nur eine Geschichte hören von Graz? Mhm. Oder willst du?
1: Nein,
0: wir haben gespielt und wir haben so eine Serie gehabt, die übrigens noch nie erzählt, die Geschichte. Ja. Wir haben eine Serie gehabt, jetzt wird es wirklich spannend, weil die habe ich auch, glaube ich, ein paar Leute habe ich schon erzählt, aber die sicher nicht, aber öffentlich habe ich es noch nie erzählt. Und wir haben so eine Spielserie gehabt, nach dem Grazer Kleinkunstvogel haben wir 3 Tage gespielt. Und ich gehe so durch Graz und sehe da eine Piepshow und denke mir, ich war noch nie in einer Piepshow. Ich möchte gerne mal ausprobieren. Ich möchte jetzt einfach wissen, was da los ist. Ja. Und ich gehe da rein und frage den Typen da bei der Piepshow ganz schüchtern, Entschuldigung, was ist denn der Eintritt? Und der sagt, ja, 10er brauchst. Was der so 10 Schilling. Damals habe ich noch Schilling gehabt. Ja, 10er brauchst. Und ich sage, können wir sie bitte an 20er wechseln? Der sagt, na, ganz ein schneller.
1: Was hast du gemacht? Piep, piep, piep.
0: Und dann bin ich in, also das Kleinball da, was der, was so aufgeht, ja, da habe ich dann reingeschaut, habe mich dann so geschaumt, weil ich mir das reingeschaut habe und so, was der.
1: Hast du überhaupt nicht wohl gefühlt?
0: Nein, und dann ist gleich wieder zugegangen und dann, okay, habe ich das auch gesehen. Dann bin ich in dieses Video, in die Videokabine gegangen. Die war aber so eng, dass ich mir, glaube ich, das Kreuz verrissen habe. Ja. Und dann bin ich rausgegangen. Und der hat dann beim Verabschieden, hat er, glaube ich, nichts mehr gesagt. Er hat gesagt, weiß nicht, denkt wahrscheinlich, wenn wir lauter solche Kunden hätten.
1: Ja. Sensationelle Geschichten, naja, gleich am Anfang. Ja, Günther, sollen wir ein bisschen den Rhythmus einbringen?
0: Ja.
1: Was willst du? Und was willst du hören?
0: Ja, du, was ist denn deine Verbindung zu Graz?
1: Meine Schwester hat zum Beispiel in Graz studiert. Da habe ich gerade am Kogel angefangen, am Siruskogel, das war vor 16 Jahren oder so. Und da habe ich sie öfters einmal besucht. Und seitdem war ich aber, glaube ich, nie wieder da. Doch, heuer bei der Rolling Pin Convention. Und ja, sonst habe ich eigentlich sehr wenig Verbindung zu Graz, aber das werde ich ändern. Wie gesagt, mir ist sehr sympathisch und ich fühle mich richtig wohl. Und mit dieser Bürgermeisterin vor Ort fühlt sich das gleich noch viel besser an.
0: Ja, ich fühle mich auch sehr wohl, wenn ich zurück in den Kaffee kriege.
1: Ah ja. Das ist schon 3 Stunden. Sie könnte leider einmal Eiskaffee, bitte.
0: Danke. Ohne Milch, wie immer.
1: Magst du eine?
0: Nein, haben wir eine.
1: Ja, sicher, ich habe alles für dich.
0: Ja, bitte, ja. Milch.
1: Um Gottes Willen, jetzt ist ja alles eskaliert. Oder? Ich fange an mit kuriose Feiertage.
0: Ja, genau, super.
1: Ich habe ja letztes Mal, hätte ich dann noch ein paar kuriose Feiertage gehabt, aber die habe ich nicht mehr vorgelesen. Das werde ich jetzt da nicht nachholen. Wir starten. Heute ist internationaler Tag des Waldes.
0: Des Waldes?
1: Und das in der grünen Steiermark. Mhm. Ja. Es geht weiter mit dem Weltglückstag.
0: Masche.
1: Ja. Ja, richtiges Glück, dass ich mit dir heute eine Sendung machen darf. Wie nennen wir es eigentlich? Einfach aus Graz, oder?
0: Einfach so.
1: Einfach so aus Graz.
0: Einfach so aus Graz, ja.
1: Einfach so aus Graz.
0: Das wäre mal. Ich habe mal ein Gedicht geschrieben über Glück. So, das kann ich auswendig.
1: Ja.
0: Das ist mein Buch. Dann, das heißt Glück. Ich habe gesagt, ich habe dreimal im Leben ein Glück gehabt. Das erste Mal, wie ich genau mein Geburtstag geboren worden bin. Das zweite Mal beim Dreierschnapsen. Und das dritte Mal, wie ich meine Frau kennengelernt habe. Schön, oder?
1: Ja, was ist mit deinen Kindern?
0: Ja, das war das vierte Mal, aber ich habe nur. Ja, und das fünfte Mal. Und,
1: nein, ich glaube, du gehabt. Hast sehr oft in deinem Leben Glück gehabt.
0: Zum Beispiel Glück, dass ich die getroffen
1: habe. Das wollte jetzt ich gerade sagen. Mhm. Ich habe Glück, dass ich mit dir diese Sendung machen darf.
0: Gut, genau.
1: Heute ist Tag der Komplimente.
0: Bitte?
1: Nein, aber für uns schon. Lieber Günther, heute ist ein Tag, und der passt super zu dir, Tag des Faulenzens.
0: Ach, herrlich. Hm?
1: Mhm, das hast du vor der Sendung gut zelebriert schon, oder?
0: Ja, ich habe mich kurz noch ein niedergelegt.
1: Ja.
0: Dann bin ich aufgestanden.
1: Mhm. Ganz spannend. Heute ist Tag des Bunsenbrenners.
0: Des Bunsenbrenners?
1: Ja.
0: Was ist ein Bunsenbrenner?
1: Ja, was der so Campingkocher, der Gas außer Strom.
0: Ah, okay. Ja. Ja, aber das ist schon ein wahnsinniger Tag, den es eigentlich gibt.
1: Das ist unglaublich. Tag, ja, ich muss jetzt mal voll lachen drüber. Dann, lieber Günther, ist, den finde ich auch super, Tag der Dosenravioli.
0: Der Dosenravioli. Aber gibt es einen Tag von den Dosengulasch auch?
1: Nein. Nicht? Dosenravioli.
0: Ravioli.
1: Ja. Und? Hast du schon mal Dosenravioli gegessen?
0: Ja. Ich habe mal in einer WG gewohnt und da haben wir nicht so viel gekocht. Und dann haben wir eine Dosenravioli gegessen.
1: Magst du noch einen Tag hören?
0: Ja.
1: Lieber Günther, heute ist Tag der Zahnpasta. Grüße gern raus an Volker.
0: Genau, der hat einmal einen Wiener Zahnpasta vergessen. Und die haben, weißt du, wann ich ihm den zurückgegeben habe übrigens?
1: Hast du ihm schon zurückgegeben?
0: Ich habe ihm zurückgegeben, und zwar einen Tag vor Silvester. Und vergessen hat er es, glaube ich, Anfang November oder so. Gell?
1: Ja, ja.
0: Einen Tag vor Silvester habe ich ihm zurückgegeben.
1: Ja.
0: Offiziell.
1: Nee, war ja cool gewesen, wenn es dir am Tag der Zahnpasta gegeben hätte.
0: Ja, also am 20.
1: Ja, du musst öfters den Kalender lesen, kuriose Feiertage. Und mit einhergeht zum Tag der Zahnpasta, heute ist ein Welttag der Zahngesundheit und der Zahnärzte und Zahnärztinnen.
0: Mhm. Und das ist mit den Zahnputztanten?
1: Kennst du die? Nein, aber heute haben die Zahnärztinnen und Zahnärzte einen Tag. Und ich habe mir da was einfallen lassen.
0: Was ist das jetzt?
1: Hast du heute schon Zähne putzt?
0: Ja.
1: Das ist für dich.
0: Das ist aber nicht wahr.
1: Und damit wir das gut kennen, habe ich eine Grazer Zahnärztin organisiert.
0: Was?
1: Ja. Aber keine Schauspielerin, sondern tatsächlich eine praktizierende Zahnärztin, die Frau Dr. Theresa.
0: Nein, das ist.
1: Herzlich willkommen.
0: Hallo. Die Frau Dr. Theresa, grüß Gott.
2: Was? Grüß Gott.
1: Komm einfach ein wenig zu uns, bitte. Ja.
2: Schau, hallo. Ich habe. Hallo, Theresa.
0: Günther, hallo.
2: Hallo.
1: Hallo, grüß dich.
2: Hallo.
1: Freut mich sehr. Na, wir bleiben, die bleibt da stehen.
0: So.
1: Ja, bist du überrascht, der Zahnärztin?
0: Das ist aber schmäh, oder? Da wirklich Zahnärztin?
2: Ja, ja, ja, ja.
0: Ich kenne übrigens eine Zahnärztin aus Graz, es ist auch kein Schmäh.
2: Ja.
0: Und zwar die war die Zahnärztin von den Eishockeyspielern.
2: Nein, die bin ich leider nicht. Nicht.
1: Nein, aber das war eine Gefragte, weil die werden wahrscheinlich ab und zu mal einen Zahn verloren haben.
0: Ja, weil die haben nämlich öfters, und die hat gesagt, das war wirklich für sie, weil das nach dem Spiel oft da sie das anschaut, ob das jetzt irgendwie gefährlich ist,
2: ja,
0: und ob man den Zahn herauslassen kann und so. Ja.
1: Du Günterle.
0: Sie haben so schöne Zähne, das ist ja Wahnsinn. Ja, das.
1: Hast du auch schöne Zähne zu gemein?
0: Nein, ich habe leider, ich bin ein Linzer.
2: Ja.
0: Und wir haben teilweise haben nur drei Brücken gehabt. Ja, und ich habe immer gesagt, ich habe die vierte Brücke. Und zwar da rechts, von da bis hinten.
1: Bitte, lenk nicht ab. Schau bitte mal auf unsere Zahnputzbecher. Hast du das ja gesehen? Violett und orange. Aber
0: dann bringe ich vorher noch einen Kaffee aus, dass ich mir nachher einen guten Geschmack
2: habe. Das ist eine gute Idee, weil nachher ist eh nichts mehr erlaubt.
0: Nichts mehr, dafür ist auch nichts mehr.
2: Ah.
0: Es ist eh gut, meine ich. Es ist, macht schon heute, ist ein streng, der Kraule. Merkst du, kaum ist der Zahnärztin da, ist ja ein bisschen frische.
1: Hast du übrigens deine Spültasse oder Nierenbecken oder wie man das sagt, sagen in rosarot, so wie der das besorgt.
0: Rosa.
1: Das zu deinem Lila dazu passt.
2: Das ist gut, ich hätte rosarote Handschuhe.
1: Ja, sollen wir die anziehen?
0: Für was? Fürs Tempoputzen?
1: Ja.
2: Sicher. Greif mir die Patienten nie mit den Händen an.
0: Also dann sieh uns jetzt die Zahnputzen, oder wie?
1: Ja, oder wir kriegen es vorzeigt. Ich weiß nicht, ich bin total unvorbereitet.
0: Hey, ein Holz?
1: Ist das klar.
2: Ja,
0: gehört das schon dazu?
2: Ja, das gehört schon dazu.
1: Bitte, Günther.
2: Das gehört schon dazu. So, ich habe auch ein Krokodil mit. Da kann man nämlich zeigen, wie das funktioniert.
1: Ist das lieb? Ja?
2: Und dann haben wir noch einen Spiegel.
1: Boah,
2: damit wir mal wirklich schauen. Genau.
1: In unserem Lila, hast du das gesehen, Günther?
0: Ja, und? Ja.
2: Ja, das passt perfekt. So, ich setze mal eine
0: Maske.
2: Ja, das setze ich mal auf.
0: Ich kann auch sogar was jetzt haben.
2: Nein. Schau her. Ich zeig dir jetzt einmal, schau her. Bei dem Krokodil, da sehen wir haben die Zähne im Oberkiefer und im Unterkiefer. Und wir müssen die natürlich alle gut putzen, gell?
0: Ja.
2: Nämlich auch die da drinnen. Und beim Krokodil, schau her, das kannst du mal halten. Da müssen wir da hier immer schön auch die Innenseiten, gell? Nicht nur das, was man sieht außen, gell?
0: Ja, ja.
2: Sondern auch die Innenseiten und auch im Oberkiefer. Gell? Und immer schön vom Zahnfleisch weg bis zu den Zähnen. Gell? Die Kauflächen natürlich extra. Und dann natürlich hinten ist immer ganz besonders viel Schmutz, weil da kommt die Zunge nicht gut dazu, weil die reinigt uns ja die. Genau, das machen wir den ganzen Tag zwischendurch und auch der Speichel. Aber die Zahnbürste macht halt den Rest dazwischen. Gell?
1: Mhm. Weißt du, was ich gerade richtig gut finde? Dass das da drüben erklärt wird.
0: Ja, aber er braucht das nicht wahrscheinlich. Weil es ist dann einer gekommen und sagt, geh gleich mit den schiefen Zähnen zu mir.
1: Ja, ich bin leidenschaftlicher Zähneputzer.
0: Wirklich?
2: Okay. Ja, jetzt müssen wir mal nachschauen.
1: Ich fange jetzt mal zum Zahnputzen
2: an. Ist das okay? Ja, bitte mal aufmachen.
0: Was?
2: Spiegel in die Hand nehmen und ich putze jetzt die Zähne. Da brauchen wir
0: noch Zahnpasta. Sie putzen mir jetzt die Zähne?
2: Sicher.
1: Super. Übrigens. Gut, dass die da nicht vorbeikommt bei dir.
0: Jetzt fürchte ich, also nein, aber das ist jetzt. Darf ich kurz vorher noch was fragen? Wieso kennt sich hier? Kennt sich hier vor?
2: Nein.
0: Er hat einfach angerufen und gesagt: Können Sie kommen? Wow. Was tut mit dem Spiegel?
2: Spiegel reinschauen, wie ich putze.
0: Okay,
1: Das macht
2: dann
1: das
2: bitte
1: super.
2: Auch machen. Ah.
1: Ich erzähle dabei die Geschichte.
2: Perfekt, schau. Ja, schau, das ist gut, das ist nicht schlecht.
1: Was sagst du zu meiner heutigen Aktion, Günther?
2: Jetzt bitte nicht viel reden, weil sonst kann ich nicht putzen. Sehr schön, da. Von unten, vom Zahnfleisch hinauf.
0: Ah?
2: Oberkiefer haben wir auch noch. Sind da Zähne? Ah ja, da gibt es ein paar.
1: Da gibt es ein paar.
2: Das ist die Brücke, aber die Brücke müssen wir putzen.
0: Ah.
2: Weil sonst ist die Brücke bald lose, gell?
0: Ah.
2: So. Schau. Innenseite, ganz wichtig. Ah. Und das massiert so schön, gell? Ja, es kitzelt ein bisschen, weil das ist nämlich eine schön weiche Bürste.
1: Oh, ich bin fertig.
2: Gut, dass ich
1: Liebe Günther, da weißt du da die Zahnputz kriegst, erzähl ja Geschichte. Und zwar, ich habe mir überlegt, ich bringe tatsächlich eine Zahnärztin in die Sendung und keine Schauspielerin, sondern eine wirkliche Zahnärztin. Und bin dann hergegangen und habe an alle, die mir sympathisch vorkommen, eine E-Mail geschickt und wir haben tatsächlich sechs oder sieben Zusendungen kriegt, dass eine Zahnärztin in die Sendung kommt oder kommen will. Und ich habe dann die Theresa ausgewählt.
2: Nein.
1: Und ich finde, sie macht super.
0: Das ist perfekt, das war ja. Wahnsinn.
1: Aber weißt du, kannst heute das erste Mal ins Bett gehen mit einem guten Gewissen, ja. Du hast schon die Zähne putzt.
2: So ja? Also da können wir dann die Zahnbürste hineingeben.
0: Und dann nochmal spülen.
2: Oder nochmal spülen, ja, das ist auch gut. Mhm. Ah, herrlich, oder?
1: Ja, vielen Dank.
2: Bitte gerne. Und jetzt?
1: Wir stehen jetzt da am Sessel.
2: Sehr gerne.
1: Danke. Du bist so super, gut.
2: Und jetzt bitte mal einen Blick hinein.
0: Hä?
2: Ja, hä?
0: Hast du ein Board auch gleich?
2: Ja, fast.
0: Wahnsinn.
2: Fast.
0: Richtig schön.
1: Das ist geil.
2: Hast du Bleachingen oder was?
1: Machst du eigentlich Zahnhygiene, Günther?
0: Nein.
1: Das kann ich dir empfehlen. Das ist das schönste Gefühl, wenn es mit der Zunge auf die Zähne ausrutscht.
2: Jetzt nehme ich wieder mein Krokodil mit.
0: Aber ist das, darf ich kurz fragen?
2: Ja?
0: Sind wir per Du?
2: Sie sind wir per Du.
1: Ja,
2: haben wir ja vorher schon gesagt.
1: Ich finde, nach der Aktion kann man per Du
2: sein. So intim, wie wir beide jetzt wollen.
0: Aber der Reza, hast du, in Oberösterreich gibt es diese Zahnputztanten. Hast du das? Gibt es das in Steiermark?
2: Ja, natürlich.
0: Die kommen in den Kindergarten.
2: Ja, ganz wichtig.
0: So bin ich mir jetzt gerade ein bisschen vor. Das ist ein Kindergartenkind.
1: Du könntest, wo glaubst, dass das Krokodil so unterwegs ist.
0: Im Kindergarten. So lieb. Nein, wirklich, ein Traum.
2: Dann verabschieden wir uns.
0: Ja.
2: Viel Spaß noch.
0: Ciao, danke dir.
1: Liebe Theresa, ein kleines...
2: Was machen wir jeden Tag am Abend?
0: Zähne putzen.
2: Super.
0: Und zwar richtig.
2: Immer an mich denken.
0: Ja, mache ich.
1: Super. Ein kleines Dankeschön.
2: Oh,
1: ich habe gehört,
2: wenn
1: man Knoblauch isst und man kaut dann am Petersil, dann stinkt man immer noch Knoblauch.
2: Weißt du, dass ich heute Knoblauch gegessen habe?
1: Ja, darum kriegst du ein Petersilkum.
2: Wow, tausend Dank.
1: Vielen Dank fürs Vorbeischauen.
2: Baba.
1: Danke.
2: Ciao,
1: Baba. Ciao, Baba. Danke.
2: Baba. Viel Spaß euch noch, gell?
1: Ja, in den Wärmer haben.
0: Also das war jetzt wirklich ein Aktion wieder. Das kann nur ich kraule einfach, ja. Danke nochmal.
2: Bitte gerne, ciao. Baba.
0: Das kann nur dir einfallen.
1: Ja, Günther.
0: Das ist aber. Das war die Aktion jetzt.
1: Naja, aber die erste.
0: Die erste? Jetzt kommt dann wahrscheinlich ein Ernährungsberater, der sagt mir dann, wie richtig
1: warum
0: ist.
1: Warum weißt du das?
0: Dann kommt wahrscheinlich einer, der mir die Fingernägel schneidet.
1: Hast du das Konzept gelesen?
0: Ja, du hast durchgelesen.
1: Ja, pass auf, das war erst der Anfang.
0: Du willst mehr Aktion.
1: Habe ich die jetzt verwirrt?
0: Jetzt mache ich mehr Aktion, die passt jetzt super.
1: Ja, bitte. Ja,
0: pass auf, aber bevor wir das jetzt machen, Krauli.
1: Ja.
0: Ich bin immer so fertig von dem Zeitpunkt. Das hat so gekitzelt, das kannst du dir gar nicht vorstellen, wie das. Das war so angenehm und es hat so gekitzelt und.
1: Ja, aber Frau Dr. Theresa, sehr sympathisch.
0: Wahnsinn, sehr sympathisch. Ja. Also, sind alle in
1: Graz. Richtig schöne Zeit.
0: Die hat richtig schöne Zeit, ja. Die sind alle so sympathisch. Du. das ist Wahnsinn. Jetzt mache ich mehr Aktion, Krauli, folgendes. Ich drücke nicht am Action-Button, ich möchte nur, dass du dich ein bisschen vorbereitest, und zwar hätte ich gern, dass du dein Stirnbandel nimmst und so über die Augen schirbst, dass du nichts siehst. Aber dass du wirklich nichts siehst, das müsstest du wirklich...
1: Jetzt sage ich dir was.
0: Was?
1: Du darfst jetzt alles nach der Aktion.
0: Ja, das glaube ich auch.
1: Normal mache ich das nicht, aber für dich...
0: Aber machst du genau, dass du das Stirnbandel
1: nichts
0: siehst.
1: Aber du tust nichts, willst du
0: mit mir? Ich tue gar nichts, Aber nur, du musst darfst wirklich nicht schwimmen.
1: Nein, das sehe ich
0: doch. Und jetzt schau mal kurz um in so Richtung Kamera, dass die Monika zum Beispiel ein Foto machen gerade. Das schaut wirklich super aus. Das schaut richtig klasse aus.
1: Du darfst jetzt wirklich lustig machen über mich.
0: Ja. Na, pass auf, Chris kann das gut einfach jetzt super. Ja, pass auf, und jetzt ist es so: Du bist ja ein Koch.
1: Ja.
0: Und du musst ja schauen.
1: Aber da sehe ich was, gell?
0: Ach so.
1: Das ist fairerweise. Aber ich versprich dir, ich mache die Augen zu, okay?
0: Ja, pass auf, dann gebe ich dir jetzt was in die Hand.
1: Ja.
0: Und du kochst es einmal und musst raten. Warte, jetzt mal Action.
2: Action.
0: Und du, gib die Hand her, ja, warte. Das nimmst du jetzt,
1: ja?
0: Und das beißt einmal, und musst tragen, was das ist.
1: Das spüre ich schon, was das ist.
0: Ja, aber das, passt schon.
1: Okay?
0: Ja, ich beiß einmal an und dann sagst du, was es ist.
1: Okay, ich habe die Augen zu, aber ich möchte sagen, geil, für die Aktion, das ist ein Wahnsinn. Ich habe gerade Zähne putzt, recht viel.
0: Ja, darum mache ich es ja. Das ist ja genau, das passt so drauf. Und?
1: Es ist eine Paprika, aber die Farbe, warte ganz kurz.
0: Genau. Nein, das würde mich interessieren.
1: Entweder gelber oder roter.
0: Dann leg's her mal kurz, leg's her.
1: Wohin?
0: Ja, du kannst anfallen lassen. Lass anfallen.
1: Okay.
0: So, jetzt kriegst du den nächsten. So, jetzt.
1: Das ist ein roter Paprika.
0: Ja. Und jetzt kriegst du nur einen. So, jetzt du den kannst du anfallen lassen.
1: Genau, dann war der erste roter und das ein gelber.
0: Genau. Und das.
1: bisschen grüner.
0: Wahnsinn. Du hast echt drei, alle drei da Roten. Das ist großartig.
1: Nein, habe ich nicht, weil du hast nein gesagt, wie ich gesagt habe. Das ist ein roter.
0: Aber so gut wie es ist ein Paprika und drei verschiedene Paprikas.
1: Ja. Hey, aber gratuliere, dass du auch mal was Kulinarisches machst.
0: Ja, aber nein, lass noch, lass noch. Okay, es gibt noch was, ja.
1: Und jetzt, weiter.
0: Schau kurz einmal, um jetzt Richtung Monika, Richtung, so da, ja. Zum Foto. Das schaut wirklich belämmt aus.
1: Ey, ich finde, du darfst dich lustig machen über mich jetzt.
0: Nein, aber das ist, darum mache ich es ja jetzt schon die Aktion, weil du nämlich Zähne putzt hast, ja, und ich mir denke, das passt.
1: Hast du das gewusst, gell? Hast du mit der Therese
0: abgesprochen? Nein, überhaupt nicht.
1: Was passiert? So. Ich habe Angst.
0: Gib dir was in die Hand, schau mal. Ja, Prost. Du kannst das Ganze essen.
1: Ist das eh? Das ist Schokolade.
0: Ja.
1: Karamellschokolade.
0: Nein.
1: Doch.
0: Nein. Ja, was ist?
1: Karamellschokolade.
0: Nein. Das gibt's ja nicht.
1: Günther, das ist Karamellschokolade.
0: Nein, das ist kein Karamell.
1: Das ist. Ich weiß nicht. Wenn ich das gewusst hätte, hätte ich die Zahnärztin erst nachgeholt.
0: Ja, genau. Jetzt nochmal. Da, ja.
1: Wo?
0: Da. Und das kostet das?
1: Schoketten.
0: Ja, und was für eine Richtung?
1: Vollmilch.
0: Genau. Wahnsinn. Das, also, ja, das hast du jetzt.
1: Was?
0: Und was jetzt?
1: Er könnte mir es gleich schlecht, gell?
0: Also da, eine habe ich noch. Eine habe ich noch. Warte, da, jetzt der?
1: Milka Vollmilch.
0: Ja, genau. Wahnsinn, der hat alle drei der Roden. Also, nein, die erste ist nicht der Roden.
1: Das war ist, Karamell.
0: Nein, das ist auch Vollmilchschokolade.
1: Die erste, die ich gehabt habe?
0: Ja, nein. Ja, jetzt kannst du wieder schauen. Schau.
1: Boah, ist das.
0: Das ist auch die, ja, Flindor. Das sind jetzt keine Sponsor von uns übrigens, aber ich mir denke, das Spiel, das mache ich mit dir und das passt jetzt ideal für nach der Aktion mit dem Zähneputzen.
1: Ja, das schmeckt so nach Karamell.
0: Ja.
1: Ich habe da übrigens noch Schokolade. Mhm. Arsch da hell. Grandiose Aktion. War das deine Aktion?
0: Die Aktion ist fertig.
1: Das sind übrigens meine Lieblingsfarben.
0: Was? Rot, Gelb, Grün?
1: Hm? Das sind die Reggae-Farben.
0: Ah ja, stimmt. Ja.
1: Da reggae ich mich nicht auf.
0: Aber jetzt kannst du nochmal Zähne putzen. Da soll dir nochmal die Therese einholen.
1: Ich glaube, die ist schon wieder weg, die hat heute noch einen Termin.
0: Ach so,
1: ja. Es ist voll arg, wenn da ein Sinn abgeht, fällt dir einfach was bei der Analyse, wenn du jetzt was schmeckst, trotzdem.
0: Ja.
1: Da haben sie mal im Fernsehen ein sehr interessantes Projekt mit lauter Spitzenköchinnen gemacht, denen sie Gewürze verkosten lassen haben, blind. Und denen haben sie es aber direkt direkt im Mund gesteckt. Also ohne, dass sie es angreifen. Und da ist die Quote ganz schlecht gewesen. Die haben das nicht erraten.
0: Ich habe übrigens jetzt bei Smart 10 mitgemacht, mit der Caroline Athanasiadis, bei so einem Promi-Format. Und da haben sie auch spürbar, dass 10 verschiedene, so kleine Schnapserl, praktisch verschiedene Geschmacksrichtungen kosten haben lassen.
1: Ja.
0: Die waren aber alle schwarz eingefärbt, damit man nicht weiß, was es ist. Ja. Und die haben alle 10 erraten.
1: Gell?
0: Ja. Alle 10, das war witzig. Da war von Wein bis Tee, alles Mögliche war dabei. Ja.
1: Alle 10 da waren. Ja. Das ist auch eine gute Quote. He? Hast du noch Wasser?
0: Nein, ich hätte was ich jetzt voll gerne hätte. Also ein Achterl typischen steiermärkischen Wein, Weißwein.
1: Kein Problem.
0: Hammer, hast du? Zum Beispiel, was ist das? Ein Welschriesling, oder?
1: Ich schau her mal.
0: Was ist das?
1: Das ist ein Welschriesling.
0: Ein Welschriesling.
1: Ja.
0: Aus der Steiermark, ja. Da hätte ich gerne ein Achterl, bitte.
1: Mein gut, Schirm.
0: Nach dem Zähneputzen muss man ein bisschen spülen.
1: Ja, da hast du vollkommen recht.
0: Danke.
1: Auf die Günther.
0: Ja.
1: Wah, hey, ich bin jetzt ein bisschen blind. Du hast mir ein wenig durcheinander gebracht, aber eh die Idee auch, hoffentlich.
0: Also ich muss sagen, ich hätte wirklich mit viel gerechnet, aber.
1: Aber mit keiner Zahnärztin.
0: Aber mit einer Zahnärztin, ja.
1: So, jetzt bringen wir ein bisschen Schwung rein. Wir sind in Graz, lieber Günther.
0: Ja.
1: Soll ich da ein bisschen was über Graz erzählen? Oder willst du irgendwas machen? Wie tun wir denn?
0: Nein, mach Graz. Nein, ich erzähl was über Graz. Erzähl dir was über Graz und dann möchte ich da wirklich eine wunderschöne Geschichte erzählen über einen Podcast. Über von meiner Tante und eine schöne, wunderschöne Geschichte.
1: Einfach so?
0: Einfach so, weil man ja, das heißt ja einfach so in Graz.
1: Passt. Okay.
0: Ja?
1: Ich habe eine kurze Statistik vorbereitet. Ich liebe Statistiken. Ein paar Zahlen aus Graz. Schmeckt er da?
0: Sehr gut, ja.
1: Graz hat 294.630 Hauptwohnsitze. Davon ziemlich genau auf 110 Unterschied. Hälfte Frauen, Hälfte Männer. Nebenwohnsitze davon sind 36.408. Neue Wohnsitze in den letzten 2 Monaten 321. Was habe ich nur aufgeschrieben? Die Durchschnittstemperatur in Graz über das ganze Jahr hat 8,7 Grad Celsius. Durchschnittliche Sonnenstunden hat es gegeben 2100. Die Ausdehnung der Staatsgrenze verläuft auf 65,92 Kilometer. Länge des Flusses Mur in der Grazer, im Grazer Stadtgebiet sind 15,87 Kilometer. Brücken über die Mur in Graz.
0: Ja.
1: Also, darfst nicht verwechseln mit Brücke an der Mur, sondern Brücken.
0: Hast du übrigens das Brücke an der Mur, dass die verwandt sind mit der Demi-Mur, mit dem Roger Mur?
1: Brücken über die Mur, 15 Stück an der Zahl.
0: Was?
1: Anzahl,
0: 15?
1: Ja. Anzahl der Flüsse und Bäche im Grazer Stadtgebiet. Es gibt über 52 Flüsse im Stadtgebiet Graz.
0: Aber zum Beispiel muss man schon sagen, Mur, und die kann man nicht vergleichen mit der Donau, oder? Die Donau ist viel, viel breiter. Also die Mur ist ja nicht so...
1: Nein, das hast du ja gesehen, wir waren eh schon.
0: Nein, aber ich sage nur, weil das schon ein Wahnsinn ist. 15 Brücken und 4 Brücken ist schon ein Unterschied, ja, aber... Natürlich ist es
1: ja, aber das Brücken, hat ja nichts mit der Breite vom Fluss zu tun.
0: Freilich.
1: Wie viele Brücken das gibt?
0: Nein, aber du musst ja Brücken, wenn der Fluss breiter ist, musst du ja Brücken länger bauen.
1: Ja, ja, aber um das geht es ja nicht.
0: Ja, oh ja.
1: Okay. Anzahl der Straßen.
0: Darf ja, ich sagen,
1: nein, du darfst da alles sagen.
0: Nein, aber nein, ich sage nur, mir wundert es, dass es da 15 Brücken gibt. Das ist schon eigentlich sehr viel.
1: Mhm. Aber er rinnt ja direkt durch die Stadt. Das ist in Linz ein bisschen anders, oder?
0: Was ist da anders?
1: Nein, wahrscheinlich
0: nicht. Was ist in Linz, ist, rennt der durch die Stadt?
1: Ja, Urfer ist das noch viel.
0: Ja, Urfer ist ein Stadtteil von Linz.
1: Ja, also, auf der anderen Seite. Ja, ja, ist ja wurscht. Wir sind in Graz. Straßennetz belauft sich auf 1170 Kilometer. Anzahl der Straßen 1637. Anzahl der Adressen 44.593. Davon Straßen mit nur einer Adresse, also nur eine Hausnummer, sind es 29.
0: Was nur eine Hausnummer hat?
1: Nein, nur eine Straßennummer. Also wenn es jetzt zum Beispiel Untersee 1 gibt es nur dann einmal.
0: Und das gibt es 29 Mal in Graz?
1: Ja, genau.
0: Schlecht.
1: Die beliebtesten Bezirke sind Gaidorf, Jacomini, Eckenberg in dieser Reihenfolge. Eheschließungen Durchschnitt im Jahr 752. Eingetragene Partnerschaften, die gibt es seit 2010 in Graz, sind es 19. Eine Eheschließung kostet im Durchschnitt 580 Euro.
0: Also jetzt im Standesamt.
1: Mhm. Im Jahr 2017 heiratete das Paar mit dem größten Altersunterschied in Graz. Sie war 30, er war 75.
0: Wahnsinn, 45 Jahre.
1: Das ist ja Wahnsinn.
0: Das heißt, du müsstest jetzt, stell dir vor, wenn ich eine mit 50...
1: Nein, da denkt man nicht einmal drüber nach.
0: Die ist jetzt gerade 9 Jahre.
1: Ja, das ist unglaublich. Ja. Höchstes Gebäude?
0: In Graz?
1: Ja.
0: Im Grazer Uhrturm. Das höchste Gebäude.
1: Ich weiß, wer mein Name ist. Du bringst mich durcheinander. Ist die Herz-Jesu-Kirche mit 109,6 Metern. Was habe ich da nur als? Hey, das ist interessant. Anzahl der Kanaldecken... Kanaldeckel, 24.500. Die Straßenverwaltung rückt übrigens für 50 verlorene Schlüssel im Kanaldeckel aus pro Jahr.
0: Wie viel, 50?
1: Ja, 50 fliegen im Kanaldeckel und müssen es wieder rausholen.
0: Ganz eine Geschichte, wo einer den Schlüssel sucht unter der Laterne. Und einer, bei meinem schon ein wenig angesoffen, so, nein, ich finde einen Schlüssel, einen Schlüssel. Und der Polizist, dann hilft er mir suchen, gell. Nach einer Viertelstunde sagt der Polizist zu ihm, ja, sind Sie denn sicher, dass da ein Schlüssel voll haben? Sagt er, nein, aber da sehe ich ja meistens, da ist meistens Licht. Ja, gut, das war...
1: Ja, warte, jetzt muss ich wieder eine finden.
0: Ja, jetzt muss ich wieder
1: der rein. Häufigste Baum ist die Rosskastanie.
0: Die Rosskastanie?
1: Ja, also das wird wahrscheinlich die rote Kastanie sein.
0: Es gibt so viel Maroni-Standl in Graz.
1: Wahrscheinlich, gibt's, oder was?
0: Nein, es ist, wenn es Rosskastanie, züge den immer.
1: Es tut mir leid. Warte mal, ich muss mich da ein bisschen orientieren. Ich habe mir da so viel aufgeschrieben.
0: Von wo aus? Entschuldigung,
1: wann das? Das habe ich mir alles zusammengesucht und habe ein paar Telefonate geführt.
0: Echt?
1: Ja.
0: Wem hast du angerufen mit den Kanaldeckel? Wem hast du angerufen?
1: Ja, die Gemeinde.
0: Echt? Das ist ein Wahnsinn.
1: Anzahl der Hundewiesen, kommt auch von der Gemeinde, 14. Unentgeltliche Gassiautomaten, also was das Gackerl-Sackerl heißt, sind es 402.
0: 402.
1: Und jetzt erzähle ich dir noch meinen Lieblingspunkt und dann bin ich fertig. Ich meine, ich hätte noch viel mehr, aber

0: Ja, du machst ja, es
1: kannst, kannst das ja du in Innsbruck machen, da sind wir als Nächster zu Gast.
0: Ja, aber ich glaube, dass dir das besser...
1: Okay. Ja, schauen wir mal, ob,
0: ob wir das, vielleicht wird das ein Fixpunkt. Aber ja, was ich muss eine kleine Geschichte erzählen. Ich habe ja jetzt, was der, wir machen jetzt die 12. Sendung, Podcast. Und das redet sich ein bisschen umeinander in der Verwandtschaft und so. Und meine Tante aus Salzburg, ja, die ist, glaube ich, so 72, 73. Und meine Schwester sagt, ruft sie an. Und wie geht es in Günther und so, was macht er so? Und sie sagt, naja, und sagt meine Schwester, er macht jetzt einen Podcast. Und meine Tante sagt drauf, na, das freut mich aber, dass er wieder zu seinen Wurzeln, dass er wieder Tischlern tut. Sagt sie, was meinst du? Ja, du hast gesagt, er macht einen Podcastl. Wirklich, ein Podcastl.
1: Ist eine liebe Geschichte.
0: Ja, ich glaube, ich mache einen Podcastl, weil ich praktisch, also sie hat das falsch verstanden, ich kenne natürlich Podcasts.
1: Der graue Hüfter dabei.
0: Ein graue Hüfter dabei und
1: sicher, da brauchst du Feinmotorik für Podcastl.
0: Ja, nein, Podcastl ist ja nicht so einfach. Also da musst du ja einen Spiegel drinnen einbauen. Und
1: aber ist praktisch, wenn man Zentputzt zur Podcastl.
0: Das stimmt, ja, da haben wir, kann man. Ja, das war eine Wahnsinn-Reaktion. Ich komme zur Zahnärztin und putze mir die Zähne. Das ist großartig.
1: Es wird immer lustiger. Hey, da ist ja voll viel Gemüse. Zirkus erst.
0: Ja, das ist alles. Sollen
1: wir das halt noch verkochen?
0: Ja, was machst du? Paprika-Händel. Machst du da mal Paprika-Händel?
1: Nein.
0: Machst du am Sirus ein Paprika? Was machst du mit Paprika am Siruskugel?
1: Gar nichts.
0: Gar nichts?
1: Nein, schau immer wieder. Der roter Paprika verkoche ich gern. Eine Paprika-Schaumsuppe ist zum Beispiel richtig gut.
0: Oder, ja,
1: mit einem Fluss
0: Chili ist drin. Ja ein Paprika drin, oder?
1: Und Chili. Chili ist ein Chili und der Paprika ist ein Paprika.
0: Okay, ja, haben wir das auch wieder gelernt.
1: Meine Damen und Herren, also das ist wie Zucchini und Gurken halt, nicht?
0: Paprikaschnitzel, Paprikahändel, Paprika. Ah, nein, ein Gulasch ist ja ein Paprika drinnen, oder?
1: Ja.
0: Genau,
1: ja.
0: Das weiß ich ja.
1: Süßes Paprikapulver und im Idealfall ein bisschen geräuchertes Paprikapulver.
0: Gulasch ist ja übrigens über ein Programm in Kleiner Butcher, mache ich ja. Der ist wirklich ein Ernährungsberater und der sagt, der Gulasch ist eigentlich ganz gesund, weil Gulasch ist ja Hälfte Fleisch und Hälfte Zwiebel, sagt man ja.
1: Das stimmt,
0: wenn
1: es ein gutes Gulasch
0: ist. Genau, und dann sagt er mal, es ist eine 50%ige Gemüsespeise, dann kommt noch der gefriergetrocknete Paprika dazu.
1: Der was?
0: Der, ja, sorry. Der Geweide, alles der Paprika kommt dazu, dann kommt Erdpfind kommen noch dazu, Sämignädel vielleicht. Da sind wir schon bei 70%.
1: Ja, wie ist der Sämignädel so gesund?
0: Ja, nein, ja, das ist ja, nein, oder sagen wir Erbsen, ja, dann sind wir schon auf 70%. Dann kommt, wenn du dann zum Beispiel nur zwei Seilen trinkst, bist du schon auf 85% Gemüseanteil. Und das pass auf, da sage ich drauf, wenn ich dann nur drei Seilen trinke, ist es ein vegetarisches Gulasch.
1: Aber da muss ich kurz eine Anmerkung machen an die Redaktion. Die Ernährungsberaterin, die nach der Zahnärztin kommt, die können wir wieder abbestellen.
0: Genau.
1: Das hast du somit erledigt. Taugt dir Gulasch?
0: Ich liebe Gulasch, wirklich. Aber da mag ich auch zum Beispiel
1: Erdäpfel-Gulasch.
0: Nein, Erdäpfel-Gulasch mag ich auch voll gern.
1: Ja?
0: Das ist zum Beispiel vegetarisch.
1: Aber wir haben heute Tag da Dosenravioli.
0: Aber ich mag alles Erdäpfel-Gulasch, normales Gulasch, Kalbsraum-Gulasch, alles Gulasch.
1: Nee, hast du Hunger?
0: Ja, gibt es was zum Essen.
1: Okay, Aktion.
0: Aktion?
1: Ja, jetzt wird es ernst.
0: Jetzt bin ich gespannt.
1: Ja. Brauchen wir ein paar Requisiten. Ist noch mal ein Paprika aus Vorspeise? Habe ich da vorbereitet?
0: Nein, das habe ich vorbereitet. Also eigentlich hat es diese... Alter, der Feuerlöscher, was wird denn jetzt? Jetzt wird's heftig.
1: Heute ist Tag des Bonzenbrenners.
0: Ah, Kran, das ist so geil, das ist ein Wahnsinn. Der macht jetzt... Der kocht man da jetzt live.
1: Hey, mein Gastgeschenk.
0: Was ist das? Dosenöffner für Ravi... Jetzt weiß ich, was kommt.
1: Kannst du uns da mal eigentlich zur Hand gehen, bitte?
0: Ja, das mache ich jetzt auf. Ich hoffe, dass ich das, dass ich mich nicht schneide.
1: Das hoffe ich auch.
0: Aue. Kann man die Geschichte schon
1: erzählen? Gut, dass wir einen Videopodcast haben. Übrigens, ihr könnt dieses nette Hörspiel auf YouTube hören. Sehen und hören. Ich glaube, das ist halt ganz sehenswert. Vor allem das Zähneputzen, das war legendär. Kommst du zu wachen?
0: Ich muss das nur schnell umdrehen.
1: Du botzt uns das schöne Tischtuch nicht an.
0: Tja, so. Tja, wie das machen halt so. Ganz so in die Kamera schauen, ein wenig so.
1: Kann ich da einen Flammenwerfer schauen werfen?
0: Nein, das ist ja Tag der Ravioli, Dosenravioli und wahrscheinlich hast du das alles erfunden, damit du es jetzt machen kannst.
1: Ja, aber wir können es verfeinern mit Paprika. Das ist ideal.
0: Das ist ja ideal. Heute sind wir, ohne dass man, das muss man wirklich dazu sagen, meine Damen und Herren, wir reden uns vor der Sendung überhaupt nicht an.
1: Na?
0: Und da merkt man, man merkt es.
1: Ja, ich finde, das muss man merken. Na, hau die Dosen da in den Zahnputzbecher.

0: Genau, sammeln wir alles zusammen.
1: Dann tue ich das jetzt.
0: Ja, bitte, tu uns das so in Topf. Wann hast du deine letzten Dosenravioli gegessen?
1: Ja, ich glaube, ich habe in der Studentenzeit. In der Studentenzeit. Da haben wir wirklich. In der Studentenzeit habe ich das gemacht, weil da haben wir oft nicht, weißt du, da haben wir nicht so viel Geld gehabt zum Kochen.
0: Ja.
1: Und da haben wir, hat schnell gehen müssen, ja. Und dann haben wir sich schnell Ravioli reingehauen und dann habe ich das gemacht, ja.
0: Lieber Günther, halt, ja. Schau mal auf die Decken auf. Ja.
1: Was ist?
0: Im Feuermörder habe ich abmontiert. Ja, das ist nicht so lustig. Ich habe mich auch mit der Feuerwehr zusammengekriegt, dass wir einen Bonzenbrenner verwenden.
1: Kommt,
0: ich
1: weiß, Feuerwehr?
0: Du hast da Angst. Nein, kommt nicht.
1: Ja, das ist bei dir drei alles zu. Das ist die Feuerwehr. Alter, das ist ja ein Wahnsinn.
0: Ich glaube, das muss man ein wenig halten. Boah, ist das hoch oben. Pass auf, Günther, das ist echt ein Gaudi, muss man sagen. Ich lese dir dabei ein paar Sachen über Dosenravioli vor. Das Kultprojekt Dosenravioli wird heuer 66 Jahre. Am 14. Mai 1958 ging die erste Dose Ravioli bei Maggi am Bodensee übers Band. Heute ist das Fertiggericht ein kultiges Festival- und Campingessen und es werden jährlich 36 Millionen Dosen Ravioli in Europa produziert. Das musst du dir mal vorstellen. 36.000, das sind am Tag 170.000. Kurze Statistik, es gibt mittlerweile über 7 verschiedene Sorten Dosenravioli. Am Platz 1 ist die Maggi Gemüse-Ravioli. Dann kommt Maggi Dosenravioli. Dann kommt am Platz 3 vegetarische Dosenravioli von Maggi. Platz 4 Dosenravioli Diavolo, also scharf.
1: Gell? Scharf, ja. Ravioli Diavolo.
0: Ja, das ist ein Zungenbrecher.
1: Ravioli.
0: Dann Dosenravioli Knorr, Ökoland Dosenravioli Bio. Am Platz 7 Maggi Ravioli bekannte Soße und Inzersdorfer Dosenravioli auf Platz 8. Und heute ganz neu dazu kommt Dosenravioli à la Paprika.
1: Anzutzelt vom Grauli. Nämlich sind seine Abissenen.
0: Ja, wir kochen es eh auch.
1: Ja, und jetzt sag ich was Kurioses, Grauli.
0: Halt das.
1: Grauli, jetzt sag ich was Kurioses. Soll ich was sagen? Ich würde es 10 weh.
0: Nein,
1: ist kein Schmäh.
0: Ist die Frau Dr. Theresa noch anwesend?
1: Ja, genau, die Brücke tut mir jetzt. Da die Zähne weh.
0: Aber, ja, aber ich habe das gesehen, sie hat das so gefühlvoll gemacht. Ach, ja. Aber wenn du hast man trotzdem da, muss ich sagen.
1: Aber ich glaube, die haben jetzt irgendwelche Bakterien da außer da, die jetzt, die waren drinnen.
0: Und das ist sehr appetitanregend. Ich freue mich schon so auf die Dosenravioli. Irgendwie hätte der Petersil, den wir ja geschenkt haben, auch gut dazu passt. Hast du noch was zum Trinken?
1: Nein,
0: sagen, das Essen ist gleich fertig.
1: Ja, was ist eigentlich Ravioli? Was ist das genau?
0: Ravioli ist ein italienisches Gericht, also eine Art Pasta. Das sind Teigtaschen, würde ich jetzt übersetzen.
1: Und drinnen ist verschiert, oder was?
0: Ja, das ist das Originalrezept. Aber jetzt, ich habe dir gerade vorgelesen, wie viele verschiedene Sachen das gibt. Ich sehe da leider nicht eine.
1: Das ist die Ravioli Bolognese, sind das übrigens.
0: Ja, ich habe mir gedacht, mit Gemüse-Ravioli brauche ich da nicht anfahren.
1: In herzhaft würziger Tomatensauce. Mit natürlichen Zutaten in der Dose.
0: Dann gib mir die Dosen nochmal um, die konnte ich später nochmal für was brauchen.
1: Ja, warte mal, ich lese es kurz. Bolognese-Sauce. Na, da, was ist? Soja ist auch drinnen übrigens.
0: Oh je, das hätte ich nicht lesen sollen.
1: Naja, passt ja. Ich
0: mag die da oben. Wow, ich hoffe, das halt.
2: Ja, ein bisschen Angst habe ich schon.
0: Wow. Was? Ich habe Feuerwehr schon im Hintergrund, hörst du das?
1: Ja.
0: Feuerwehr. Machst du lauwarm oder heiß?
1: Na, schau ein bisschen.
0: Ja, passt, dann brauchen wir noch ein wenig.
1: Da lasse ich dich jetzt ein wenig.
0: Du, ich habe überhaupt kein Problem damit. Ich kann das auch anbrennen, wenn du willst. Siehst du mich überhaupt?
1: Jetzt sehe ich dich, ja, wenn ich so drüber schaue.
0: Ach, aber was ist denn das schon wieder? Hätten wir einen Studiogast, laufen da alles ein bisschen kultivierter, aber muss man sagen.
1: Aber wieder einmal schön, richtige gescheite Action vom Grauli.
0: Nein, das ist keine gescheite Action. Na, was Neues passiert?
1: Was war meine Action? Was war meine Action?
0: Der Paprika.
1: Ah ja, die Paprika. Ja, für mich auch aufwendig, wobei da mal die Isabella gerufen und die
0: Karte. Hey, sollen wir mal eigentliche Aktionen nebenbei machen? Das ist gar nicht meine Aktion.
1: Das ist nicht die Aktion?
0: Nein.
1: Was ist die Aktion? Ich möchte sie mal kosten vorher, die Ravioli.
0: Okay.
1: Also,
0: na, ich habe überhaupt keinen Stress.
1: Ja.
0: Ich fühle mich sehr wohl mit dir am Tisch.
1: Ich weiß nicht, zum Beispiel, jetzt muss ich auch sagen, die Zeit ist nicht eingeschaltet, übrigens, Krawli.
0: Ja, das ist wurscht. Wir vergessen heute halt die Zeit.
1: Ja, was
0: ist das? Ich sagte, wir sind bei Minute 27.
1: Ja, ungefähr. Aber pass auf, ich habe Besteck hab jetzt schon. Wir sind übrigens im Hotel Daniel, weil man dort, das kann man auch mal sagen.
0: Ja, war, wir uns da wohlfühlen.
1: Schau, Hotel Daniel, da Besteck von Hotel Daniel und ja, das muss man auch mal sagen.
0: Hast du das Zahnbürstel absichtlich stehen lassen für nach die Dosenravioli,
1: ja,
0: oder?
1: Ja, das ist da und dann kann man nachher putzen. Nämlich so, sie hat so, sie gemacht, so.
0: Ja, aber nicht, dass da noch mehr weh tut. Warte mal, ich koste schon mal, ob die warm sind. Ich trau mir das da oben nicht auslassen. Ey, ich finde, ein Campingkocher, da kommt oben teuer auf, oder?
1: Ja.
0: Findest du nicht?
1: Mhm.
0: Mhm.
1: Ja, gut.
0: Wir sind hart.
1: Ja, passt.
0: Bereit,
1: schalt
0: oder?
1: Da, aber schalt da bitte vor, weil...
0: Nein, ich schalt nicht da.
1: Ich bin ein bisschen nervös.
0: Okay.
1: Warte, schau, das ist gerade relativ schnell.
0: Ha? Schatz, ich hab gekocht. Kennst du das?
1: Na?
0: Gib das einmal auf YouTube.
1: Einfach nur an, jawohl.
0: Mit Paprika.
1: Das schaut herrlich aus. Bin gespannt.
0: Eigentlich wollte ich uns noch ein bisschen so einen Parmesan kochen, aber dann
1: haben Parmesan wir auch
0: Parmesan.
1: Nicht.
0: Wirklich?
1: Aber schau, das kann ich machen, dass ich mir den abbaut. Das gefällt mir.
0: Ja, schau dir das an, das ist meisterlich angerichtet. Mhm. Wer will das nicht? Wow. Das ist auch für, wie sagt man da, wenn das vorn so drauf ist, das ist ein Serviervorschlag.
1: Aber es ist schon super, dass ein Haubenkoch Dosenravioli im Bunsenbrenner kocht.
0: Ich sag dir was, bei diesem Podcast habe ich sowieso von Anfang an meine kulinarischen Wurzeln verlassen, weil ich mir gedacht habe, es ist schon völlig wurscht alles.
1: Mhm.
0: Darum habe ich schon Pizza bestellt, mache ich Dosenravioli.
1: Aber ja, das ist schon extrem gut. Also ich muss sagen...
0: Golf, ich habe das zuerst auch gekostet.
1: Mm.
0: Aber du hast einfach einen Hunger. Du hast zuerst. Übrigens, ich lese da kurzes unnützes Wissen vor, nur eine Zeile.
1: Man soll nach dem Zähneputzen nicht Ravioli essen.
0: Nein, aber es hat mit Zähneputzen zu tun. Wenn man 3 Minuten Zähne putzt, verbrennt man durchschnittlich 10 Kalorien. War das nicht ein Sportort für dich?
1: Nein,
0: ja. Man 10 Kalorien.
1: Das heißt, sind wenn, ich, wenn, 3 Minuten, wenn ich 30 Minuten Zähne putze, habe ich 100 Kalorien verbrennt.
0: Mhm.
1: Ja.
0: Mathematisch bist du voll da, muss man sagen.
1: Ja, Mathematik war mein Spezialgebiet. Mhm. Über immer einen Vierer gehabt.
0: Echt?
1: Mhm.
0: Ja, Vierer ist genügend, das, da kommst du leicht durch.
1: Gekommen.
0: Warum hältst du eigentlich das Kaffeehäferl drunter?
1: Dass ich mir nicht anbaut.
0: Ah, ja, das ist schlau.
1: Ich hätte ein neues Hemd, ist das auch von Grauli.
0: Warum machst du das im Wirtshaus nicht?
1: Ja, habe ich keine Kaffeehäferl.
0: Wenn wir heute essen, gerne bestellt ein Kaffeehäferl dazu.
1: Hältst du schon aufgehört über ein neues Hemd?
0: Ja. Ja, das gefällt mir richtig gut.
1: Ja, ein Leinenhemd, das ist ein Sommerhemd.
0: Das ist ein Leinenhemd.
1: Ja, gerade, super. Mir schmeckt sehr gut.
0: Ja, der Paprika ist auch vorzüglich.
1: Ja, aber ich jetzt nicht, weil der stoßt mir im Raufbau.
0: Wirklich?
1: Mhm. Ja, ich sage danke. War meisterlich.
0: Sehr gut.
1: Und das ist so. Eine kleine Nachspeise, die Schoki.
0: Karamellschokolade.
1: Mhm. Wow.
0: Soll ich dann noch einen Kaffeetscherl überlassen?
1: Ja.
0: Hey, heute hat noch, wir sind schon wieder so harmonisch, heute hat noch keiner im Basser gedruckt. Jetzt der Song keiner, das schmeckt mir überhaupt nicht und du bassert das weg. Schmeckt der dabei, Schrissling?
1: Ich schenke mir einen Achtel ein.
0: Der passt aber vorzüglich zu den Ravioli, trinkt man normal ein bisschen an Rotwein, hätte ich auch drauf, falls du willst.
1: Ja.
0: An Italiener, wie es gehört zu einem Primitivo, zu Ravioli. Aber wirst du
1: Primitivo? Willst.
0: Ja, kennst du nicht?
1: Ja.
0: Das ist der italienische Zweigel.
1: Primitivo. Ja, hey, aber Grauli?
0: Ja, bitte.
1: Jetzt hörst du hier mal was vor.
0: Bitte. Ich finde, ich habe jetzt der Wein gewusst.
1: Du hast jetzt sehr viel vorgelesen.
0: Ich lehne mich jetzt zurück.
1: Du weißt ja gerade, du hast es heute eh schon mal erwähnt, wir haben ja unsere beliebte E-Mail-Adresse, deinsenf@beimgas.at. Man kann auch vorher immer noch schreiben. Ja.
0: Mhm.
1: Und ich möchte jetzt einfach 3 Rückmeldungen vorlesen, wie man die ausdruckt.
0: Echt?
1: 3 Mails, ja.
0: Ja,
1: bitte. Weil es ist ja so, der Grauli, du hast zu mir gesagt, wann wer schreibt, wir kriegen praktisch immer beide das Mail zugeschickt. Mhm. Ja. Und Grauli hat gesagt, mach du das bitte, die Antworten, dass man einfach wer antwortet. Ja,
0: mhm.
1: Ja, das habe ich dann praktisch.
0: Das hast du übernommen.
1: Übernommen, ja. Ich habe immer geantwortet, ich freue mich über jede Rückmeldung auch. Zum Beispiel, sehr schöne Rückmeldung von der Manuela Etzelsdorfer.
0: Liebe Manuela, wer auch immer du bist, liebe Grüße von uns.
1: Lieber Gausl, lieber Grauli, genial euer Podcast. Einfach lustig, kurzweilig und immer spannend, welche Themen da ausgepackt werden. Einzeln seid ihr einzigartig, gemeinsam ein Kunstwerk.
0: Wow.
1: Schön, oder?
0: Das ist schön.
1: Und dann schreibt mein Vorschlag an euch, kommt doch mal in die Bruckmühle nach Bregatten. Und sie meint, in Bruckmühle, das ist ein totaler schönes Kulturhaus für einen Live-Podcast. Also,
0: das wir werden wir das eh andenken,
1: vor.
0: Oder? Ja. Das nehmen wir mit auf genau. Ins Programm.
1: Haben wir vor, jetzt im Juni, und vielleicht wirklich kommen die Bruckmühle mal, da hat mich voll gefreut.
0: Liebe Manuela, wir kommen zu dir.
1: Und die Ilse hat geschrieben, das finde ich super.
0: Kennen Sie Ilse Bilse, keiner Wilse, da kam ein Koch und nahm sie doch.
1: Habe ich nicht kennt. Aber
0: ich
1: aber das passt jetzt dazu, dieser Reim, ja.
0: Ja,
1: was auf sie hat geschrieben, ein Reim, hi, ihr zwei. Das passt total zu deinem Spruch. Ja. Schade, dass ich die Weihnachtsfolge erst heute gehört habe. Hätte euch tatsächlich am 23.12. beim Christbaum aufputzen gehört, dann wäre ich vielleicht mit weniger Sekt zur Motivation ausgekommen.
0: Hat sie die voll weggebürstelt, ja,
1: nachdem ich
0: Ilse, du bist echt der Wüde.
1: Nachdem ich mittlerweile die Einzige bin, die dem Christkind hilft und das Aufputzen übernehmen darf, ist es direkt ein bisschen fad. Auftrag für 2024 an uns zwar: bitte bis zur Weihnachtsfolge durchhalten, dann schmückt es sich lustiger. Ich könnte einen Rumtopf beisteuern, falls ihr dann auch Motivation braucht.
0: Liebe Ilse, wir machen da was Spontanes. Ja. Wir machen die nächstjährige Weihnachtssendung mit dir und dem Rumtopf.
1: Mhm. Ja? Das war wirklich lustig.
0: Machen wir das.
1: Und schreiben bitte.
0: Ilse Mötti wieder, wenn du das hörst. Wir machen mit dir Weihnachtsstimmung.
1: Genau, das ist unser Rumtopf.
0: Ja. Das verkönnt man kurz vor Ostern.
1: Oder? Das ist schön. Das ist, nein, ich finde es auch, der letzte, der Grüße aus Wien.
0: Ja. Von Ilse ist aus Wien?
1: Nein, der Helmut.
0: Helmut. Hallo Helmut.
1: Servus miteinander, super Podcast, den ihr da macht. Ein kurzer Kommentar zu eurer Diskussion. Und jetzt kommt, du weißt nur, blonden Engel, Espresso, Espressi. Im Italienischen gibt es kein Hauptwort Espresso. Somit gibt es dort auch keine Mehrzahl. Die Italiener bezeichnen Espresso als Kaffee oder Kaffee-Espresso. Die bestellen keinen Due Espressi, sondern Due Kaffee.
0: Ja, da bin ich jetzt schon.
1: Also, das kannst du ja auch
0: machen. Ja, ich lese mir das auch nochmal durch. Du liest das auch zum ersten Mal, gell?
1: Nein.
0: Achso,
1: nein. Ich habe auch gesagt, das ist ein Hölzernleser, aber ich bemühe mich sehr, bitte.
0: Nein, Entschuldigung, ich wollte da nicht reinreden.
1: Deshalb hat Espresso nichts mit Italienisch zu tun, sondern mit Deutsch. Und dann kann man wohl sowohl Espresso oder Espressos als Mehrzahl sagen. Hat aber nichts mit Italienisch zu tun.
0: Das ist ein Wahnsinn.
1: Herr Günther, also der kennt sich richtig aus. Und dann noch schön weiter so, Grüße aus Wien, Helmut.
0: Danke, Helmut. Danke. Schreibt uns, wenn wir irgendwas Grammatikalisches Falsches machen, das passiert uns ständig. Aber eine kurze Frage an dich, weil du gerade blonder Engel gesagt hast und diesen Herrn aus Wien. Wie nennt man blondes Mammut, Albino-Mammut?
1: Das habe ich schon mal gehört.
0: Helmut.
1: Ja.
0: Oder so heißt er, oder?
1: Ja,
0: das ist Helmut. Okay, alles klar.
1: Was heißt Sonnenuntergang auf Finnisch?
0: Helsinki.
1: Ja, kennt man eh.
0: Jetzt liefern wir richtig.
1: Jetzt reicht es mit den Witze.
0: Ja. Bin ich dran, oder?
1: Nein, ich habe mir jetzt Faust gehabt, muss ich sagen. Ich habe jetzt drei Mails vorgelesen.
0: Aber bitte nur Ravioli zur Stärkung oder soll ich die Theresa noch mal einholen?
1: Ich muss jetzt wieder Zähn putzen. Nein, aber bitte schreibt uns weiterhin. Es freut uns wirklich sehr. Ich beantworte alle Mails. Also das mache ich wirklich. Und der Kralle hört es dann in der Sendung praktisch.
0: Ja, ich höre mir solche Sachen voll gern an. Ja, das ist einfach deine Zuständigkeit. Wir haben uns ja wirklich wie in einer guten Partnerschaft viele Sachen aufteilt.
1: Ja.
0: In so Bereiche, wo wir uns einfach auf die Stärken vom anderen verlassen.
1: Du kochst dies.
0: Zum Beispiel.
1: Ja.
0: So.
1: Soll ich eine Aktion machen? Eine Aktion habe ich schon gemacht, oder?
0: Soll ich eine Aktion machen?
1: Nein, Gasgeschenk haben wir auch noch.
0: Echt?
1: Ich habe noch Gasgeschenk für dich.
0: Nein.
1: Oh, das war ja schon eine Aktion jetzt mit der Zahnärztin und
0: hast nur eine.
1: Ja. Ich mache jetzt mal ein Gastgeschenk. Ich habe halt zwei Gastgeschenke für dich.
0: Echt?
1: Ja.
0: Kannst du mal wer aus der Redaktion sagen, wie lange das wir schon merken?
1: Das war vor 10 Minuten.
0: Hui, da geht die Zeit. Dir vergeht die Zeit so schnell.
1: So, ich habe es seit zwei Wochen eingepackt in der Tasche und in den Sackerl. Und zwar habe ich mir gedacht, ich muss ehrlich sagen, ich habe mir oft schon überlegt, also, das habe ich mir deswegen überlegt, weil ich die kenne. Ja. Ich habe das Problem nicht mehr mit den Haaren. Ja. Ich habe ja keine Haare mehr oder weniger Haare.
0: Ja. Aber
1: ich habe mir oft überlegt, 55 Minuten, wie machst du das eigentlich, dass tust du dir die Haare bürsteln oder Haare frisieren? Oder, was? Nein, das ist ein depperter Gedanke, oder?
0: Ja, weißt du, auf jeden Fall
1: ich kaufe dir einfach ein Haarbürsten. Ja.
0: Du bist zu so gut.
1: Und weißt du, was das Schöne ist?
0: Was für
1: das ist auch rosarot.
0: Ja, voll. die kann ich maximal für den Bord nehmen.
1: Nein, oder du schenkst es deiner Frau.
0: Kennst du die Frisur meiner Frau?
1: Nein, aber ich mir denke, die schenkt einfach ein Bürsten.
0: Ja, das ist so lieb von dir. Ich werde es in Ehren halten.
1: Pass auf, und
0: vielleicht frisiere ich ja im Milo damit, das ist mein Hund.
1: Ja, aber dann halt niemand anderen mehr.
0: Mhm.
1: Ja. Und dann habe ich mir gedacht, das ist wirklich, das habe ich gesehen, ich mache das immer so, wenn ich in einer Stadt bin, also habe ich da in Graz gemacht, kaufe ich mir immer so, kennst du diese Kühlschrank, diese Magnetaufkleber, wo man so ein Büdel hat von der Stadt oder, kennst du das? Ja. Da bin ich Kühlschrank rauf, ja.
0: Ja.
1: Und da habe ich mir gekauft, da war ich letztes Mal, da war ich in, wo war ich da? Weiß ich nicht mehr, auf jeden Fall. In Bologna war ich, ja. Eine wunderschöne Stadt übrigens, ja.
0: Und kommen danke. Übrigens die Ravioli her.
1: Ja, von Bologna. Ja. Ah ja, Bolognese. Mhm. Ja. Pass auf, und.
0: Wir stricken schon, wie geschickt zusammen.
1: Ja, Wahnsinn, aber ist das. Nein, ja, gut, jetzt, genau, das steht jetzt im Drehbuch drin. Nein, und dann habe ich Folgendes gefunden, und ich meine, das passt zu unserem Podcast und zu dem, was der?
3: Das ist die nächste Debatte.
1: Schau mal, das ist ein Aufkläger, das heißt so. Auf Deutsch.
0: Also, das ist super.
1: Lesen wir vor.
0: Da regt mich doch schon die Frage auf.
1: Ja.
0: Ja.
1: Ich das ist im Prinzip das Ding zu dem doch.
3: Das ist die nächste Debatte also,
1: das ist die Übersetzung praktisch zum.
3: Das ja. ist die nächste Debatte.
0: Fällt mir Gastrospruch ein. Mein Lieblingsgastrospruch. Kennst du den?
1: Ja.
0: Von Nui auf leck mir am Arsch in zwei Bestellungen.
1: Großartig. Beim Dreigangmenü ist er weg, oder? Ja. Dann ist er, bei der dritten Bestellung ist er und dann gehen wir schon wieder.
0: Ich mache jetzt auch eine Aktion.
1: Oh, mir ist so hasch.
0: Ich hätte so gern mit der LKK gemacht, aber uns ist die Zeit ausgegangen. Nimm dann Post-it-Zettel.
1: Aber ich weiß schon, was jetzt kommt.
0: Schreibst, du kennst das Spiel, oder wer bin ich?
1: Ja.
0: Wir machen aber Spezialausführung. Wir schreiben nur bekannte Frauen auf.
1: Ja?
0: Mhm.
1: Das picke ich dir dann auf, oder was?
0: Nein. Jeder gibt es einen anderen, aber so, dass es nicht sieht. Du biegst der Mais am Kopf und du musst erraten, wer ich bin. Oder wer du bist und ich muss erraten, wer ich bin. Du schreibst mir einfach einen Namen auf. Boah, ich bringe den Namen nicht hin. Warte, ich muss noch mal anfangen. Weil jetzt habe ich schon was verraten.
1: Aber es geht um eine Frau. Es geht
0: ja.
1: Frau.
0: Und eine, die ich kenne halt.
1: Bist du so. Bereit? Ja. Und du? Hättest ja mit der Elke spielen sollen.
0: Ja, eben.
1: Da hätte sie sich gefreut.
0: Du darfst anfangen.
1: Ich bin eine Frau. Nein, pass auf, immer nur eine Frage, oder wie tun wir da? Oder
0: naja, sogar, du fragst mich und wenn ich es mit Nein beantworte, bin ich dran. Wenn ich es mit Ja beantworte, darfst du nur einmal. Ready?
1: Also, wenn du Ja sagst, dann darfst du...
0: Ja.
1: Die Frau ist sehr prominent.
0: Ja.
1: Die Frau kommt aus Österreich.
0: Ja.
1: Die Frau kommt aus Wien.
0: Nein.
1: Kommt nicht aus Wien, okay. Ja.
0: Also ursprünglich nicht aus Wien.
1: Ja, bist du dran.
0: Bin ich eine Frau?
1: Ja. Das habe ich ausgemacht.
0: Entschuldigung. Bin ich aus Österreich?
1: Nein.
0: Ui. Du bist dran.
1: Ist die Frau älter als 40?
0: Ja.
1: Ist die Frau jünger als 60?
0: Ja.
1: Ist die Frau älter als 45?
0: Du spielst das so gut. Da bin ich mir nicht sicher.
1: Okay, das ist für mich ein Ja. Ja. Die ist zwischen 40 und 45. Ist die Frau in... pass auf, in Wien ist nicht. Okay. Ist die Frau eine Schauspielerin?
0: Ja.
1: Ist die Frau... Brauche ich nicht mehr dazu sagen, das ist die Frau. Das ist, wissen wir jetzt schon. Ist sie Schauspielerin zwischen 40 und 45? Dann ist die Frau... Schauspielerin zwischen 40 und 45. Ist sie, macht sie auch lustige Rollen? Oder ja. Nicht? Okay, ja.
0: Also schon auch, aber.
1: Na, was jetzt?
0: Ja.
1: Na, dann ist es ja. Ich ja, sag, macht okay. Sie auch lustige Rollen?
0: Auch, ja, okay.
1: Na, dann
0: auch.
1: Ist ja, ja, okay, ja. Ja. Ja. Ich glaube, du hast, ich glaube, da bin ich jetzt, kannst du mal ein Wort rasieren. Du, okay, die macht auch lustige Rollen. Sie macht auch. Ah, dann ist die Frau Ursula Strauss.
0: Nein.
1: Ah, okay, schade. Oh, ist, glaube ich, ja.
0: Ich möchte Ursula Strauß nicht zu nahe treten, aber die ist nicht zwischen 40 und 45.
1: Oh, ja.
0: Wirklich?
1: Ich glaube, nein, wurscht.
0: Bin ich die Ursula Strauß?
1: Hm?
0: Hallo, bin ich die Ursula Strauß?
1: Ich habe schon gesagt, dass es nicht aus Österreich ist.
0: Ach so, ja.
1: Ja, bin, du, bist,
0: du spielst
1: aber,
0: das so gut.
1: Du bist aber gut in dem
0: ja,
1: Spiel.
0: Ja, ich will, voll, dass du gewinnst.
1: Pass auf, die Frau ist zwischen 40 und 45. Ja.
0: Sollen wir beschleunigen?
1: Nein, ich bin okay. Draufgekommen. Sie ist die Frau, ist sie, kommt sie, genau, spielt sie auch im Film, also im ja. Fernsehen. Ja. Mhm. Ich hatte die Frau im letzten Jahr, hat die heuer schon, war die heuer schon im Fernsehen.
0: Ja,
1: ja. Ja, Freude. Und du kennst das, du bist überhaupt kein Fernseher, du bist überhaupt keiner.
0: Ja, wenn ich es nicht kennen würde,
1: ja.
0: Dann würde ich das auch nicht draufpicken, weil dann kommt die nicht mit Ja und Nein beantworten.
1: Ich lasse dir mal eine Runde. Ich okay. Steige mal aus, ich überlege.
0: Also ich bin nicht aus Österreich. Ja. Ich bin aus Europa. Mhm. Ich bin zwischen 40 und 60.
1: Ja.
0: Ich bin zwischen 40 und 50.
1: Mhm, glaube ich nicht, ne?
0: Okay.
1: Bist du, bist du, nein, da? Bin mir nicht sicher, aber es kann sein.
0: Ja, das ist schwierig.
1: Es ist so schwer, das ist nicht einfach. Dann ist die Frau.
0: Ja, ich bin dran.
1: Achso, ja.
0: Schau ich gut aus?
1: Ja, eigentlich schon.
0: Also
1: ja.
0: Richtig.
1: Ja, pst. Eigentlich schon, ja. Ja, das, ja, okay. Nein, passt ja, kannst du weiter. Das ist 50 Jahre.
0: Das ist 50 Jahre. Jahre?
1: Ja, genau, ja.
0: Dann ist 46 übrigens.
1: Ja, was? Hab ich gerade gelesen.
0: Ja, musst du sagen. Nein, jetzt ja. Beschleunigen wir dann, wir erinnern uns okay. Da nicht. Ich gebe dir mal einen Tipp, okay?
1: Ja.
0: Ursprünglich ist aus Oberösterreich.
1: Ah, aus Oberösterreich, lebt aber in Wien jetzt.
0: Ja, und deine schaut auch richtig gut aus, finde ich.
1: Mhm. Als Schauspielerin.
0: Ja. Und ich habe da schon mal Geschichte von ihr erzählt.
1: Ja. Hey, man steht wirklich auf der Leitung,
0: und ich habe es getroffen einmal und recht eine Gaudi gehabt mit ihr. Habe ich da mal Geschichte erzählt.
1: Ich habe deine übrigens nicht getroffen und habe da auch keine Geschichte erzählt, aber sie hat eine Sendung, eine ganz große Sendung im Fernsehen und zwar...
0: In Deutschland.
1: Ja, in Deutschland und auch in Österreich. Ja. Also es wird auch in Österreich aus. Ganz schauen sehr viele junge Leute. Aber jetzt, nein, ich bin jetzt dran, ja?
0: Ja, ja.
1: Kannst kurz überlegen, du hast das, deine...
0: Das ist dann Wahnsinn. So logisch, wenn man es sieht.
1: Ja, weil ich weiß sicher, dass das meine ganz logisch ist.
0: Bin ich die Monika Gruber?
1: Nein, bin ich Birgit Minichmeier.
0: Ja.
1: Ja? Jawohl.
0: Du hast Corona. Darf ich jetzt auch noch schauen? Weil
1: Birgit bin ich mir übrigens einmal kennengelernt. Ganz, warte, nein, du musst schon vom Kronen.
0: Nein, das darf ich jetzt nicht mehr weiter.
1: Freilich, ich gebe dir nur einen Tipp, dann
0: ja,
1: okay. Weißt du es.
0: Ja.
1: Sie ist mit einem von Tokyo Hotel zusammen.
0: Pff, das bringt mir gar nichts.
1: Es gibt Tokyo Hotel, kennst du aber schon, oder? Ja, ja von sicher. Den Zwillingsbrüdern.
0: Ja.
1: Mit dem ist sie zusammen. Sie hat zum Beispiel... Ja, das Sendung.
0: Das wird peinlich für mich.
1: Nein, ja, das ist. Naja, warte, kennst du das überhaupt nicht?
0: Ja,
1: sie hat übrigens denselben Vornamen wie der war beim Almöhi, war so ein ganz Dirndl
0: einmal. Heidi.
1: Ja,
0: und, Heidi Klum.
1: Ja, genau. Und die Birgit übrigens, die habe ich mir kennengelernt. Das ist eine ganz liebe Oberösterreicherin. Ja. Die ist eine ganz super Frau. Die hat mich auch kennt von Was gibt es Neues und da haben wir richtig oberösterreichisch geredet. Das war richtig klasse.
0: Ja, ich habe es auch kennengelernt und wir haben eine Fetzen gehabt. Ja.
1: Der redet immer sehr, die hat eigentlich immer sehr eine schöne Sprache, das kennen wir zwar nicht, ja. Aber die ist wirklich, die kommt einmal einladen, was kostet.
0: Ja, warte mal.
1: Was so, ja, coole Aktion, Krauli.
0: Ja.
1: Coole Aktion. Gasgeschenk habe ich von dir noch nicht gekriegt.
0: Willst du das?
1: Ja, das war dann mal, sagen wir, schenken wir noch Wein da rein und dann. Schau, Wahnsinn. Klopapier holen.
0: Du hast echt einen Röntgenblick, muss man sagen.
1: Weißt, soll ich eigentlich was sagen? Was ein bisschen übrig geblieben ist von der Pandemie, immer wenn ich beim Sieg, der zum Beispiel 3 oder 4 so Klopapier haben hat, denke ich mir, ui, haben wir schon wieder einen Lockdown.
0: Ja. Oder du denkst, der Maria ist eher hysterisch.
1: Ja.
0: Oder? Ja, einen Durchfall.
1: Entweder oder haben wir. Das ist eine leere Dose.
0: Nein, das ist ein eicher Sporer, Günther.
1: Ravioli. Wo tun wir das rein?
0: Ich habe ja gesagt, das.
1: Was ist das?
0: Nein, das ist ein Geheimsporer.
1: Ah, das schraubt man auf.
0: Und da tust du deine Habseligkeiten
1: rein. Und dann tun wir das da so rein. Das ist ja genial. Ja, schau, das ist aber cool. Das gibt es übrigens auch für so Red Bull-Dosen oder... Oh, das darf ich jetzt nicht sagen.
0: Doch, so, wir dürfen alles in der Sendung.
1: Da gibt es auch das. Das ist aber super.
0: Ja?
1: Das ist genial. Ravioli. Ja,
0: aber nicht, dass du selber mal reinfallst, du kommst heim nach einem Kabarett oben und denkst, mein Gott, hab ich noch einen Hunger. Dann denkst du, boah, da hab ich einen großen Raum. Dann bist du richtig frustriert.
1: Dann ist halt aber da lauter Scheine drin und Geld und ich hau mir das in die Dosen rein und dann koche ich das Geld. Weißt du, wie man? Das Geld kann man nicht frissen.
0: Aber wasch vorher das Geld.
1: Ja. Super, danke. Nein,
0: der war richtig schlecht. Am 31.03. ist, glaube ich, Ostersonntag.
1: Ja.
0: Oder?
1: Was hat Ostern für dich für eine Bedeutung?
0: War keine.
1: Ja, ich früher zum Beispiel habe ja in der Fastenzeit nichts getrunken, kein Alkohol. Und das war für mich wirklich...
0: War Dosenravioli hast du gegessen.
1: Dosenravioli habe ich gegessen. Und dann war wirklich so für mich, der kein Samstag war für mich, ich mich so richtig gefreut, habe ich mir gesagt, auf eine Auferstehungshalbe.
0: Das bedeutet für dich
1: Ostern. Das war dann Ostern, ja. Ja. Also da habe ich dann nach der, also wirklich da 14 Tage, 6 Wochen nichts getrunken. Und nach der zweiten Halbe hast du
0: ziemlich gescheiten Dusel gehabt. Ja. Wenn ich jetzt was drin gehabt hätte, ja, einen richtigen.
1: Da habe ich ja drüber früher mit einem Satz gesagt, ich weiß nicht, was ich schon erzählt habe. In der Fastzeit habe ich keinen Alkohol getrunken und das war eigentlich kein Problem. Das einzige Problem war, dass man alles mitkriegt. Das kennst du, oder?
0: Ja, ich kriege alles mit, also ja. Pass ein bisschen auf.
1: Genau.
0: Was gibt es Ostern zu essen im Hause Leiner?
1: Wir machen eigentlich immer ganz eine klassische Jausen. Also wir dann am Samstag Jausen.
0: Okay.
1: Und am Sonntag treffen wir uns dann mit den Verwandten mit alle und da gibt es dann einfach ein Essen gemeinsam.
0: Okay. Ja. Und grünen Donnerstag oder so?
1: Ja, da machen wir meistens Spinat. Aber das ist ganz was Ausgefallenes. Also das macht uns keiner. Spinat.
0: Gibt es wirklich Spinat?
1: Ja, es gibt wirklich Spinat. Ich liebe Spinat übrigens.
0: Bist du dann der Popeye sozusagen?
1: Popeye.
0: Und
1: mit Ei. Mit Ei und ja. Mit Spiegelei und Erdäpfelschmarrn.
0: Was für ein Wortwitz zu Ostern?
1: Nein, wirklich. Spiegelei, Erdäpfelschmarrn und Spinat. Finde ich, das ist ja.
0: Ist okay.
1: Ist okay. Hm. Eishockey.
0: Hey, sollen wir ein wenig Osterstimmung einbringen oder was?
1: Hast du jetzt einen Osterhase auch noch engagiert oder was? Von Graz, der
0: Rainer. Nein, das macht die Theresa für uns.
1: Was? Osterstimmung?
0: Nein, Osterhasen. Verkleidet sie. Nein.
1: Na, schau.
0: Ein wenig am Bäumbuschen.
1: Am Eierbecken.
0: Habe ich da draußen auf der Terrasse noch gefunden vor
1: das
0: der
1: Sendung. Das ist ja Wahnsinn. Also dieser Graule ist Bäumbuschen.
0: Ja. Boah, Travioli anpickt. Um Gottes Willen. Danke, Isabella.
1: Da haben wir Eierbecken.
0: Ja.
1: Kennst du es?
0: Ja. Wie tat's denn das Eierbecken?
1: Ja, ich mit Eier.
0: Nimmst du auch nimmst du rosa?
1: Willst du ein blaues?
0: Mir taugt rosa voll. Ja. Ja, Benedikt Mittmannsgruber teilt mit mir die Lieblingsfarbe rosa.
1: Nein, ich nehme das. Ich nehme das Gelbe. Das schaut richtig geil aus. Mit deinem so live Eierbecken. Das ist aber Kipse, oder?
0: Kennst du den?
1: Was? Das schaut alles rosa.
0: Heute, na bitte, lad die Zahnpasta nicht aus.
1: Ja, das auch, schau. Das ist auch rosa. Da, alles rosa.
0: Lieber Benedikt Mittmannsgruber, Grüße gehen raus an dich.
1: Ja, an der rosa Rot. So, pass auf,
0: dann haben wir Eierbecken. Ein rosa Stift habe ich da auch hintereinander, gell?
1: Geht schon. Und?
0: Ah, schaut schlecht aus für dich.
1: Ui, da habe ich verloren.
0: Magst du nochmal? Nimm auch rosa.
1: Nimm auch rosa. Geht? Oh, ich habe mir schon gedacht, dass da gibt
0: es. Du hast aber einen richtig kalt
1: drauf gehabt. Schau. Und jetzt?
0: Ich weiß es nicht.
1: Spitz an Spitz. Nein, ich habe gewonnen.
0: Alles klar.
1: Da haben wir noch blaues, hätten wir nicht. Lass mal blaues.
0: Nein, jetzt passt. Isst du so viel Eier?
1: Eier isse ich nicht so viel eigentlich, ja.
0: Zu Ostern?
1: Nein, also ich esse eher, was ich ganz gerne mag, so zwei Spiegeleier zum Frühstück, aber das ist jetzt...
0: Zwei Spiegeleier zum Frühstück, ja. Du gönnst da ganz schön.
1: Ja.
0: Tust du gern frühstücken, Kassel?
1: Frühstück ist meine Lieblingsmahlzeit. Und Mittagessen und Abendessen.
0: Ja,
1: und Mitternachtshausen. Aber ich glaube, also bei mir ist das, ich kann ja essen, was ich will, bei mir liegt es ja nichts an. Ich habe so gute Gene einfach, weißt
0: du. Bei dir liegt es ja nichts mehr an, weißt
1: du. Ja, ich habe so gute Gene.
0: Der Witz war fad, ich gähne auch.
1: Ende.
0: Ja. Okay, ich fange an mit der ersten Frage. Ist, Frühstück oder Abendessen?
1: Nein, das hast du nicht draufgeschrieben.
0: Nein, nicht.
1: Kann ich aber sagen, Frühstück. Fünf machst du und fünf mach ich. Du fangst an.
0: Fünf?
1: Ja.
0: Ich hab sechs stehen. Sieben sogar.
1: Ja, ich hab zehn insgesamt.
0: Was? Ich fange an.
1: Du fangst an.
0: Graz oder Wien?
1: Hast du das meine erste Frage war? Linz oder Graz? Nein, in dem Fall, wir sind in Graz. Graz.
0: Graz ist ja so super.
1: Graz ist, ich sage jetzt einfach Graz. Hm. Ja, Linz oder Graz?
0: Ist Graz.
1: Ja, Graz.
0: Das ist aber Linz, unser Linz-Blog war auch legendär, muss man sagen.
1: Ey, absolut.
0: Da habe ich mich auch sehr wohl gefühlt. Ich fühle mich gerade überall, wo ich mit dir unterwegs bin. Gott, alleine ist meiner.
1: Habe ich noch nie gehört, alleine ist meiner, habe ich echt noch nie gehört.
0: Ja, darum sage ich dann ja. Ich schenke dir. Ja, den hast du sicher noch nie gehört. Ich habe dir übrigens gestern noch eine schöne Gunterleiner-Grafik geschickt.
1: Vielleicht veröffentlichen wir es. Ja, den müssen wir posten. Ja.
0: Ich mache ab sofort die Grafik für den Gunterleiner.
1: Mhm.
0: Tattoo oder Piercing?
3: Das ist die nächste Debatte.
0: Herzlich willkommen, der Tätowierer aus Graz. Nein, es war Scherz.
1: Ja, und? Reißt mich schon wieder. Ich krieg jetzt ein Live-Tattoo.
0: Ich wollte der Osterei tätowieren lassen. Spontan. Kann wer tätowieren?
1: Aber übrigens zum Thema Wortspiele mit Leiner. Der Paul Pizzerra, der übrigens auch von Graz ist, hat mir mal
0: erschienen.
1: Von Graz. Der Paul Pizzerra hat mir mal eine schöne, da habe ich gesagt, ich mache ein Solo. Und dann hat er mir eine schöne Grafik geschickt. Und zwar hat er mir einen Lastwagen gemacht, ja, wo da oben steht Nightliner.
0: Ja, das ist die grandiose Grafikkennze,
1: ja. Ja, und das hat mir der Pauli, danke Pauli übrigens, ja, hätte ich auch gerne eingeladen im Pauli, aber wir haben gesagt, dass wir eine Frau einladen. Also ich habe gesagt, ich lade eine Frau ein und ja, sonst hätte ich im Pauli eingeladen.
0: Das Mikrofon riecht voll gut.
1: Ja.
0: Nein, so. Was tust denn du mit
1: nächste
0: dem
1: Sebastian? Frage. Nächste Frage.
0: Nein, stimmt, machen wir so abwechselnd.
1: Ach so, ja. Seife oder Duschgel?
0: Seife?
1: Mhm, wenn man denkt, ja.
0: Du? So. Und du? Haargel, oder?
1: Daft. Heute hast du vor der Sendung eintaft.
0: Nein, das war ein Haarspray, weil das steht dann immer alles down.
1: Und ja, aber das ist lustig, dass du einen Haarspray nicht tust.
0: Ja, ich bin sehr eitel.
1: Ja, mir hat aufgefallen.
0: Hey, eine Frage, da kannst beides richtig gut und das meine ich nicht aus Scherz.
1: Ja.
0: Wirklich beides richtig gut. Darum wird es schwierig, glaube ich. Singen oder tanzen?
1: Ja. Tue ich beides sau gern und ich muss dir ehrlich sagen, nein, das kann ich nicht. Sage ich so wie die Elke vor, nein, beides gern. Kann ich nicht
0: sagen. Ja, weißt ja. Doch. Singen du kannst und
1: tanzen. Nicht oder und.
0: Okay.
1: Ja. Ist ja keine blöde Frage.
0: Ja.
1: Jetzt bin ich dran, oder? Karl oder Franz?
0: Na, so lustig. Nein. Franz Karl, kennst du?
1: Franz Karl und Karl Franz. Nein, aber ist
0: Karl, finde ich echt okay.
1: Ja.
0: Von einem guten Freund, der Buch heißt Karl.
1: Gibt es eigentlich selten, dass man am Tag der, was ist heute, diese komischen Vornamen?
0: Nein, das war letzte Sendung.
1: Aber Karl wird eigentlich selten tauft, oder? Karl und Franz.
0: Ja, das war nicht mehr so.
1: Ja.
0: So, jetzt kann man gut schauen. Gösser oder Wein?
1: Das ist eine gemeine Frage, gell?
0: Schau.
1: Und jetzt, naja, eigentlich muss ich sagen, ja, Wein.
0: Trinke mal einen Schluckerl.
1: Das ist ein Wein, ja.
0: Wine your body. So.
1: Gösser Wein. Ich bin dran, oder?
0: Ja, du.
1: Und das war deswegen, weil mir das zweite Wort so gut gefällt. Schuhe oder Klapperl?
0: Klapperl. Birkenstock-Klapperl.
1: Klapperl, oder?
0: Ja.
1: Ich finde das so ein schönes super. Wort.
0: Ein Klapperl ist so ein schönes Wort.
1: Oberösterreichisches Wort, Klapperl.
0: Weißt du, ja. Was auch ein schönes Wort ist?
1: Was?
0: Duchand.
1: Duchand ist auch, ja. Oder Gurkerl. Ich finde Gurkerl ist so ein schönes Wort. Das
0: ist ja Wahnsinn. Gurkerl ist richtig schön.
1: Das ist ein richtig schönes Wort. Ja. Du bist dran.
0: Schlaf oder Beischlaf?
1: Zuerst Beischlaf und dann Schlaf.
0: Und dann Schlaf.
1: Dann Schlaf und dann Schlaf.
3: Das ist die nächste Debatte, Frau.
0: Entschuldigung.
1: Altenpfleger oder Tischler?
0: Altenpfleger. Geht mir richtig auch.
1: Mhm. Echt?
0: Ja. Aber mit dir finde ich.
1: Aber du weißt ja, also mit mir. Also bei mir gehst du, hast wieder so die Gefühle, was du gehabt hast.
0: Ja, ja, wir sind ja. Heute, wo der Tempus dran sind. Ja,
1: wir sind. Genau, das war wie, genau, das war schon wie, wie haben wir die Zähne putzt. Wir sind ja 15 Jahre auseinander, weißt du das eigentlich? Du kannst mir mal in, wenn du 6 bist, bin ich 75, kannst du mich betreuen. Ja, es ist so.
0: Ja.
1: Na, pass auf, also du bist dran.
0: Ich hab nichts mehr.
1: Du hast nichts mehr, ich hab nur 4.
0: Krieg ich eine?
1: Ja, nein, der Podcast oder Podcastl?
0: Ein Bodycastle, weil da möchte ich mit dir da vorstellen, Zähne putzen.
1: Rucksack oder Koffer?
0: Ich kriege gar nicht von dir, das hilft nichts, wir teilen uns alles. Rucksack oder Koffer, Günther?
1: Rucksack.
0: Mhm.
1: Ich bin wirklich, also wenn es irgendwie geht,
0: du bist immer mit dem Rucksack unterwegs.
1: Immer mit dem Rucksack unterwegs, ja. Koffer, ich mag es insofern nicht, weil Koffer ist auch, musst du immer schleppen, das ist viel schlecht fürs Kreuz und da brauchst du zwei Koffer und. Das ist wie mit 6er tragen. Wenn ich 6er trage, kann man nicht eins kaufen, weil das hängt so ab, ich muss ja zwei kaufen wegen einem Kreuz.
0: Naja, da musst du echt aufpassen. Ja,
1: da musst du aufpassen.
0: Nein, da musst du wirklich aufpassen. Hast du noch eine?
1: Ja. Couch oder Bett?
0: Bett.
1: Echt?
0: Ja.
1: Ja. Und die letzte? Sonntag oder Montag?
0: Montag.
1: Weil du hast frei.
0: Ja.
1: Genau.
0: Sonntag mag ich überhaupt nicht.
1: Ja, Krauli, jetzt haben wir auch frei.
0: Es ist alles ein Wahnsinn. Es war, mit dir vergeht die Zeit so schnell, ich weiß gar nicht, wie spät das ist. Wir gehen jetzt mit unserer Crew noch Abendessen.
1: Ja.
0: Und feiern diesen Podcast, weil es ist legendär, mit euch alle auf Tour zu sein und von einer Stadt in die andere zu reisen. Lieben Dank an unsere Crew an dieser Stelle wieder einmal. Es seid die allerbesten. Ja, deinsenf@beimgast.at. Schreibt uns tolle Sachen, damit der Günther was zum Vorlesen hat. Wir freuen uns auf reichere Nachrichten.
1: Zum Beispiel Vorschläge schreiben, über was wir reden sollen oder über was wir oder Fragen an uns, ja, wenn es zum Beispiel, wie lange hat das gedauert, dass der Karli zum Beispiel solche Haare gekriegt hat?
0: Ich glaube, das interessiert überhaupt nicht.
1: Na, wie lange hat es gedauert, dass ich meine Haare nicht gekriegt habe zum Beispiel?
0: Ja.
1: Das interessiert, oder, nein, wurscht, irgendwelche Fragen waren, also das darf mir mal sagen zum Beispiel, ja. Also eine Kategorie, wo man einfach Fragen beantwortet von den Leuten.
0: Oder es könnte uns auch Entweder-Oder-Fragen
1: ja,
0: schicken.
1: Ja, das war lustig. Ja.
0: Oder wir sind demnächst in Innsbruck, es könnt uns auch Vorschläge für Innsbruck schicken,
1: genau.
0: Oder wo wir sonst hinkommen sollen, so wie es die Manuela gemacht hat. Wie auch immer, wir freuen uns über Nachrichten, über Kritik, über alles von euch. Wir schicken euch in 2 Wochen nur eine Sendung aus Graz, dann geht es, wie gesagt, weiter nach Innsbruck.
1: Wer kommt da eigentlich? Du weißt das schon, gell?
0: Ja.
1: Komme ich auch noch drauf, glaube ich.
0: Nein, was weißt du auch noch drauf?
1: Nein.
0: Sicher nicht.
1: Nein, das Tier schaffe ich das nicht. Ja, ich freue mich schon und danke nochmal.
0: Danke an die Günther.
1: Danke, Claudia.
0: Ich liebe dich.
1: Du, Bussi, ja.

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